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1: Hallo aus Deutschlands schönster Genießerecke, dem größten Mittelgebirge und Kinder- und Familienferienparadies, dem Schwarzwald. Mein Name Zara Roth. Ich lebe da, wo andere Urlaub machen und nehme euch mit auf meine Touren. Visit Black Forest ist der Podcast für alle, die den Wald lieben und eure Reiseinspiration in unter 20 Minuten. Diese Folge ist Kinderkram. Also im wahrsten Sinne des Wortes. Rund 14 Millionen Menschen in Deutschland sind unter 18 Jahre alt. Ich weiß gar nicht, ob sie es wussten. Und die wollen und die können auch was erleben hier im Schwarzwald.
2: Ich hänge am Stein und ich muss irgendwie das Seil. Also ich muss Fabian sichern. Und ich gebe den Seil los.
3: Dein Gurt ist um den Stein gebunden, aber hinter dir geht auch eine Klippe einfach mal 100 Meter runter.
2: Ja, aber ich bin ja auch sicher, oder?
4: Du bist sicher. Sie ist absolut sicher.
1: Ich besuche eine Klasse beim Schlosswand hoch und runter. Klettern, beim Floß bauen. Außerdem verrate ich euch die tollsten Erlebnisse, Ausflüge für und mit Kindern, auch abseits der großen Player, wo Familien richtig sparen können und gefährlich gute Geheimtipps. Das alles gibt's in dieser Folge. Also los geht's.
3: So, heute ist Kinder-Action im Schwarzwald. Das ist das große Thema, weil immer wieder gehe ich im Schwarzwald so umernährend, mache irgendwelche Wanderwege. Und da gibt es auch welche, zum Beispiel so dieses Annis Schwarzwaldgeheimnis und so, diese Abenteuer-Action, ich löse Rätsel, Schnitzeljagd-Spiele. Und immer wieder stoße ich auf tolle Indoor-Spielplätze oder so spezielle kleine Sachen für Kinder. Aber ich dachte, wir machen jetzt mal eine ganze Folge zu, was können Kinder im Schwarzwald erleben. Und was da auf jeden Fall mit dazu gehört, ist natürlich Wildnispädagogik. Wir haben einfach viel Wildnis, wir haben einfach Wald. Man kann hier mega viel machen mit Kindern. Und jetzt bin ich gerade am Schloss Ortenberg mit Jörg Schulze. Er ist der Chef von Wildzeit, ein Abenteuerunternehmen. Nee, wie beschreibst du dein Business?
4: Wir sind ein erlebnispädagogischer Anbieter.
3: Okay, genau. Und jetzt sitzen hier gerade zwei Klassen rum oder eine? Ist
4: eine.
3: Eine. Eine achte Klasse, wenn ich das richtig verstanden habe. Was haben die heute gemacht? Oder was machen die noch?
4: Die dürfen sich heute abseilen und klettern. Einmal an der Burgmauer runter sozusagen abseilen und einmal an der Burgmauer hochklettern.
3: Das ist aber schon öfter gemacht worden hier, eine Burgmauer hoch und runter. Das ist jetzt nicht das erste Mal.
4: Nee, genau. Wir machen das schon seit vielen, vielen Jahren. Insgesamt, glaube ich, 12 Jahre jetzt hier an der Burgmauer. Genau, das ist alles natürlich nach Sicherheitsstandards und mit Seilen und Karabinern, wie im Kletterpark theoretisch auch.
3: Der Ort hier ist wunderschön. Also das Schloss Ortenberg, das sieht man ja auch von der A5 so. Das ist so rangeschmiegt über den Weinbergen am Fuße des Schwarzwalds. Man guckt hier auf die Vogesen, auf den Rhein.
4: Das Kinzigtal hinten.
3: Das Kinzigtal, ah ja,
4: Gengbach.
3: Stimmt, die Kinzig fließt hier vorbei.
4: Ja.
3: Ja, also so am Fuße des Schwarzwalds und das ist eines der Abenteuer.
4: Genau, die ziehen jetzt Helme und Gurte an, werden jetzt praktisch eine Gurteinweisung gemacht und dann dürfen die erste Gruppe geht praktisch die Burgmauer runter, ungefähr 10 Meter seilen die sich ab. Und die andere darf an einer Strickleiter die Mauer hochklettern und danach wird praktisch getauscht, sodass jeder einmal mal klettern und abseilen darf.
3: Ich gehe später, glaube ich, ist heute auch noch parallel unten am Weiher Floßbau-Workshop, da gehe ich auch noch mal hin.
4: Das ist auch mit dem Schloss Ottenberg zusammen, wie gesagt, ist ja eine Jugendherberge und die Schulklassen buchen das gerne und dann buchen die eben auch mal gerne einen Floßbau unten und da baut man einfach aus Tonnenfässern, Balken, alle möglichen Seile, baut man sich einen Floß und dann geht man mit auf dem kleinen Ottenberg-Weiher praktisch eine Runde drauf rumschippern.
3: Toll.
4: Und im Zweifelsfall auch mal bei dem Wetter schon baden.
3: Wenn man das Fluss nicht so gut gebaut hat.
4: Nee, die Kinder gehen tatsächlich echt gerne baden bei dem Wetter. Wir haben Tag Action und im Nachhinein, wenn man sie befragt, wir haben immer so eine spannende Frage und ich nutze die gerne. Ich hätte heute Morgen nie gedacht, dass...
3: Das. Oh, schön.
4: Also da kommt es ganz oft, ich hätte nie gedacht, dass ich die Mauer runtergehe. Oder ich hätte nie gedacht, dass mich die Jungs hier unten sichern. Oder manchmal beim Floßbau, dass wir gemeinsam im Floß zusammen hinbekommen oder solche Dinge. Das ist sehr, sehr spannend, was da alles passiert.
3: Wer ist schon die Mauer runter? Wer hat Jack gesagt, wie es war?
5: Ja, alles
3: wie heißt du?
5: Ich heiße Jack. Ich bin in der 7. Klasse in der Julius-Leber-Schule Breisach. Man konnte die Leiter hoch und an der Wand runter. Ich bin zuerst die Leiter hoch, dann die Wand runter.
3: Hast du ein flaues Gefühl im Bauch, weiche Knie? Wie fühlt sich das an?
5: Man muss halt den Leuten, die unten oder halt oben sind, vertrauen mit dem Seil. Die Beine sind eigentlich nicht steif, sondern die zittern eher so ein bisschen.
3: Okay, und wer ist als allererstes gegangen? Gibt es irgendwie so Draufgänger, die sich als erstes trauen? Du, bist du schon mal klettern gewesen vorher oder wieso hast du dich sofort getraut?
6: Ich wollte es einfach mal als erstes probieren.
3: Du bist ja ganz schön mutig.
6: Ja, man hat es ja bei gebracht bekommen.
3: Wie machst du das einfach? Du atmest einmal tief durch und machst einfach und denkst dich drüber nach? Oder?
6: Einfach machen.
7: Also ich bin die Frau Riedel. Mhm. Wir arbeiten in Breisach. Wir sind jetzt den ganzen Weg gekommen und haben uns in die Burg verliebt, die einfach wunderschön ist. Wunderschöner Ort für eine Klassenfahrt und man kann hier in der Bewegung total schöne Sachen machen. Also es gehört mit zum Programm. Das ist total spannend für die Kinder. Und dann haben wir gesehen, dass die Jugendherberge dieses Zusatzprogramm anbietet und haben uns dann eben für eins entscheiden müssen. Das ist das, was bei den Kindern am besten ankam, ganz einfach.
3: Kommt der Nächste. Wer ist das?
8: Mio.
3: Und was meinst du? Mio ist schnell unterwegs, oder?
8: Ja, der schafft es bestimmt auch.
3: Das sieht so flink aus.
8: Mio, du darfst dich hier nocken, ne?
9: Leute, steh mal richtig an die Wand ran mit beiden Füßen.
10: Boah, Digga, ich muss deinen Gewichtgriff haben.
9: Ja.
10: Soll ich mich so abstoßen?
9: Ja, machen wir mal.
3: Wie war's?
11: Aufregend. Also oben hat man noch ein bisschen Schiss, so von der Höhe her.
9: Gib dem hier das
11: Aber
9: Seil
11: wenn
9: mal runter.
11: Unten ist, dann ist es cool.
9: So, jetzt hüpf mal.
10: Ja, wie geil. Das ist richtig geil. Das ist
9: schon gut. Du warst schon häufiger klettern, oder?
10: Ja.
9: Okay, merkt man. Guck mal, dass du das Seil zwischen deine Hände legst, bitte. Also zwischen, genau, wunderbar, perfekt. So, okay. Ja, du hebst es gleich ab. Lass mal alles loslassen. Ganz loslassen. Ist doch voll entspannt, oder? Möchtest du weiter hoch?
8: Nee, Digga. Nee.
9: Sicher? Möchtest du runter?
8: Ja.
9: Okay, wir lassen dich ab, ja?
1: Ganz schön anstrengend, so eine 10-Meter-Mauer hochzukraxeln an einer Sprossenleiter. Und abseilen aus 10 Metern, das mag leicht aussehen und bergab gehen, erfordert aber vollste Konzentration, auch für die, die unten absichern. Zeit für eine Abkühlung. Weit unterm Schloss Ortenberg liegt ein kleiner Weiher, auf dem an die 10 Floße schwimmen. Alle selbst gebaut, unter Anleitung der Wildzeit-Mitarbeiterinnen wie Lea.
3: Also, sie leben noch alle. Okay. Und ihr bringt alle Materialien mit?
12: Genau, große Tonnen, viel Holz und die werden mit Seilen verbunden, sodass sie einen Floß ergeben.
3: Und sodass ihr die auch wiederverwenden könnt?
12: Genau, im besten Fall. Irgendwann, früher oder später, muss man das ein oder andere Ding austauschen, aber im Grunde werden sie immer wiederverwendet.
3: Ach nee, eine Gruppe ist noch auf dem Wasser gucken.
12: Die soll, glaube ich, gleich runter.
3: Die wollen aber nicht. Eine will
12: schaut
3: auch immer
12: nicht. So aus.
3: Das ist sozusagen euer Stammweiher. Also hier gibt es immer Floßbauabenteuer.
13: Ja, hier ist für alle Klassen, die in Ortenberg sind, die landen irgendwann hier auf und im Weiher.
3: Sehr schön. Schön. Aber es hat so ein bisschen was Tom Sawyer-mäßiges, oder? So ein bisschen Huckleberry Finn.
13: Ja, auf jeden Fall. Wobei ich bezweifle, dass die Tonnen hatten. Ja, wahrscheinlich aus Holz gebaut. Fässer,
3: ja,
13: genau.
3: Fässer,
13: Metallölfässer,
3: genau.
13: Bestimmt.
3: Ich euch fragen, wie euer Tag war?
10: Ja. Kalt. Gut und kalt.
3: Wie habt ihr gebraucht, das zu bauen?
10: Keine Ahnung, ich glaube 3 Stunden oder so, weil wir wussten halt erst nicht, wie viele Hölzer man braucht.
3: Ja, klar.
10: Und wie man das halt bauen musste. Das wussten wir halt am Anfang nicht.
3: Ihr habt jetzt gelernt, was? Paddeln, Knoten, irgendwas Neues gelernt, was ihr vorher noch nicht konntet heute?
11: Ich glaube, eine neue Technik haben wir gelernt, wie man einfach so einen Floß baut, falls man weiß ja nie, was passiert.
3: Ja, genau.
11: Ja,
3: der Anstieg des
11: ja, am Ende man spawnt so im Dschungel und dann muss man einen Floß bauen, ich weiß nicht.
3: Okay.
11: Und dann sucht man sich halt die Materialien und dann.
3: Also im Fall einer Zombie-Apokalypse bist du jetzt in der Kompetenzskala ein bisschen nach oben gerutscht.
11: Ja.
3: Sehr gut.
11: Genau.
14: Also es war am Anfang halt sehr holprig, aber es war trotzdem sehr cool. Das Wasser war aber auch sehr, sehr kalt.
1: Apropos kaltes Wasser. Über 160 Freibadanlagen gibt es im Schwarzwald. In vielen davon ist der Eintritt mit der Schwarzwald-Card frei. Kleine Randnotiz für alle, die jetzt den Europapark Ruß bzw. die Wasserwelt Rolantica vermissen in der Folge und das Freilichtmuseum Vogtsbauernhof, also die großen Player. Ja klar, 70% der Besucher in Deutschlands tollstem Vergnügungspark sind Familien. Aber wenn ihr mehr über den Park wissen wollt, dann hört mal rein in die Folge Mack, Mross und Monaco, 50 Jahre Europapark. Und auch zum Freilichtmuseum gibt es schon eine Folge Visit Black Forest. Höfe, Holz, Historie, Schwarzwälder Freilichtmuseen heißt die. Einfach ein bisschen scrollen. Also diese Ausflugsziele kennt ihr. Wir stellen euch jetzt lieber Trips vor, die ihr noch nicht kennt. Wandertag.
15: Das Wandern ist des Müllers.
1: Was macht das Wort mit euch? Schlimme Erinnerungen? Oder vielleicht gute? Kaum einer hat keinen überstehen müssen in seiner Schulzeit. Dass Wandern aber nicht langweilig sein muss, das beweisen über 50 Erlebnis- und Kinderwanderwege in der gesamten Fremdenverkehrsregion Schwarzwald. Meist sind die Wege zwischen 1 und 4 Kilometer lang und damit geeignet für Kinder zwischen 3 und 10 Jahren, je nachdem, wie fit und wie lange die Beine. Unterwegs warten dann Spiel- und Lernstationen. Ein paar Beispiele. Besonders hübsch ist der Wichtelpfad am Feldberg. Eher für die Sommermonate geeignet, aber locker machbar mit 1,8 Kilometern. Dann der 3,4 Kilometer lange Dachsweg in Dachsberg, der das ganze Jahr begehbar ist, und viele, viele mehr. Alles nachzulesen auf der Seite schwarzwald-tourismus.info. Regen, Sturm und Schmuddelwettertipp für Trotzwetter schöne Tage mit Kindern im Schwarzwald. Ach, Kinder! Sie sind süß, meist unter 1,20 und nicht allzu lange in geschlossenen Räumen zu halten. Springen, toben, fliegen, das können die Kinder bei jedem Wetter in der Fandorena. Auch Feldberg. Für die Kleinsten gibt's einen Indoor-Spielplatz. Im Trampolinpark können dann alle zusammen fliegen und springen. Klettern und über allem schweben könnt ihr im Indoor-Hochseilpark ab 5 Jahren mit Begleitung. Klettern ohne Gurt geht auch. Das heißt Bouldern und ist ab 5 Jahren erlaubt. Freestyle Jump ist der Bereich der Fandorena, in dem ihr Luftsprünge, Saltos und Tricks üben könnt. Für alle ab 7 Jahren bis 99. Und wer über 1 Meter groß ist und lieber draußen klettern mag, der bucht Zeit im Outdoor-Kletterwald. Gehört auch zur Fandorena. Mit der Schwarzwaldcard ist 1 Stunde Fandorena und 2 Stunden Kletterwald umsonst. Ihr solltet gerade bei Schmuddelwetter rechtzeitig buchen über die Webseite. Überhaupt kommen Familien nicht an der Schwarzwaldcard vorbei. 149 Euro für 2 Erwachsene und bis zu 3 Kinder bis 17 Jahre. Damit freien Eintritt in über 200 Attraktionen. Spare, spare, Trampolinspringe, wie der Schwarzwälder sagt. Oder so ähnlich. Ende des Servicehinweises. Der alternative Wolf- und Bärenpark in Bad Rippoltz-Auschabach im Schwarzwald ist ein Wildtierschutzprojekt der Stiftung für Bären. Aktuell finden hier 10 Bären, 5 Wölfe und 2 Luchse aus schlechten Haltungen ein neues, ein naturnahes Zuhause. Die geretteten Parkbewohner haben oft Schlimmes erlebt, wurden im Zirkus gehalten, in kleinen engen Käfigen, Missbrauch durch Tourismus, illegaler Handel. Aber hier im Schwarzwald können sie auf 10 Hektar Wald- und Wiesenfläche das sein, was sie eigentlich sind, Wildtiere. Sie können miteinander agieren, sich aber auch verstecken, Höhlen graben, baden oder sich auch mal zur Winterruhe zurückziehen. Mit der Schwarzwaldcard bekommt ihr freien Eintritt. Neue Anlagen sind übrigens im Bau. Neben der neuen Auswilderungsanlage wird aktuell eine Wolfsreha gebaut mit flacherem Gelände, damit die nicht so steil laufen müssen, und eine neue Krankenquarantänestation. Ein ganz tolles Tierschutzprojekt, das auf jeden Fall unterstützend und sehenswert ist. Die Lasertag Arena Denzlingen bei Freiburg ist über 850 Quadratmeter groß und damit eine der größten und modernsten Süddeutschlands. Gespielt wird in abgedunkelten Räumen, die mit Hindernissen und Verstecken labyrinthartig aufgebaut sind. In Teams spielt man um, ja, die höchste Punktzahl. Gefragt sind Teamwork, Ausdauer, Zielgenauigkeit und taktisches Vorgehen. Es ist ein actiongeladener Spaß, den man bei jedem Wetter haben kann. When the laser hits your head and you realize you're dead, that's a laser tag. Mit der Schwarzwaldcard ist ein Spiel kostenfrei. Von Montag bis Donnerstag von 15 bis 22 Uhr jedenfalls. Das Gegenteil von Wandern ist wohl Rodeln. Im Freizeit- und Sportzentrum auf dem Meleskopf, direkt an der Schwarzwald-Hochstraße in Sand bei Bühl-Baden, warten 13 Steilkurven auf 1300 Metern und 8% Gefälle auf euch auf der Ganzjahresbobbahn. Allerdings ist das wirklich eine Schönwetterbeschäftigung. Bei Regen ist zu. Besonderes Gimmick: Der vorne sitzende Bobfahrer kann sich eine VR-Brille aufziehen und so dann die Fahrt als Flug durch eine Fantasiewelt erleben für den Extra-Kick. Auch hier ist die Fahrt mit der Schwarzwaldcard umsonst. Gemütlicher und beinahe geräuschlos geht es dagegen auf der Black Forest Flyline in Schönberg mit M zu.
16: Schöner Flug. Danke.
1: 500 Meter ist die Zipline lang. Von einem Turm aus schwebt ihr mit bis zu 12 km/h durch den Wald. 3,5 Minuten, die einem wirklich lang vorkommen, wenn man mit dem Hosenboden in der Luft schwebt. Wenn ihr die Flying Fox-Version des Flugs bucht, werdet ihr am Rücken aufgehängt, könnt die Arme ausbreiten und schweben wie ein Adler über die Baumwipfel. Magisch. Adler sollen fliegen. Adler sollen fliegen. Ach, und auch das ist drin bei der Schwarzwaldkarte. Früher hieß es Schnitzeljagd. Heute Outdoor-Escape-Erlebnis. Wobei ihr hier nicht entkommen müsst, keine Sorge. Aber es gibt ein ungeklärtes Verbrechen, das gemeinsam gelöst werden will. Das ist was für bis zu 8 clevere Köpfe, jeden Alters. Startpunkt der Tour ist das Schloss Schramberg. Angelegt ist das Spiel auf 2,5 Stunden. Wer danach noch Energie übrig hat, kann sich die schönen Autos im Automuseum vor Ort angucken. Bei den Wildnispädagogen soll man ja den Satz vervollständigen: Ich hätte nie gedacht, dass. Also ich sag mal so, ich hätte nie gedacht, dass ich noch nicht mal einen Bruchteil der Kinder-Action-Erlebnisse im Schwarzwald in diese Folge bekomme. Ich hoffe jedenfalls, es hat euch wenigstens neugierig gemacht, es hat euch gefallen und vor allen Dingen motiviert, mit oder ohne Kind, bei Sonne oder bei Regen rauszugehen und im Schwarzwald was zu erleben. Dieser Podcast wird mit ganz viel Liebe selbst gemacht, wie Omis Socken früher. Also lasst doch ein Like da, teilt das Ding und bis zum nächsten Mal im Schwarzwald. Eure Zara.
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1: Ich bin Florian Klaus. Kein Wein, Bier oder Sekt mehr für 14-Jährige. Das sogenannte begleitete Trinken unter Aufsicht von Erwachsenen soll in Deutschland verboten werden. Das hat das Bundeskabinett beschlossen. Als nächstes berät der Bundestag darüber. Tine Klimach berichtet.
2: Grundsätzlich gilt schon eine Altersgrenze von 16 Jahren für den Konsum und Verkauf von Bier, Wein, Sekt oder daraus hergestellten Mischgetränken. Ausnahme ist bisher, wenn Jugendliche von einer sorgeberechtigten Person begleitet werden. Aber diese Ausnahme steht im Widerspruch zu den Zielen der Bundesregierung, Jugendliche besser vor den gesundheitlichen Folgen des Alkoholkonsums zu schützen.
1: Ein anderer Beschluss des Bundeskabinetts hat mehr Diskussionen ausgelöst. Geheimdienste sollen künftig nicht nur beobachten, sondern in bestimmten Fällen auch selbst gegen Angreifer aktiv werden dürfen. Aus Sicht von Kritikern sollte das reine Aufgabe der Polizei bleiben. Die Bundesregierung hält die Reform aber vor allem wegen der Gefahr durch russische Angriffe für notwendig. Ein Himmelsereignis folgt aufs andere. Am Abend haben Millionen Menschen in Europa die Sonnenfinsternis bestaunt. Hier war die Sonne zum Großteil vom Mond verdeckt. In Spanien zum Beispiel war eine totale Sonnenfinsternis zu sehen. Aktuell erreichen außerdem die Perseiden ihren Höhepunkt. Astronomen rechnen mit bis zu 100 Sternschnuppen pro Stunde. Viele Jahre ging es bergauf, aber 2025 ist die durchschnittliche Arbeitszeit pro Kopf bei Menschen zwischen 20 und 64 in Deutschland mal wieder leicht zurückgegangen. Das hat das Bundesinstitut für Bevölkerungsforschung ausgerechnet. Etwa 20 Minuten pro Woche wurde im Schnitt weniger gearbeitet, im Vergleich zum Rekordstand vor 3 Jahren. Als Grund nennen die Forscher die schwächelnde Wirtschaft. WM-Gold Nummer 10 für Profireiterin Isabel Wert und insgesamt der 13. WM-Sieg für Deutschland. Den hat sich das deutsche Dressurteam bei der Heim-WM in Aachen gesichert. Silber im größten Reitstadion der Welt ging an Großbritannien, Bronze an Dänemark.
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1: Ich bin Florian Klaus. An vielen Aussichtspunkten in Europa haben sich am Abend die Menschen getummelt, die die Sonnenfinsternis miterleben wollten. Während die Sonne hierzulande zum Großteil verdeckt worden ist, verschwand sie zum Beispiel in Spanien vollständig hinter dem Mond. In den letzten Tagen hatte es teils einen richtigen Sonnenfinsternistourismus dorthin gegeben. Und danach gab es noch ein Himmelsereignis zu bestaunen, nämlich die Sternschnuppen der Perseiden. Wenn Gefahr droht, soll künftig auch der Verfassungsschutz direkt eingreifen können und nicht nur die Polizei. Das hat das Bundeskabinett beschlossen. Kritiker befürchten, dass dadurch die Trennung zwischen Nachrichtendiensten und Polizei aufgeweicht wird. So hat die linken Politikerin Bünger im ZDF gesagt:
2: Aus unserer Sicht ist dieser Entwurf geschichtsvergessen und verantwortungslos. Dobrindt baut eine echte Geheimpolizei mit echten polizeilichen Befugnissen.
1: Kanzleramtschefin Wagner hat in der ARD hingegen betont, dass der Verfassungsschutz nur in besonderen Fällen tätig werden soll, in denen die Polizei nicht eingreifen kann. Das sei geboten, um Gefahren rechtzeitig abwenden zu können. Wer gerade vom Flughafen Catania aus von Sizilien wegfliegen will, muss noch mehr Geduld aufbringen. Die Sperrung des Flughafens wegen der Aktivität des Ätna ist bis Freitagmorgen verlängert worden. Grund ist die Asche, die der Vulkan ausstößt. Die Flughafensperrung hat für ziemliches Chaos auf der Insel gesorgt. Viele Flüge sind ausgefallen oder wurden auf andere Flughäfen umgeleitet. Guter Start bei der Leichtathletik-EM für den Zehnkampf-Weltmeister Leo Neugebauer. Nach Tag 1 liegt er in Birmingham in Führung. Zur Halbzeit steht er bei 4.483 Punkten und hat damit 71 Punkte Vorsprung auf Platz 2. Auch der frühere Welt- und Europameister Niklas Kaul darf sich Hoffnungen auf Edelmetall machen. Er steht auf Rang 6.
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1: Ich bin Florian Klaus. Guten Morgen. Gleich zwei Spektakel waren am Himmel zuletzt zu beobachten. Am Abend haben Millionen Menschen in Europa nach oben geschaut, um die Sonnenfinsternis zu sehen. In Deutschland war der Großteil der Sonne vom Mond verdeckt. In Spanien zum Beispiel gab es eine totale Sonnenfinsternis. Und in der Nacht folgten dann noch die Sternschnuppen der Perseiden. Kein Wein, Bier oder Sekt mehr für 14-Jährige. Das sogenannte begleitete Trinken unter Aufsicht von Erwachsenen soll in Deutschland verboten werden. Das hat das Bundeskabinett beschlossen. Als nächstes berät der Bundestag darüber. Tine Klimach berichtet.
2: Grundsätzlich gilt schon eine Altersgrenze von 16 Jahren für den Konsum und Verkauf von Bier, Wein, Sekt oder daraus hergestellten Mischgetränken. Ausnahme ist bisher, wenn Jugendliche von einer sorgeberechtigten Person begleitet werden. Aber diese Ausnahme steht im Widerspruch zu den Zielen der Bundesregierung, Jugendliche besser vor den gesundheitlichen Folgen des Alkoholkonsums zu schützen.
1: Ein anderer Beschluss des Bundeskabinetts hat mehr Diskussionen ausgelöst. Geheimdienste sollen künftig nicht nur beobachten, sondern in bestimmten Fällen auch selbst gegen Angreifer aktiv werden dürfen. Aus Sicht von Kritikern sollte das reine Aufgabe der Polizei bleiben. Die Bundesregierung hält die Reform aber vor allem wegen der Gefahr durch russische Angriffe für notwendig. Wer Zehntausende Dollar bezahlt, bekommt dafür schneller Zugriff auf Posts des US-Präsidenten. Das hat seine Plattform Truth Social angeboten. Dafür ist Präsident Trump jetzt von zwei Medienorganisationen verklagt worden. Sie nennen das Modell zutiefst korrupt und verfassungswidrig. Laut der Truth Social-Mutter TMTG gibt es für das Angebot schon mehrere Kunden, die auf den Handel an Finanzmärkten spezialisiert sind. Noch ein Sieg für den Champions-League-Gewinner. Paris Saint-Germain hat den UEFA Supercup gewonnen. Die Franzosen haben den Europa-League-Sieger Aston Villa mit 2:1 geschlagen. Für PSG ist es der zweite Supercup-Sieg in Folge.
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2: In Kirnbach bei Wetterwächter Rainer 17 Grad, wolkenloser Himmel. In Oppenau bei Simon 18 Grad, auch hier ist es wolkenlos und sternenklar. Im Moment auch der Himmel über Hofweier bei Monika. 18,9 Grad hat sie auf dem Thermometer. Ja, es wird sonnig heute den ganzen Tag, kaum Wolken, Höchstwerte um 36 Grad. Morgen sieht das Wetter ganz genauso aus. Viel Sonne und blauer Himmel, ähnliche Temperaturen wie heute.
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2: Hallöchen auf die Straßen, kurz nach 5:30 ist es. Es läuft in der Region keine Gefahrenmeldungen oder Staus.
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2: Einiges an Anhängerblitzern hätten wir für euch. Unter anderem an der A5 Karlsruhe Richtung Basel, kurz vor der Ausfahrt Bad Krotzingen im 120er-Bereich, in Lahr in der Krotenaustraße oder auch in Oberkirch im Strandbadweg. Alles zum Nachlesen bei uns im Web oder in der App. Wenn ihr noch was entdeckt habt, gerne anrufen 0800 504 33 und die 11. Entspannte und vor allem sichere Fahrt euch.
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2: Tag und einen schicken Donnerstag. Kommt gut in diesen Tag. Wir machen gleich mal einen Ausflug an die Westküste zusammen mit Katy Perry, California Girls.

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1: 5.41 Uhr, Shanice, I love your smile. Aus dem Jahr 1991 in eurer Radio Morning Show. Ich habe eine Gefahrenmeldung für euch. Bitte ganz besonders aufpassen. A5 Basel Richtung Karlsruhe. Zwischen Rastatt Nord und Karlsruhe Süd haben wir ein kaputtes Auto. So, euch natürlich weiter. Einen tollen Start in diesen Tag.
2: Guten Morgen.
3: Guten Morgen.
2: Morgens aufstehen und Schmerztabletten schlucken. Das ist ein verbreitetes Ritual. Und vielfach nicht zu vermeiden. Oft hilft die Chemie. Und wenn dann mal ein Moment dazwischen ist, in dem die Schmerzen gerade erträglich sind, gibt das die Chance, einen Moment oder zwei nachzudenken? Welche Konsequenzen kann ich aus meiner Misere ziehen? Was sollte ich anders machen, damit mein Alltag wieder erträglicher wird? Wie ist es eigentlich so weit gekommen? Schmerzen sind ja eigentlich nützliche Warnzeichen. Du bist überfordert. Du brauchst Hilfe. Vielfach aber werden Schmerzen nur als ungerechte Zumutung gewertet, und die Schuld daran bei anderen gesucht, bei der bösen Welt oder dem gar nicht lieben Gott. Aber Schmerzen sind auch eine Chance. Mal sehen, ob es mir gelingt, meine Chance zu nutzen. Denn auch bei mir gibt's momentan reichlich Chemie zum Frühstück und dazu dieses Gefühl, es muss sich etwas ändern, damit sich etwas ändert. Hans-Michael Uhr, Evangelischer Rundfunkdienst Baden.

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2: Wolkenloser Himmel über Appenweier, das meldet Wetterwächterin Eva Maria. 16 Grad hat sie auf dem Thermometer, in Neuried bei Franziska 14 Grad und wolkenlos und in Lauf bei Wetterwächter Daniel 15 Grad. Auch hier ist es im Moment sternenklar. Ja, den ganzen Tag gibt es dort eigentlich Sonne und kaum Wolken bei Höchstwerten um 36 Grad. Morgen, so sieht das Wetter ganz ähnlich aus. Viel Sonne und blauer Himmel, ähnliche Temperaturen wie heute.
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2: Mit Daniel Bierig.
3: Bei den Waldbränden in der Nacht auf Mittwoch im Kinzigtal waren hunderte Feuerwehrleute stundenlang im Einsatz, ohne Löschunterstützung aus der Luft. In diesen Steillagen wäre das sogar vom Nachteil gewesen, so Landrat Thorsten Erni. Auf der Autobahnbrücke bei Schutterzell ist die Ampel Geschichte. Statt Betonwand und Ampelanlage gibt es nun Schutzplanken, kombiniert mit Tempo 50. Die Sanierung der Renchtalbahn liegt im Zeitplan und soll bis zum 9. September fertig sein. Bis dahin müssen Pendler und Reisende allerdings mit Problemen beim Schienenersatzverkehr rechnen. Einfach näher dran an der Region. Jetzt Deutschland und die Welt mit Gregor Moser.
4: Millionen Menschen haben am Abend verfolgt, wie die Sonne hinter dem Mond verschwunden ist. Hierzulande war die Sonne immerhin bis zu 90% verdeckt. Um eine totale Sonnenfinsternis zu sehen, mussten Leute aber zum Beispiel nach Spanien fliegen. Und das haben auch viele gemacht. Die Hotels waren seit Monaten ausgebucht. Die deutschen Nachrichtendienste sollen ja einem Kabinettsbeschluss zufolge mehr Befugnisse bekommen, um bei Gefahren in bestimmten Fällen selbst eingreifen zu können. Kanzleramtschefin Warken hat das in der ARD gegen Kritik verteidigt.
5: Es ist alles auch so geregelt, dass Eingriffe nur dann auch vorgenommen werden, wenn sie verhältnismäßig sind, wenn sie einem gewissen Ziel dienen. Und alles wird auch vorab und im Nachgang durch ein unabhängiges Gremium kontrolliert werden.
4: Der Verfassungsschutz solle dann eingreifen, wenn es die Polizei oder andere Behörden nicht können. Kritiker befürchten, dass die Trennung der Aufgaben von Polizei und Verfassungsschutz aufgeweicht wird. Bundesumweltminister Schneider will, dass der Bund mehr Handlungsspielraum bekommt, um beim Hitzeschutz aktiv zu werden. Dafür sollte laut ihm das Grundgesetz angepasst werden. Die Union ist aber skeptisch. Der Vizechef ihrer Bundestagsfraktion Krings hat dem Redaktionsnetzwerk Deutschland gesagt, dass das keinen Vorteil für das Klima bringen würde. Die Länder hätten dann in vielen Bereichen viel weniger Selbstbestimmung. Von den Grünen kam hingegen Unterstützung für den Vorschlag. Niedrige Wasserstände wie gerade wird es an den deutschen Flüssen in Zukunft wohl immer wieder geben. Der Verband der Binnenschifffahrt hat das Verkehrsministerium in der Rheinischen Post aufgefordert, schneller zu handeln. Konkret sollten Schiffe, die gut in Niedrigwasser fahren können, länger gefördert und die Fahrrinnen im Rhein ausgebaut werden. Die Fußballer von Paris Saint-Germain konnten am Abend einen weiteren Erfolg feiern. Nach der Champions League haben sie auch den UEFA Supercup gewonnen. Dafür haben sie Aston Villa mit 2:1 geschlagen. Für PSG ist es der zweite Supercup-Erfolg in Folge.
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2: 6:04. Hallöchen auf die Straßen. Frage an den Verkehrsmonitor. Gibt's Gefahrenmeldungen oder Staus?
7: Computer sagt nein.
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2: Wir haben den ersten mobilen Blitzer des Tages. Steht an der B500 Frankreich Richtung Baden-Baden in Höhe Iffezheim. Tempo 70 dürft ihr hier fahren. Alles zum Nachlesen, auch die Anhängerblitzer bei uns im Web oder in der App. Wenn ihr noch was entdeckt habt unterwegs, einfach eine WhatsApp an die 0173 104 33 und die 11. Entspannte und sichere Fahrt euch.
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2: Guten Morgen.
7: Guten Morgen.
2: Frau Thoma, hast du gestern gesonnenfinsternis?
7: Ich habe gestern gesonnenfinsternis, aber die Sonne ist dann auch irgendwann hinter dem Berg verschwunden. Also wir waren vielleicht nicht an dem idealsten Platz auf der Welt, aber es war trotzdem cool.
2: Der idealste Platz auf der Welt, der war tatsächlich bei Freiburg. Ja. Gestern Abend gelernt, beste Abdeckung und tollstes Ding direkt am Mundenhofen. Da sind sie dann auch alle auf diesem kleinen Hügel gesessen. Oh. Oben geht die Sonne unter, unten grasen die Büffel oder Bisons. Also wirklich schön muss das gewesen sein. Nee, bei uns hat es auch tatsächlich gut geklappt. Ich hatte ja auch ein bisschen Sorge im Garten. Spielt sie das ganze Drama da, wo ich es nicht sehe? Nein, war genau zwischen Nachbarn, Dachgiebel und dem großen Baum, der da steht, hat sich alles dazwischen abgespielt. Und jetzt habe ich ein bisschen einen steifen Hals.
7: Ja.
2: Erst Sonnenfinsternis hochgeklotzt und dann auch noch ein bisschen Perseiden angeschaut. Hast du dir ganz viel gewünscht?
7: Ja, klar. Ich habe sogar heute Morgen noch auf dem Herfahrt eine gesehen.
2: Das habe ich gar nicht mal aufgefallen. Also, dann sind wir mal gespannt, wie viele Wünsche heute in Erfüllung gehen, wenn gestern Abend alle die Sternschnuppen angeguckt haben. Euch auf jeden Fall einen wundervollen Start in den Tag. Moin!

0: 12 Minuten nach 6, hier ist eure Radio Morning Show und Ende August unbedingt nach Berghaupten gehen. Da heißt es nämlich... Was heißt es da? Gut, wahrscheinlich ein bisschen lauter, aber die Grundmessage stimmt schon mal.
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0: 17 Minuten nach 6, hier ist eure Radio Morning Show. Wie sieht's aus? Lust auf einen neuen Blitzer?
1: Her damit!
0: Okay, kein Grund so rumzuschreien. In Achern in der Bachmattenstraße, Höhe Autohaus Tabor, wird jetzt geblitzt. Tempo 50 dürft ihr hier fahren.

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2: Bei Wetterwächterin Daniela in Oberkirch 16 Grad, wolkenloser Himmel. In Ottenhöfen bei Sabine 19 Grad, auch hier ist es wolkenlos. Und in Gengenbach bei Wetterwächter Sebastian 18,5 Grad, hier ist es leicht bewölkt. Ja, die Wolken werden sich auch demnächst vom Acker machen. Heute gibt es nämlich den ganzen Tag Sonne bei Höchstwerten um 36 Grad. Morgen, da sieht das Wetter genauso aus. Viel Sonne und blauer Himmel bei ähnlichen Temperaturen wie heute.
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2: Um 6:30 mit Daniel Bierich.
3: Steinach, Zell, Nordrach, Gengenbach. Bei den Waldbränden in der Nacht auf Mittwoch im Kinzigtal waren hunderte Feuerwehrleute stundenlang im Einsatz. Landrat Thorsten Erni, inwieweit sind Löschflugzeuge oder Helis für sowas geeignet?
4: Aufgrund dieser Steillagen wäre zum Teil so ein Einsatz von oben gar nicht möglich gewesen, weil es eher zum Nachteil gewesen wäre, dass eine Gerülllawine ausgelöst wird oder natürlich die Feuerwehrkameradinnen und Kameraden auch hier vielleicht unkontrolliert in Mittellandschaft gezogen wären. Also es sind ja keine Flachlandbereiche wie jetzt in Frankreich, sondern in ganz komplexe Steillagen.
3: Erni kündigt bereits an, das Thema Zivil- und Katastrophenschutz im Kreistag in die Haushaltsplanungen der kommenden Jahre mit einzubeziehen. Die Sanierung der Renchtalbahn liegt im Zeitplan, das meldet die Stadt Oberkirch. Nach knapp der Hälfte der Bauzeit kommen die Arbeiten planmäßig voran. Die Bahntochter InfraGo will die Sanierung bis zum 9. September abschließen.
5: Bis dahin müssen Pendler und Reisende allerdings mit Problemen beim Schienenersatzverkehr rechnen. Die SWEG meldet Verspätungen und verpasste Anschlüsse, weil die Bahn kurzfristig weitere Bahnübergänge in Zussenhofen und Oberkirch gesperrt hat. Die Ersatzbusse müssen deshalb Umleitungen fahren. Der Bahnübergang in Zussenhofen bleibt bis einschließlich Freitag gesperrt. In Oberkirch gibt's zeitweise Sperrungen. Die SWEG weist darauf hin, dass die elektronischen Fahrplanauskünfte wegen der kurzfristigen Änderungen nicht immer aktuell sind. Linda L., Nachrichtenredaktion.
3: Die tonnenschwere Fertigteile für die neue Mühlbachbrücke sind da. Das Brückenprojekt in Offenburg wird rund 500.000 Euro teurer als die geplanten 1,7 Millionen. Der Baugrund machte Probleme. Alte Versorgungsleitungen, marode Bauteile und eine schlecht gegründete Mauer an der Ostseite sorgen für Verzögerungen und Mehrarbeit. Nach fast einem Jahr Bauzeit ist das Ende jetzt für Dezember angesetzt. Zu viele offene Fragen, zu viele alternative Erklärungen und deshalb Freispruch. Das Amtsgericht Oberkirch konnte einer 43-Jährigen nicht nachweisen, dass sie bei einer Firmenfeier Geld aus der Kasse unterschlagen hat. Der Richter betonte, es sei zwar unklar, warum rund 2.300 Euro fehlen, aber das allein reiche für eine Verurteilung nicht aus. Warum der Fall voller Widersprüche war, steht heute in den Zeitungen der mittelbadischen Presse.
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2: 6:35, Servus auf die Straßen. Es läuft auf selbigen. Keine Gefahrenmeldungen oder Staus.
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2: Es blitzt auf der B500 Frankreich Richtung Baden-Baden, Höhe Iffezheim ab Tempo 70 und in Aachen in der Bachmattenstraße, Höhe Autohaus Tabor, Tempo 50 dürft ihr hier fahren. Alles zum Nachlesen, auch die Anhängerblitzer bei uns im Web oder in der App. Wenn euch noch irgendwas aufgefallen sein sollte unterwegs, gerne eine WhatsApp an die 0173 104 33 und die 11. Entspannte und sichere Fahrt.
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2: Hallöchen.
8: Guten Morgen.
2: Schicken Donnerstag zusammen und gleich gibt's wieder... Ja, bis zu 200 Orbits könnt ihr nämlich abstauben. Alles oder Hits. Müsst ihr aber zuerst an Naemi vorbei. Ob's heute klappt, hören wir gleich.

0: Ganz neu auf unserer Playlist für euch. Shaboozy, Born to Die. 6.40 Uhr ist es. Jetzt wird gezockt.
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2: Hallo.
3: Hey, du, wir starten mit Alles oder Hits. Und ich bin gespannt, ob du 200 Orbits abräumst. Bist du bereit?
2: Schauen wir mal.
3: Ja.

0: Katharina, in der ersten Runde würde ich ganz gerne wissen, ob es älter oder jünger ist als du. Was glaubst du?
1: Ich glaube, es ist jünger als ich.
0: Du bist aus dem Jahr 1987, richtig?
1: Genau, ja.
0: Das heißt, du hast ja auch schon die Sonnenfinsternis 1999 mitbekommen.
1: Nee, da war ich im Urlaub.
0: Ah, oh, nein. Wo warst du da?
1: Weißt
0: du
1: das? In Spanien.
0: Ah ja,
1: in
0: schön.
1: In Spanien war man da. Ja.
0: Ah, also okay.
1: So ein bisschen eher, aber in Deutschland hätte es mal wohl besser gesehen.
0: Also, okay. Ja. Also du hast gesagt, das Lied ist jünger als du und damit hast du schon mal die ersten 50 Orbits im Sack. Jetzt in der Runde 2 bräuchte ich das Jahrzehnt. Was meinst du? Kommst du drauf oder steigst du lieber aus?
1: Ich rate einfach mal. Ich weiß es zwar nicht hundertprozentig, aber ja, ich würde sagen, das war 2010er.
0: Und du hast sehr gut geraten. Das stimmt nämlich vollkommen. Herzlichen Glückwunsch für 100 Orbits.
1: Wunderbar. Aber dann steige ich jetzt auch aus.
0: Ja, also tatsächlich?
1: Ja, das genaue Jahr weiß ich gar nicht. Nee.
0: Okay.
1: Also ich war,
0: okay, hast du eine Tendenz? Würdest du es eher am Anfang
1: sagen,
0: oder am Ende einordnen?
1: 17. So, einfach aus dem Bauch raus. Aber ja.
0: Also, du bist ausgestiegen und das ist auch gut so, weil es ist 2011 rausgekommen.
1: Ah, dann habe ich alles richtig gemacht.
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0: Marlon Rodette, Anti-Hero, und von Anti-Hero kommen wir zu Andy Hero.
1: Was laberst du?
0: Ist ja gut, da klopft man sich auch nur andeutungsweise mal selber auf die Schulter. Ja, ich habe was Neues von den Straßen für euch, und mit ich meine ich unsere Orbitsammlerin Bettina. Bitte ganz besonders aufpassen auf der A5 Karlsruhe Richtung Basel in der Autobahnausfahrt Rastatt Süd. Da steht ein kaputtes Auto, das Ganze relativ unübersichtlich in einer Kurve. Also passt hier bitte ganz besonders auf. Und jetzt gibt's Festival-Feeling.
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2: In La bei Wetterwächterin Xenia 15 Grad und wolkenloser Himmel. In Fußbach bei Susanne 16 Grad, auch hier ist es wolkenlos. Und bei Klaus in Bühl haben wir 20 Grad, auch hier keine Wolke am Himmel. Ja, es wird heute überwiegend sonnig, kaum Wolken bei Höchstwerten um 36 Grad. Morgen, da geht es mit dem Wetter eigentlich genauso weiter. Viel Sonne und blauer Himmel bei ähnlichen Temperaturen wie heute.
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2: Um 7 Uhr mit Daniel Bierig.
3: Bei den Waldbränden in der Nacht auf Mittwoch im Kinzigtal waren hunderte Feuerwehrleute stundenlang im Einsatz, ohne Löschunterstützung aus der Luft. In diesen Steillagen wäre das sogar eher zum Nachteil gewesen, so Landrat Thorsten Erni. Die Sanierung der Rennsteilbahn liegt im Zeitplan und soll bis zum 9. September fertig sein. Bis dahin müssen Pendler und Reisende allerdings mit Problemen beim Schienenersatzverkehr rechnen. Ab heute Abend wird das Karlsruher Schloss zur riesigen Leinwand. Bis zum 13. September projizieren internationale Künstler täglich Shows auf die Schlossfassade. Einfach näher dran an der Region. Jetzt Deutschland und die Welt mit Angela Kress.
4: Die Menschen in Deutschland stehen grundsätzlich weiter zum Klimaschutz, sie unterstützen aber konkrete Maßnahmen immer weniger. In einer Bertelsmann-Umfrage sagte mehr als die Hälfte der Befragten zum Beispiel, dass sie sich um persönliche finanzielle Folgen sorgen. Fast 80% denken, dass der Umstieg privater Haushalte auf klimafreundliche Technologien ohne staatliche Unterstützung nicht machbar ist. Die Hitze beschäftigt Verbände und die Politik. Der Städte- und Gemeindebund fordert mehr Klimaschutz für Krankenhäuser und Pflegeheime. Präsident Spiegler schätzt in der Rheinischen Post den Investitionsbedarf auf mindestens 20 Milliarden Euro. Bundesumweltminister Schneider will mehr Kompetenzen für den Bund in Sachen Hitzeschutz und dafür das Grundgesetz ändern. Aus der Union kommen allerdings kritische Stimmen, weil dann die Länder weniger Entscheidungskompetenz hätten. Millionen Menschen haben am Abend die Sonnenfinsternis verfolgt. Bei uns war es eine teilweise, in Spanien sogar eine totale Sonnenfinsternis. Julia Macher berichtet aus Barcelona.
5: Rund um die Ballungszentren in Barcelona und Madrid hat die erste totale Sonnenfinsternis seit mehr als 120 Jahren für lange Schlangen gesorgt. Doch das gefürchtete Verkehrschaos blieb aus. Bereits im nächsten Jahr erwartet eine weitere totale Sonnenfinsternis den Süden Spaniens. Ihr folgt 2028 eine ringförmige.
4: Es ist heiß und die Menschen trinken mehr Mineralwasser. Das heißt für die Abfüller, es sind weniger Flaschen und Kästen als üblich da. Der Mineralbrunnenverband bittet Verbraucher deshalb darum, leere Kästen und Flaschen zurückzubringen. Einen Versorgungsengpass gebe es nicht. Es könne nur sein, dass bestimmte Marken für kurze Zeit nicht erhältlich seien.
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2: Servus auf die Straßen. So, einmal fix den Monitor aktualisiert und schon sind wir wieder völlig up to date. Ja, servus auf die Straßen. Bitte ganz besonders aufpassen auf der A5 Karlsruhe Richtung Basel. In der Autobahnausfahrt Rastatt Süd ein kaputtes Auto. Und dann ist in Zussenhofen der Bahnübergang in der Lindenstraße gesperrt.
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2: B294 Haslach Richtung Freiburg, neuer Blitzer in Höhe Denzlingen, Tempo 120 dürft ihr fahren. B500 Frankreich Richtung Baden-Baden in Höhe Iffezheim im 70er Bereich und in Aachen in der Bachmattenstraße Höhe Autohaus Tabor, Tempo 50 hier erlaubt. Alles zum Nachlesen bei uns im Web oder in der App. Wenn ihr noch was entdeckt habt auf den Straßen, gerne anrufen 0800 504 33 und die 11. Entspannte und sichere Fahrt euch.
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2: Moinsen.
8: Guten Morgen.
2: In den Schlagzeilen bei Daniel haben wir es gerade gehört. Heute starten die Schlosslichtfestspiele in Karlsruhe. Und wir sprechen drüber mit Martin Wacker. Gleich hier.

0: 11 Minuten nach 7, wundervollen Donnerstag hier aus dem Hitradio Ohrstudio. Ja, wenn die Sonne untergeht, dann beginnt in Karlsruhe eines der spektakulärsten Kulturereignisse des Sommers, nämlich die Schlosslichtspiele. Und da wird die Fassade des Karlsruher Schlosses wieder zur riesigen Leinwand für internationale Medienkunst. Und in diesem Jahr, da ist das Motto Lightyard Stories, Visionen urbaner Lebensräume. Und was dahinter steckt und worauf sich die Besucher freuen dürfen, darüber sprechen wir mit Martin Wacker. Ja, die Schlosslichtspiele stehen in diesem Jahr unter dem Motto Visionen urbaner Lebensräume. Was verbirgt sich denn hinter diesem Titel? Was hat es damit auf sich?
1: Wir haben uns für die urbanen Lebensräume entschieden, weil wir damit unserem Stadtbaumeister, dem Karlsruher Stadtbaumeister Friedrich Weinbrenner, gerecht werden wollen, dessen Todestag sich in diesem Jahr zum 200. Mal jährt. Friedrich Weinbrenner hat diese Stadt maßgeblich gestaltet und geprägt. Allein die wunderbaren Gebäude am Marktplatz oder auch die Pyramide sind durch ihn entstanden und prägendes Stadtbild, aber war vor allem ein Visionär für die Zukunft. Und wir wollen sein Erbe aufgreifen, aber auch seine Verpflichtung, immer wieder die Stadt der Zukunft zu sehen. Und Karlsruhe war als junge Stadt damals die Zukunftsstadt. Wir wollen uns eben mit den Städten der Zukunft auseinandersetzen. Und das haben unsere Künstler mit hervorragenden Bildern aufgegriffen, die dann auf das Schloss projiziert werden.
2: Gibt es dieses Jahr Projektionen oder Programmpunkte, auf die Sie sich persönlich am meisten freuen?
1: Ich freue mich ganz besonders auf die Arbeit in der evangelischen Stadtkirche. Das ist ja unsere Bischofskirche, unsere badische Bischofskirche, die im Krieg schwerste Zerstörungen erfahren hat. Man hat sie im Außenbereich wunderbar wieder restauriert. Das wunderbare Säulenensemble ist natürlich original Weinbrenner gegenüber vom schönen Rathaus, aber innen drin hat man doch relativ kühl wieder aufgebaut. Und wir schaffen es, mit einem Projektionskünstler die Ideen von Weinbrenner in die Kirche zu bekommen und die Kirche auch so zu zeigen, wie sie im wunderbaren Architekturzustand von Friedrich Weinbrenner war. Und das ist für mich eine ganz besonders tolle Arbeit.
0: Also die Schlosslichtspiele Karlsruhe, die starten heute und gehen dann bis zum 13. September das Ganze täglich. Klar, am Karlsruher Schloss. Weitere Informationen findet ihr auch unter schlosslichtspiele.info.
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Eddie Murphy mit dem inoffiziellen Motto der Hitradio Morning Show: Party all the time. 7.17 Uhr ist es, neuen Blitzzeiten mal im Angebot, und zwar in Bayersbronn in der Ruhesteinstraße im 30er-Bereich.

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2: In Appenweier bei Wetterwächter Bert 19 Grad und Sonnenschein. In Neuried bei Juliane 16 Grad. Auch hier ist es wolkenlos. Und bei Bianca in Bad Peterstal-Griesbach 18 Grad. Auch hier im Moment keine Wolke am Himmel. Ja, den ganzen Tag haben wir heute Sonne. Dazu kaum Wolken bei Höchstwerten um 36 Grad. Morgen, da sieht das Wetter genauso aus. Viel Sonne und blauer Himmel. Ähnliche Temperaturen wie heute.
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2: Um 7:30 mit Daniel Bierig.
3: Steinach, Zell, Nordrach oder auch Gengenbach. Bei den Waldbränden in der Nacht auf Mittwoch im Kinzigtal waren hunderte Feuerwehrleute stundenlang im Einsatz. Landrat Thorsten Erni, inwieweit sind Löschflugzeuge oder Helis für solche Fälle geeignet?
4: Aufgrund dieser Steillagen wäre zum Teil so ein Einsatz von oben gar nicht möglich gewesen, weil es eher zum Nachteil gewesen wäre, dass eine Gerülllawine ausgelöst wird oder natürlich die Feuerwehrkameradinnen und Kameraden auch hier vielleicht unkontrolliert in Mittellandschaft gezogen werden. Also es sind ja keine Flachlandbereiche wie jetzt in Frankreich, sondern in ganz komplexe Steillagen.
3: Erni kündigte an, das Thema Zivil- und Katastrophenschutz im Kreistag in die Haushaltsplanungen der kommenden Jahre mit einzubeziehen. Die Sanierung der Rennstalbahn liegt im Zeitplan. Das meldet die Stadt Oberkirch. Nach knapp der Hälfte der Bauzeit kommen die Arbeiten planmäßig voran. Die Bahntochter InfraGo will die Sanierung bis zum 9. September abschließen.
5: Bis dahin müssen Pendler und Reisende allerdings mit Problemen beim Schienenersatzverkehr rechnen. Die SWEG meldet Verspätungen und verpasste Anschlüsse, weil die Bahn kurzfristig weitere Bahnübergänge in Zussenhofen und Oberkirch gesperrt hat. Die Ersatzbusse müssen deshalb Umleitungen fahren. Der Bahnübergang in Zussenhofen bleibt bis einschließlich Freitag gesperrt. In Oberkirch gibt's zeitweise Sperrungen. Die SWEG weist darauf hin, dass die elektronischen Fahrplanauskünfte wegen der kurzfristigen Änderungen nicht immer aktuell sind. Linda L., Nachrichtenredaktion.
3: Die tonnenschwere Fertigteile für die neue Mühlbachbrücke sind da. Das Brückenprojekt in Offenburg wird unterdessen rund 500.000 Euro teurer als die geplanten 1,7 Millionen. Der Baugrund machte Probleme. Alte Versorgungsleitungen, marode Bauteile und eine schlecht gegründete Mauer an der Ostseite sorgten für Verzögerungen und Mehrarbeit. Nach fast einem Jahr Bauzeit ist das Ende jetzt für Dezember angesetzt. Zu viele offene Fragen, zu viele alternative Erklärungen und deshalb Freispruch. Das Amtsgericht Oberkirch konnte einer 43-Jährigen nicht nachweisen, dass sie bei einer Firmenfeier Geld aus der Kasse unterschlagen hat. Der Richter betonte, es sei zwar unklar, warum rund 2.300 Euro fehlen, aber das allein reiche für eine Verurteilung nicht aus. Warum der Fall voller Widersprüche war, steht heute in den Zeitungen der mittelbadischen Presse.
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2: 7:58. Servus auf die Straßen. Bitte immer noch ganz besonders aufpassen an der A5 Karlsruhe Richtung Basel in der Autobahn. Nochmal. A5 Karlsruhe Richtung Basel. Bitte ganz besonders aufpassen in der Autobahnausfahrt Rastatt Süd. Geht doch. Da steht nämlich ein kaputtes Auto unübersichtlich in der Kurve. Und dran denken, in Zussenhofen, da ist der Bahnübergang in der Lindenstraße bis voraussichtlich Samstag gesperrt.
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2: B294 Haslach Richtung Freiburg, Blitzerhöhe Denzlingen im 120er Bereich, B500 Frankreich Richtung Baden-Baden, Höhe Iffelsheim, Tempo 70 erlaubt, in Aachen in der Bachmattenstraße Höhe Autohaus Tabor, Tempo 50 dürfte hier fahren und in Bayersbronn stehen sie in der Ruhesteinstraße im 30er Bereich. Alles zum Nachlesen, auch die Anhängerblitzer bei uns im Web oder in der App. Wenn ihr noch was entdeckt habt unterwegs, anrufen 0800 504 33 und die 11. Entspannte und sichere Fahrt.
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2: Hallöchen.
8: Guten Morgen.
2: Sinistrale der Welt vereinigt euch.
8: Hä?
2: Ja, sinistral kommt aus dem Lateinischen und bedeutet so viel wie linksgerichtet bzw. linkshändig. Im Gegensatz zu dextral, das wäre dann rechtshändig, weil heute ist internationaler Linkshändertag.
8: Juhu!
2: So ist das. Und warum es geil ist, Linkshänder zu sein, das verraten wir euch gleich.

0: Eure Radio Ohr Morning Show ist hier. Einen wundervollen guten Morgen.
1: Morgen.
0: Und heute ist internationaler Linkshändertag.
1: Ja.
0: Also Naimi, du kannst auf jeden Fall feiern. Ne?
1: Ja.
0: Du bist Linkshänderin.
1: Ich bin Linkshänderin. Und du?
0: Ich bin so wie Sarah Wagenknecht. Ich bin höchstens so Teilzeitlinker. Bei mir ist es immer so, also schreiben mit links, Fußball schießen mit links, aber dafür ansonsten mit Messer schneiden mit rechts, Tennis spielen mit rechts. Also ja.
1: Naja, man weiß es nicht.
0: So ist es. Also bei mir ist quasi Motto:
2: rechts oder links, rechts oder links. Mir doch egal, Hauptsache Vollgas.
0: So schaut's aus. Und warum es allerdings geil ist, Linkshänder zu sein, mal vom Handschriftlichen abgesehen, weil du hast bei mir früher immer gesehen, mit welcher Hand ich schreibe, gerade so zu Füllerzeiten. Du hattest immer an der linken Hand außen
1: gehasst.
0: Das Geschmierte wurde halt über dein frisch geschriebenes drüber gewischt hast. Ja. Warum es geil ist, Linkshänder zu sein, das wissen Tobi und Linda.
3: Der dritte Platz.
4: Linkshänder tippen schneller.
5: Auf Tastaturen liegen die am häufigsten gebrauchten Buchstaben A, E, S und T alle auf der linken Seite. Eine starke linke Hand lässt sie schneller tippen.
3: Platz Nummer 2.
4: Linkshänder sind erfolgreicher im Sport.
5: Viele erfolgreiche Leistungssportler sind Linkshänder. Beim Tennis, Fechten oder Boxen haben Linkshänder den Überraschungseffekt auf ihrer Seite.
3: Und das ist unser Platz Nummer 1.
4: Linkshänder sind seltener krank.
5: Weil Rechtshänder alles mit der rechten Hand machen, also Türklinken anfassen, Hände schütteln, aber eben auch den Mund berühren, ist für sie die Gefahr, an Infektionskrankheiten wie Grippe zu erkranken, größer. Hände schütteln und so machen Linkshänder auch mit rechts. Den Mund berühren sie aber mit links.
0: Aha.
5: Glück gehabt.
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0: Ben, Uhr 45, 7:45, wie es bei uns im Badischen heißt. Ich habe was Neues von den Straßen für euch. Achtung an der A5 Karlsruhe Richtung Basel zwischen Offenburg und Laak, kurz nach dem Parkplatz Schuttern. Da steht ein kaputter LKW und einen neuen Blitzer haben wir auch noch. Und zwar in Emmendingen in der Gartenstraße im 30er-Bereich.
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3: In Durbach bei Wetterwächterin Elke 16 Grad und Sonnenschein. In Muggensturm bei Marco 19 Grad. Auch hier ist es wolkenlos. Und in Aachen bei Wetterwächterin Michelle, da haben wir 17 Grad. Auch hier scheint die Sonne. Und das macht sie heute eigentlich auch den ganzen Tag. Dazu gibt's kaum mal Wölkchen bei Höchstwerten um 36 Grad. Und morgen geht's mit dem Wetter genauso weiter. Viel Sonne und blauer Himmel, ähnliche Temperaturen wie heute.
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3: Um 8 Uhr mit Daniel Bierich.
4: Trockenheit auch im Hals. Die Trockenheit hat alle Wasserkraftwerke im Kinzigtal zum Stillstand gebracht. Die Flüsse führen so wenig Wasser wie seit Jahren nicht mehr. Auf der Autobahnbrücke bei Schutterzell ist die Ampelgeschichte. Statt Betonwand und Ampelanlage gibt es hier künftig Schutzplanken, kombiniert mit Tempo 50. Ab heute Abend wird das Karlsruher Schloss zur riesigen Leinwand. Bis zum 13. September projizieren internationale Künstler täglich Shows auf die Schlossfassade. Einfach näher dran an der Region. Jetzt Deutschland und die Welt mit Angela Kress.
5: Hunderte weitere Mitarbeiter der Deutschen Bahn sollen mit Bodycams ausgestattet werden. Rund 2700 Beschäftigte im Bahnhofsservice und in der Stationsbetreuung sollen schrittweise die Möglichkeit bekommen. Das ist freiwillig. Erste Geräte sind demnach bereits an den Hauptbahnhöfen Frankfurt am Main und Bielefeld im Einsatz. In den Zügen sind bereits viele Mitarbeitende mit Bodycams ausgestattet. Hintergrund ist, dass es immer mehr Angriffe auf Bahnpersonal gibt. Gerade sind die Pegelstände auf vielen Flüssen niedrig. Das setzt die Binnenschifffahrt unter Druck. Mit Blick auf die Umrüstung von Schiffen fordert die Branche Klarheit vom Bund. Konkret will sie einen verlässlichen Investitionsrahmen bis 2035, um Schiffe fit für niedrige Pegelstände zu machen. Verkehrsminister Bilger hat angekündigt, dass er eine entsprechende Förderung verlängern will. Er werde das in die Haushaltsberatungen einbringen. Fast drei Tage nach dem schweren Erdbeben in Kolumbien mit über 260 Toten laufen für die Rettungskräfte entscheidende Stunden. Nach 72 Stunden sinken die Chancen erheblich, noch Überlebende in den Trümmern zu finden. Lea Matschulat berichtet.
6: Verzweifelt suchen Menschen weiterhin nach Angehörigen, nach Nachbarn oder Freunden in den Trümmern. Wer kann, räumt selber Schutt und Mauerteile aus dem Weg. Aus dem Ausland helfen Rettungsteams unter anderem aus den USA und Ecuador. Offiziell werden noch knapp 500 Menschen vermisst. Einer inoffiziellen Datenbank zufolge sind es jedoch gut 4000.
5: Seit Tagen sorgt Europas aktivster Vulkan Ätna auf Sizilien für Behinderungen im Flugverkehr und der Flughafen in Catania bleibt jetzt doch noch länger geschlossen. Am späten Abend wurde die Sperrung bis mindestens morgen früh um 2 Uhr verlängert. Nach Angaben der Behörden waren bereits hunderte Flüge von Ausfällen und Umleitungen betroffen.
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3: 8:04, Servus auf die Straßen. Ganz besonders aufpassen bitte an der A5 Karlsruhe Richtung Basel zwischen Offenburg und Laar. Kurz nach dem Parkplatz Schuttern, da steht ein kaputter LKW und Obacht auch zwischen Schutterwald und Offenburg. Höhe der Abzweigung zum Südring, da steht ebenfalls ein kaputter LKW.
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3: B294 Haslach Richtung Freiburg in Höhe Denzlingen im 120er Bereich. B500 Frankreich Richtung Baden-Baden, Blitzerhöhe Iffezheim, Tempo 70 erlaubt. In Aachen in der Bachmattenstraße beim Autohaus Tabor im 50er Bereich. In Bayersbronn in der Ruhesteinstraße. In Emmendingen in der Gartenstraße. In Malsch in der Durmersheimer Straße am Baggersee, Tempo 50 erlaubt. Und in Rastatt-Rauental in der Hauptstraße im 30er Bereich. Alles zum Nachlesen, auch die gar nicht mal so wenigen Anhängerblitzer bei uns im Web oder in der App. Ihr habt noch was entdeckt, zusätzlich oder was zum Abmelden, einfach anrufen 0800 504 33 und die 11. Entspanntes und sicheres Ankommen.
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3: Moinsen.
0: Guten Morgen.
3: Es ist Donnerstag. Das heißt, es gibt neues Futter im Kino und einen Kinotipp haben wir gleich für euch.

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1: 8:12 ist es und Donnerstag gibt's ja immer neues Futter und was soll ich sagen, ab heute wird's so richtig bayerisch, schräg und ziemlich mörderisch im Kino. Mit Steckerlfisch-Fiasko kommt nämlich der inzwischen 10. Eberhofer-Krimi auf die große Leinwand. Also in Niederkaltenkirchen ist zum einen einiges los und zum anderen muss dieser Landstrich mittlerweile ja schon fast verwaist sein. Ja, Kollege Sebastian Will, der hat den neuen Fall auf jeden Fall schon mal unter die Lupe genommen und für uns im Kino recherchiert.
2: Wenn Franz Eberhofer zurück ins Kino kommt, dann ist das mittlerweile für viele Menschen Kult. Das ist Dorfwahnsinn, trockener Humor, urkomische Situationen und ein Mordfall, der garantiert völlig aus dem Ruder läuft.
3: Wolfi, ich brauche dringend ein paar Therapiehäube.
4: Bier. Das ist eine sehr gute Idee.
2: In Steckerlfisch-Fiasko liegt der ortsansässige Steckerlfisch-König plötzlich tot in der Wellnesslandschaft des neuen Golfclubs. Eberhofer muss zwischen zwielichtigen Volksfest-Clans und feinen Golfschnöseln ermitteln. Aber auch privat geht es bei ihm drunter und drüber. Zum Beispiel sucht sein Sohn Paul nach neuen Hobbys.
5: Was machst du denn da? Schnecken erfüllen eine wichtige Aufgabe im Ökosystem.
6: Du, wer Hochdeutsch redet, hat nicht automatisch recht.
2: Und seine Frau Susi will Bürgermeisterin werden. Franz ist davon nicht gerade begeistert. Genauso wenig wie der amtierende Bürgermeister, der jetzt um seinen Posten fürchten muss.
7: Sie können doch nicht einfach mein Plakat überkleben.
8: Ja, weil Sie meins überklebt haben.
9: Jeder Zentimeter zählt. Bei mir jedenfalls.
10: Das glaube ich sofort.
2: Genau davon lebt der neue Film. Der Kriminalfall ist wichtig, aber die eigentliche Unterhaltung steckt im ganzen Chaos drumherum.
1: Der wird bestimmt super. Die Eberhofer Filme und auch die Bücher einfach mega. Und liebe Freunde der abendlichen Freiluftunterhaltung, den Film, den gibt's auch beim Open Air Sommerkino in Offenburg. Alle Infos bei uns im Web auf hitradioohr.de.

0: Wir haben einen neuen Blitzer für euch, beziehungsweise einen neuen Anhängerblitzer. Und zwar in Baden-Baden in der Balger Hauptstraße im 30er Bereich.
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2: Wetterwächter Gavran aus Kehl meldet 19 Grad und Sonnenschein bei Manfred in Gengenbach, 20 Grad und Sonne. Und Daniela, Wetterwächterin aus Dundenheim, meldet ebenfalls 20 Grad. Auch hier scheint die Sonne und das macht's noch den Rest des Tages. Dazu kaum Wolken bei Höchstwerten um 36 Grad. Auch morgen, da gibt's ganz viel Sonne und blauen Himmel bei ähnlichen Temperaturen wie heute.
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2: Um 8:30 mit Daniel Bierich.
3: Die Trockenheit hatte alle Wasserkraftwerke im Kinzigtal zum Stillstand gebracht. Die Flüsse führen so wenig Wasser wie seit Jahren nicht mehr. Der Abfluss liegt nahe am historischen Tiefstand des Dürrejahres 2003. Ein betroffener Betreiber sagt, es sei weder wirtschaftlich noch ökologisch vertretbar, die Turbinen weiterlaufen zu lassen. Der fehlende Strom muss zugekauft werden. Das ganze Interview mit dem Betreiber heute in den Zeitungen der mittelbadischen Presse. Die Sanierung der Rentschtalbahn liegt im Zeitplan. Das meldet die Stadt Oberkirch. Nach knapp der Hälfte der Bauzeit kommen die Arbeiten planmäßig voran. Die Bahntochter InfraGo will die Sanierung bis zum 9. September abschließen.
4: Bis dahin müssen Pendler und Reisende allerdings mit Problemen beim Schienenersatzverkehr rechnen. Die SWEG meldet Verspätungen und verpasste Anschlüsse, weil die Bahn kurzfristig weitere Bahnübergänge in Zussenhofen und Oberkirch gesperrt hat. Die Ersatzbusse müssen deshalb Umleitungen fahren. Der Bahnübergang in Zussenhofen bleibt bis einschließlich Freitag gesperrt. In Oberkirch gibt's zeitweise Sperrungen. Die SWEG weist darauf hin, dass die elektronischen Fahrplanauskünfte wegen der kurzfristigen Änderungen nicht immer aktuell sind. Linda L., Nachrichtenredaktion.
3: Auf der Autobahnbrücke bei Schutterzell ist die Ampelgeschichte. Statt Betonwand und Ampelanlage gibt es künftig Schutzplanken, kombiniert mit Tempo 50. Die Ampel hatte seit Januar den Verkehr wechselseitig über die Brücke geregelt. In den kommenden Tagen stehen noch Restarbeiten an den Brückenanschlüssen und der Radwegbeschichtung an. Die tonnenschweren Fertigteile für die neue Mühlbachbrücke sind da. Das Brückenprojekt in Offenburg wird unterdessen rund 500.000 Euro teurer als die geplanten 1,7 Millionen. Der Baugrund machte Probleme. Alte Versorgungsleitungen und marode Bauteile sorgten für Verzögerungen und Mehrarbeit. Nach fast einem Jahr Bauzeit ist das Ende jetzt für Dezember angesetzt.
2: Meine Fresse, für die Kohle hätten sie auch einen Tunnel unter Mühlbach durchbauen können. Ja. Wäre wahrscheinlich sogar früher fertig gewesen, aber was weiß ich.
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2: Gleich 3 Minuten nach 8:30. Hallihallo hinter die Lenkräder. Ganz besonders aufpassen bitte auf der A5 Karlsruhe Richtung Basel zwischen Offenburg und Laa. Kurz nach dem Parkplatz Schuttern, da steht ein kaputter LKW. Nochmal die A5 Karlsruhe Richtung Basel in der Ausfahrt Offenburg. Ebenfalls ein kaputtes Auto. Und zwischen Schutterwald und Offenburg Höhe der Abzweigung zum Südring haben wir einen kaputten LKW. Unbedingt dran denken, in Zussenhofen, da ist der Bahnübergang in der Lindenstraße bis voraussichtlich Samstag noch voll gesperrt.
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2: B294 Haslach Richtung Freiburg in Höhe Denzlingen im 120er Bereich. B500 Frankreich Richtung Baden-Baden, Blitzerhöhe Iffezheim, Tempo 70 erlaubt. In Aachen in der Bachmattenstraße. In Bayersbronn in der Ruhesteinstraße, in Emdingen in der Gartenstraße, in Gundelfingen in der Förstädter Straße, in Malsch in der Dormersheimer Straße am Baggersee im 50er Bereich und in Rastatt-Rauental in der Hauptstraße. Tempo 30 dürft ihr hier fahren. Alles zum Nachlesen, auch die Anhängerblitzer bei uns im Web oder in der App. Wenn ihr noch was Erhellendes beizusteuern habt zum Verkehr, scheut euch nicht, zum Telefon zu greifen, die 0800 504 33 und die 11 zu wählen. Und ansonsten euch natürlich eine entspannte und vor allem sichere Fahrt.
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2: Guten Morgen.
6: Guten Morgen.
2: Naemi, wie hast du früher die Zeit in den Sommerferien verbracht? Irgendwie so Ferienbetreuung oder irgendwas?
6: Ich weiß ja noch, also ich war einmal im Mathecamp.
2: Was?
6: Ja, ich war so eine der Kinder. Nicht, weil ich so schlau war und Mathe mochte, sondern weil ich halt dringend Nachholbedarf hatte. Und dann haben meine Eltern mich 2 Wochen ins Mathe- und Deutsch-Lerncamp geschickt. War also, nett.
2: Sollten wir irgendwann ein Ranking machen, wer die bescheidensten Sommerferien hatte? Du hast jetzt schon gewonnen, glaub mir.
6: Ey, ich fand's Hammer. Das war so in der Nähe von so einem gruseligen Ort. Das war so ein altes Kloster. Es war perfekt. Wir haben uns Gruselgeschichten erzählt. Ich habe Süßigkeiten bekommen. Es war toll.
2: Nee, glaub mir, nichts ist gruseliger als ein Mathe-Camper. Ja, damals bei Naemi, da gab es leider noch nicht unseren Elias bzw. seine Sommerferien-Checks. Ja. Sonst hättest du vielleicht was Schöneres gemacht. Ein bisschen ein Ausflugtipp von Elias für die Sommerferien, den haben wir gleich für euch.

0: 8.39 Uhr, hier ist eure Radio Orb Morning Show. Es sind Sommerferien und falls ihr mit eurem Nachwuchs morgens am Frühstückstisch öfter mal Konversationen in dieser Richtung haben solltet.
1: Mir ist langweilig, ich will jetzt gehen.
0: Nicht verzagen, Elias fragen.
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3: Hier geht's nicht darum, möglichst schnell ans Ziel zu kommen, sondern darum, unterwegs möglichst viel zu entdecken. Über 2 Kilometer führt der Weg durch Wiesen und Wald. Und wer mag, zieht die Schuhe einfach aus und läuft barfuß über Holz, Steine, Rinde oder weiches Moos. Muss aber niemand, der Park funktioniert auch ganz entspannt mit Schuhen. Unterwegs warten Duftgärten, Kühlstationen und kleine Erlebnisstationen mitten in der Natur. Und danach könnt ihr euch beim Kiosk noch eine Stärkung abholen. Der Park mit allen Sinnen ist einer der Ausflüge, bei denen es gar nicht viel braucht. Und genau das macht es so entspannt. Habt eine ganz schöne Zeit in Gutach.
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0: Michael Jackson, Beat It in eurer Hit-Radio-Ohr-Morning-Show am Tag danach. Ja, gestern die Sonnenfinsternis. Naemi, wie hast du es geschaut?
1: Also ich habe leider, wie so viele auch, keine Brille mehr bekommen. Also habe ich mir so eine Pringles-Tüte genommen und habe da dieses Dingsbums draus gebastelt.
0: Eine Kamera obscura.
1: Ja, halt dieses Guckloch-Dings. Mm. Das war großartig. Das einzige Ding war nur, wir waren leider auf einem Berg und die Sonne ist dann hinter einem anderen Berg untergegangen, bevor ich die ganze Sonne angucken konnte, wie sie weg war. Aber nicht so schlimm. Hat Spaß gemacht.
0: Ja, das auf jeden Fall. Also ich hatte tatsächlich so eine Brille. Wer sich früh kümmert, ja. Einige von euch hatten auch eine. Dank uns haben wir ja gestern Morgen noch ein paar letzte Brillen verlost. Und wer auch Brille hatte, war Katze Bagheera und Katze Nala. Ja, da haben wir nämlich richtig tolle Fotos bekommen. In Friesenheim-Oberweier haben die beiden geschaut, die partielle Sonnenfinsternis. Und die hatten eine Sonnenfinsternisbrille. Das Bild könnt ihr euch auf Insta und Facebook bei uns anschauen. Und noch viele, viele Bilder und Videos mehr. Dennis, der war auf dem Schönberg in Seelbach, von der Schauenberg in Oberkirch haben wir Bilder und. Und jemand, der gedacht hat, hä, partielle Sonnenfinsternis, das reicht mir nicht. Das ist die liebe Jasmin aus Offenburg. Die ist aktuell auf Malotze und hier gab es ja die totale Sonnenfinsternis. Wie war es denn für dich, Jess?
2: Hallo und hola, liebe Grüße aus Spanien. Wir sind derzeit auf Mallorca und haben extra wegen der Sonnenfinsternis diesen Mega-Spektakel unser Urlaub hier gebucht. Es war nicht einfach, eine gute Stelle zum Beobachten zu finden, da viele Straßen und Plätze abgesperrt worden sind wegen Massentourismus. Aber wir haben unsere Stelle gefunden. Das war auch eine offizielle Stelle, und zwar in Santa Ponsa am Strand. Und die sind wirklich, der Strand war komplett voll. Wir waren 3 Tage vorher noch dort und haben uns die Stelle einfach mal angeguckt. Und der ganze Strand hinterm Strand, es war einfach, es war alles voll und es war so schön. Wir sind schon mittags oder vormittags sogar zum Strand hingegangen, weil wir wussten, okay, da wird wahrscheinlich viel passieren, also viele Leute da sein und das war es auch. Und es war einfach nur wow, also es war wirklich traumhaft. Es kann man einfach nicht in Worte fassen. Die Leute haben gejubelt, als die Sonne bedeckt war vom Mond und geschrien und es waren auch viele Kinder da und es war also wirklich ein Traum, das kann man einfach nicht in Worte fassen.
0: Ja, also live sehen, das ist wirklich das Beste gewesen gestern. Und solltet ihr gestern ohne Spezialbrille in die Sonne geschaut haben und heute vielleicht in eurer Sehfähigkeit etwas eingeschränkt sein. Wir haben ein paar gute Optiker als Orbis-Partner. 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

0: Robbie Williams, All My Life in eurer Hitradio or Morning Show. Und gleich haben wir noch das hier für euch aus der Reihe Fragwürdige Hobbys. Annie Lennox, Walking on Broken Glass, gleich hier in eurer Hitradio or Morning Show.
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2: La meldet in Person von Wetterwächter Martin 21 Grad und Sonnenschein in Ottersweier bei Marvin 17 Grad. Auch hier ist es wolkenlos und in Rheinau links bei Wetterwächter Philipp 20 Grad. Auch hier scheint die Sonne. Ja, Sonne haben wir heute eigentlich den ganzen Tag am Himmel. Dazu kaum Wolken, Höchstwerte um 36 Grad. Morgen ebenfalls ganz viel Sonne und blauer Himmel, ähnliche Temperaturen wie heute.
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3: Die Trockenheit hat alle Wasserkraftwerke im Kinzigtal zum Stillstand gebracht. Die Flüsse führen so wenig Wasser wie seit Jahren nicht mehr. In Durbach-Ebersweier ist die Ortsdurchfahrt heute gesperrt. Wie das Landratsamt Ortenau-Kreis auf unsere Anfrage mitteilt, wird dort die Behelfsbrücke zurückgebaut. Ab heute Abend wird das Karlsruher Schloss wieder zur riesigen Leinwand, die Schlosslichtspiele starten. Einfach näher dran an der Region, jetzt Deutschland und die Welt mit Angela Kress.
4: Erst in Zügen, jetzt auch an Bahnhöfen. Die Deutsche Bahn stattet weitere Mitarbeitende mit Bodycams aus. Rund 2700 Beschäftigte im Bahnhofsservice und in der Stationsbetreuung sollen schrittweise freiwillig die Geräte bekommen können. An den Hauptbahnhöfen in Frankfurt am Main und Bielefeld sind sie demnach schon im Einsatz. Die Bahn hofft, dass die Kameras helfen, Konflikte zu entschärfen und damit das Arbeiten fürs Bahnpersonal sicherer machen. Die Zahl der Kindeswohlgefährdungen ist das vierte Mal in Folge auf einen neuen Höchststand gestiegen. 2025 haben die Jugendämter bei rund 79.800 Kindern und Jugendlichen eine Gefährdung festgestellt, also zum Beispiel psychische oder körperliche Gewalt. Das waren 7.000 Fälle mehr als ein Jahr zuvor. Die Experten sagen, dass es neben tatsächlich mehr Fällen auch sein könne, dass Menschen wachsamer und sensibilisierter für das Thema sind. Angesichts der Hitze fordert der Städte- und Gemeindebund einen besseren Hitzeschutz für Krankenhäuser und Altenheime. Verbandspräsident Spiegler sagte der Rheinischen Post, dass etwa Krankenhäuser Klimaanlagen für die Patienten, aber auch für das Personal brauchten. Dafür seien Investitionen von mindestens 20 Milliarden Euro nötig. In Spanien haben Millionen Menschen die Sonnenfinsternis gefeiert, vielerorts lautstark, etwa auf Dorfplätzen und an Stränden. In Deutschland gab es eine teilweise Sonnenfinsternis zu bestaunen. Als Zugabe bot der Himmel danach noch den Höhepunkt des Sternschnuppenstroms der Perseiden. Bis zu 100 Sternschnuppen pro Stunde erwarteten Experten. Mineralwasserabfüller müssen wegen erhöhter Nachfrage infolge der Hitze mit weniger Flaschen und Kästen als üblich zurechtkommen. Es gebe ungefähr seit Ende Juni einen Logistikengpass, heißt es vom Mineralbrunnenverband. Tine Klimach berichtet.
5: Bei starker Hitze sollten Erwachsene 2 bis 3 Liter Wasser trinken. Das haben viele gemacht, aber die Flaschen und Kisten offenbar nicht zurückgebracht, denn die fehlen den Herstellern von Mineralwasser. Aber ein Versorgungsengpass besteht nicht, so der Verband. Bestimmte Marken könnten kurzzeitig nicht erhältlich sein.
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2: 9:04, Servus auf die Straßen. A5 Karlsruhe Richtung Basel. Bitte immer noch aufpassen zwischen Offenburg und Laa. Kurz nach dem Parkplatz Schuttern steht ein kaputter LKW. Zwischen Schulterwald und Offenburg Höhe der Abzweigung zum Südring ein kaputter LKW. Und auf der B28 Oberkirch Richtung Appenweier auf der Brücke über die B3 ebenfalls ein kaputter LKW. Dadurch haben wir hier auch schon Stau.
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2: B294 Haslach Richtung Freiburg, Blitzerhöhe Denzlingen, Tempo 120 dürft ihr fahren. B500 Frankreich Richtung Baden-Baden in Höhe Iffelsheim im 70er Bereich, in Achern in der Bachmattenstraße, in Bayersbronn in der Ruhesteinstraße, in Emmendingen in der Gartenstraße, in Gundelfingen in der Förstädter Straße, in Malsch in der Durmersheimer Straße am Baggersee und in Rastatt-Rauental in der Hauptstraße im 30er Bereich. Alles zum Nachlesen inklusive Anhängerblitzer bei uns im Web oder in der App. Ihr habt noch was entdeckt unterwegs, dann her damit. Gerne per WhatsApp 0173 104 33 und die 11. Entspannte und vor allem sichere Fahrt. Und jetzt geht's ab.
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2: So ist es und wir starten direkt mit einem Musikwunsch für Jörg aus Achern. Er hat eine WhatsApp ans Studio geschickt. Morgen fährt er zum Wandern in die Alpen und da hätte er gerne so als kleine Motivation von K2 Der Berg ruft. Das machen wir doch sehr gerne und was könnte der Berg wohl rufen? Ich schätze mal.
9: Servus.
2: Also aus dem Jahr 1994. Der Berg ruft.

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2: Tja, was ein herrlich bekloppter Einstieg in unsere 90er nach 9. Jo, was hat er denn? Ja, nicht mehr alle Latten am Zaun. Musikwunsch für Jörg aus Aachen aus dem Jahr 1994. Und wir springen ein Jahr davor, ins Jahr 1993. Und zwar Sandy aus Ottersweier wünscht sich von Us 3 Cantaloupe. Oh, immer diese Worte mit TH. Und der Techniker ruft wieder an, dass er Feuchtigkeitsalarm im Mischpult hat. Cantaloupe, jetzt.

hier ist eure Radio Morning Show. Mir ist gerade ein kleines bisschen die Technik abgeschmiert. Deswegen muss ich meine Playlist gerade nochmal aktualisieren. Es gibt jetzt auf jeden Fall gleich einen Musikwunsch für Tobias aus Günzburg. Und zwar wünscht er sich zu seinem Geburtstag, der leider schon am... So, ich versuche nebenher zu tippen, es funktioniert überhaupt nicht. Er hatte nämlich diese Woche Geburtstag und wünscht sich von Guns N' Roses Knockin' on Heaven's Door. Das machen wir auf jeden Fall. Sein Geburtstag war leider schon am Dienstag. Das ist aber überhaupt kein Problem. Ich würde sagen, einfach mal alles, alles Gute nachträglich, Tobias. Und hier ist dein Wunsch aus dem Jahr 1992. Guns N' Roses, Knockin' on Heaven's Door. Mhm.

0: Hier ist Hitradio Ohr, eure 90er nach 9 und Peter aus Kehl, der allerdings jetzt gerade in Oppenau bei der Arbeit ist, hat ins Studio geschrieben, ich hätte da was Cooles für die 90er nach 9, eventuell könnte Freundeskreis ANNA etwas sein. Peter, da hast du eventuell recht. Deswegen jetzt aus dem Jahr 1994, Freundeskreis ANNA. 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

0: Von hinten wie von vorne, ANNA Freundeskreis waren das. 9.25 Uhr, wir sind mitten in unseren 90ern nach 9 und Julian aus Rheinau, der hat übers Formular auf unserer Homepage hitradio.org einen Musikwunsch dargelassen und er schreibt, Spin Doctors, die kennt man ja eigentlich hauptsächlich hiervon. Ja, Two Princes, das ist eines der prägendsten Schlagzeugdinge, die es überhaupt gibt. Aber er schreibt, die Spin Doctors, die hatten noch einen anderen richtig coolen Song, nämlich ein Cover. Und das ist aus dem Jahr 1993 und kam auch im Film Philadelphia vor. Und das machen wir gleich, um was es sich da handelt. Ich würde sagen, dranbleiben.
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2: In Ortenberg bei Wetterwächterin Annette 21,3 Grad und Sonnenschein. In Lahr bei Gabriel 20 Grad und Sonne. Und in Haslach bei Klaus 22 Grad. Auch hier ist es sonnig und so bleibt es eigentlich die meiste Zeit heute auch. Sonne satt, kaum Wolken, Höchstwerte um 36 Grad. Und morgen geht's mit dem Wetter genauso weiter. Viel Sonne und blauer Himmel, ähnliche Temperaturen wie heute.
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2: Mit Daniel Bierig. Oder auch nicht.
3: Daniel? Die Trockenheit, die hat alle Wasserkraftwerke im Kinzigtal zum Stillstand gebracht. Die Flüsse führen so wenig Wasser wie seit Jahren nicht mehr. Der Abfluss liegt nahe am historischen Tiefstand des Dürrejahres 2003. Ein betroffener Betreiber sagt, es sei weder wirtschaftlich noch ökologisch vertretbar, die Turbinen weiterlaufen zu lassen. Der fehlende Strom muss zugekauft werden. Das ganze Interview mit einem Betreiber heute in den Zeitungen der mittelbadischen Presse. Auf der Autobahnbrücke bei Schutterzell ist die Ampel jetzt Geschichte. Statt Betonwand und Ampelanlage gibt es jetzt Schutzplanken, kombiniert mit Tempo 50. Die Ampel hatte seit Januar den Verkehr wechselseitig über die Brücke geregelt. In den kommenden Tagen stehen noch Restarbeiten an den Brückenanschlüssen und der Radwegbeschichtung an. Die provisorische Zwischenlösung hat den Ortenaukreis rund 10.000 Euro gekostet. Ab heute Abend wird das Karlsruher Schloss wieder zur riesigen Leinwand. Bis zum 13. September projizieren internationale Künstler täglich Shows auf die Schlossfassade. Das Motto Lightyard Stories, Organisator Martin Wacker.
4: Das Schöne ist, dass wir hier eine hochdemokratische Veranstaltung haben. Sie ist komplett zugangsfrei, barrierefrei, jeder kann kommen. Und wir erwarten uns schon, dass man dann über das spricht, was man auf dem Schloss oder in der Stadt sieht. Das erleben wir oft, es kommen spontane Gespräche zusammen. Und zwar zwischen Menschen, die vielleicht sonst nicht über Kunst ins Gespräch gehen.
3: Der Eintritt ist kostenlos. In Durbach-Eberswalde ist die Ortsdurchfahrt heute gesperrt. Wie das Landratsamt auf unsere Anfrage mitteilt, wird dort die Behelfsbrücke zurückgebaut. Die war über der bestehenden Kronenbrücke aufgebaut worden, damit die Schwertransporter für den Windpark Hummelsebene drüber fahren können. Für Autofahrer bedeutet das morgen nochmal eine Sperrung, bis der Abbau beendet ist.
2: Was war gerade eben los, Daniel? Warst du ein bisschen schüchtern?
3: Ja,
2: hast du überhaupt nicht nötig, weil egal was die anderen sagen, ich finde...
5: Du bist ein sehr, sehr geiler Töschen.
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2: 4 Minuten nach 9:30. Servus auf die Straßen. Mit immer noch ganz besonders aufpassen auf der A5 Karlsruhe Richtung Basel. Zwischen Offenburg und Lahr, kurz nach dem Parkplatz Schuttern, steht immer noch ein kaputter LKW. Und auf der B28 Oberkirch Richtung Appenweier. Auf der Brücke über die B3 ebenfalls ein kaputter LKW.
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2: B294 Hasler Richtung Freiburg in Höhe Denzlingen, Tempo 120 dürft ihr fahren. B500 Frankreich Richtung Baden-Baden, Höhe Iffezheim im 70er Bereich. In Aachen in der Bachmattenstraße, in Bayersbronn in der Ruhesteinstraße, in Emmendingen in der Gartenstraße, in Gundelfingen in der Förstädter Straße, in Malsch in der Durmesheimer Straße am Baggersee, Tempo 50 dürft ihr hier fahren. Und in Rastatt-Rauental in der Hauptstraße im 30er Bereich. Alles zum Nachlesen, auch die Anhängerblitzer bei uns im Web oder in der App. Wenn ihr noch was entdeckt habt, her damit. Gerne anrufen. 0800 504 33 und die 11. Entspannte und sichere Fahrt. Es ist Donnerstag, es ist 9.35 Uhr. Das heißt,
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2: Ich habe Post bekommen. Vom E-Werk. Ja, vom E-Werk Mittelbaden. Und nein, keine Nachzahlung oder Rückzahlung. Nein, eine wundervolle WhatsApp. Oh. Bettina hat ans Studio geschrieben. Erstmal ein großes Lob für unsere 90er. Da freuen sie sich jeden Donnerstag drauf, weil da hocken sie dann mit Spitzenstimmung alle gemeinsam im Büro vorm Radio. Und einen Musikwunsch haben sie auch da gelassen. Und das machen wir doch sehr, sehr gerne. Liebe Grüße, Bettina, an dich und das ganze Team vom E-Werk Mittelbaden mit eurem Wunsch Snap. 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

0: Daniel aus Freiburg hat gerade ans Studio geschrieben: Sag mal, was läuft denn für euch bei euch für geile Musik? Ja, das ist deshalb.
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0: Und weiter geht's mit einem Musikwunsch für Elke aus Oberhammersbach. Sie hat nämlich ins Studio geschrieben, wünscht sich was von Marius Müller-Westernhagen. Sehr, sehr gern aus dem Jahr 1994. Willenlos.

Tja, wen haben wir geliebt? Die Erika, die Barbara, erst recht die Marie und jetzt auch die Elke aus Oberhammersbach für diesen Musikwunsch. Willenlos, Marius Müller-Westernhagen war das und hier geht's Schlag auf Schlag weiter. Wir wechseln Jahr und Genre für einen Musikwunsch für Ramona aus Fessenbach aus dem Jahr 1995. Montel Jordan, This is how we do.

Montel Jordan, this is how we do it. Und weiter geht's mit einem Musikwunsch für Timo aus Mühlenbach. Er hätte gern weniger Yo und dafür mehr Utz. Und das Ganze mit einem Song aus dem Jahr 1997. Brooklyn Bounce, Take a Ride, aber bitteschön.

Die Lache klingt so wie früher im Europapark in der Geisterbahn im Fahrstuhl. Ja, Brooklyn Bounce, take a ride. Und auf was sollen wir denn riden? Wie wär's denn mit einem fliegenden Teppich? Würde passen zum Musikwunsch von Thomas aus Offenburg. Er wünscht sich nämlich von den Mighty Dubcats Magic Carpet Ride 1981.

0: Mighty Dub Cats, Magic Carpet Ride in euren 90ern und 9. Ja, wir sind leider schon wieder fast am Ende angekommen. Einen kleinen Song haben wir noch und klein ist er wirklich. Gibt's gleich nach der Werbung. Song 2 von Blur. Können wir uns jetzt schon drauf freuen.
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2: Auch im Markgräflerland lauscht man Hitradio Ohr. So Wetterwächter Uwe, der ist im Moment in Baden-Weiler bei 22 Grad und Sonnenschein. In der Reha-Klinik ist er da. Lieber Uwe, alles Gute und gute Besserung hier vom Hitradio Ohr-Team auf jeden Fall schon mal. In Friesenheim bei Wetterwächter Steven 23 Grad und Sonnenschein. Und Hans-Dieter aus Aachen meldet ebenfalls 23 Grad. Auch hier ist es sonnig und das bleibt's heute auch. Den ganzen Tag Sonne, kaum Wolken, Höchstwerte um 36 Grad und morgen ebenfalls ganz viel Sonne und blauer Himmel bei ähnlichen Temperaturen wie heute.
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2: Um 10 Uhr mit Yvonne Stolz.
3: Nach dem großen Waldbrand in Zell am Hamersbach sind auch heute den Tag über knapp 100 Einsatzkräfte vor Ort. Neben Feuerwehr unter anderem auch THW und Bergwacht. Es gibt immer noch vereinzelte Glutnester. Die Feuerwehr bittet darum, Sperrungen zu beachten. Und auch in Willstedt-Sand musste gestern Abend die Feuerwehr ausrücken. Kurz nach 21 Uhr stand ein Grünstreifen zwischen Feldern in Flammen. In Durbach-Ebersweier ist heute die Ortsdurchfahrt gesperrt. Wie das Landratsamt auf unsere Anfrage mitgeteilt hat, wird dort die Behelfsbrücke zurückgebaut. Einfach näher dran an die Region. Jetzt Deutschland und die Welt mit Angela Kress.
4: Die Mehrheit der Menschen in Deutschland spricht sich weiterhin für einen konsequenten Klimaschutz und die Energiewende aus. Allerdings nimmt die Zustimmung ab. Viele Menschen machen sich in diesem Zusammenhang Sorgen um die eigene finanzielle Situation, zeigt eine Studie der Bertelsmann Stiftung. 53% gaben das an. Fast 60% sagen aber auch, es muss jetzt in Klimaschutz investiert werden, um langfristig Kosten zu senken. Die Deutsche Bahn will auch hunderte Beschäftigte an den Bahnhöfen mit einer Bodycam ausstatten. Die Mitarbeitenden sollen dadurch besser geschützt werden, heißt es von dem Konzern. Lea Matschulat berichtet.
5: Immer wieder sorgen Angriffe auf Zugbegleiter für Schlagzeilen. Doch auch an den Bahnhöfen wird die Lage für Bahnmitarbeiter manchmal brenzlig. Die Deutsche Bahn bietet ihren Beschäftigten auf Bahnhöfen nun an, sich mit einer Bodycam zu sichern. Für Zugbegleiter gibt es das Angebot ja bereits. In Frankfurt-Main und in Bielefeld sind Kollegen auf den Bahnhöfen schon ausgestattet.
4: Befristete Arbeitsverträge werden weiterhin vor allem mit jungen Menschen abgeschlossen. In der Altersgruppe zwischen 15 und 25 Jahren waren vergangenes Jahr gut 18% der Erwerbspersonen befristet beschäftigt, berichtet das Statistische Bundesamt. Insgesamt liegt der Anteil bei 6% und hat damit im 10-Jahres-Vergleich leicht abgenommen. Der Iran will für Schiffe, die die Straße von Hormuz passieren, ja in Zukunft eine Gebühr kassieren und verweist dabei jetzt auch auf Umweltschäden. Die Verschmutzung hätte im Iran über Jahrzehnte hohe Schäden verursacht, behauptete ein Sprecher des Außenministeriums auf X. Die Wasserstraße ist unter anderem für den globalen Ölhandel wichtig und hat auch Einfluss etwa auf Spritpreise hierzulande.
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2: Servus auf die Straßen. 3 Minuten nach 10 ist es. Es ist ordentlich was los. A5 Karlsruhe Richtung Basel. Zwischen Rastatt Nord und Rastatt Süd haben wir 3 Kilometer Stau wegen der Baustelle. Dann nochmal die A5 Karlsruhe Richtung Basel zwischen Offenburg und Laa. Kurz nach dem Parkplatz Schuttern. Da steht ja schon längere Zeit ein kaputter LKW. Mittlerweile ist die rechte Spur momentan gesperrt. Dadurch haben wir 2 Kilometer Stau. Goldscheuer Richtung Offenburg zwischen Langhurst und dem Offenburger Ei. Ebenfalls Stau. Auf der B28 Oberkirch Richtung Appenweier steht auf der Brücke über die B3 ein kaputter LKW. Dadurch auch hier stockender Verkehr.
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2: B294 Haslach Richtung Freiburg in Höhe Denzlingen. Tempo 120 dürft ihr fahren. B500 Frankreich Richtung Baden-Baden in Höhe Iffezheim im 70er Bereich. In Aachen in der Bachmattenstraße. Tempo 50 erlaubt. erlaubt, in Bayersbronn in der Ruhesteinstraße, in Emmendingen in der Gartenstraße, in Gundelfingen in der Förstädter Straße. Neuer Blitzer steht in Kehl-Sundheim in der Hauptstraße beim Gasthaus Sternen. Tempo 30 dürft ihr fahren. In Malsch in der Durmersheimer Straße, in Rastatt-Rauental in der Hauptstraße. Und ebenfalls einen neuen Blitzer haben wir in Offenburg. Und zwar in der Freiburger Straße, Höhe Sport Kuhn. Tempo 50 hier erlaubt. Alles zum Nachlesen. Auch die Anhängerblitzer bei uns im Web oder in der App. Euch ist noch was aufgefallen? Dann her damit. Gerne per WhatsApp 0173 104 33 und die 11. Kommt gut, sicher und entspannt an.
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2: Tachchen.
3: Guten Morgen.
2: Einen wundervollen Donnerstag bzw. Vize-Freitag wünschen wir euch.

0: La Lopez und David Guetta, Save Me Tonight in eurer Radio Morning Show. 9:12 haben wir's. Und wenn ihr mal Leute sehen wollt, die wie die Bekloppten über den Rasen rasen, dann solltet ihr demnächst mal nach Berghau.
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0: Das war ein Musikwunsch von allen Pflanzen der Region. I wish it would rain down. Phil Collins in eurer Radio Morning Show. Was Neues von den Straßen hätte ich noch für euch. Und zwar eine Abstandskontrolle auf der A5 Karlsruhe Richtung Basel in Höhe Bühl.
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2: 3 Tage noch, richtig Hochsommer mit viel Sonne und bis zu 38 Grad am Samstag. Nachts dann um die 20 Grad. Am Sonntag vereinzelt etwas Regen oder Gewitter bei maximal dann noch Temperaturen um die 27 Grad. Momentan gemessen 28 Grad in Appenmayer. Danke Daniel fürs Durchgeben. Und Wetterwächterin Regina meldet aus Dorbach 29 Grad.
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2: Um 10:30 mit Daniel Bierig.
3: Im Waldbrandgebiet bei Zell am Harmersbach sind auch heute noch knapp 100 Einsatzkräfte im Einsatz. Es brennen noch vereinzelte Glutnester auf rund 16 Hektar in den Bereichen Badwald, Sommerberg und Hammergarten. Ulrich Reich, der Hauptamtleiter bei Zell am Harmersbach.
4: Akut gibt es wie in der ganzen Zeit keine Gefahr für irgendwelche Infrastruktur, für irgendwelche Wohngebäude. Nichtsdestotrotz bitten wir doch eindringlich gerade die Bürger darum, dass sie das Gebiet meiden, nicht die Waldwege benutzen, draußen bleiben und die Absperrungen auch entsprechend einhalten.
3: Die Nacht verlief ansonsten ruhig. Größere Brandflächen gibt es nicht. Das Waldgebiet und die L94 zwischen Biberach und Zell am Harmersbach bleiben gesperrt. In Durbach-Eberswayer ist die Ortsdurchfahrt heute gesperrt. Wie das Landratsamt auf unsere Anfrage mitteilte, wird dort die Behelfsbrücke zurückgebaut. Die war über der bestehenden Kronenbrücke aufgebaut worden, damit die Schwertransporte für den Windpark Hummelsebene rüberfahren können. Für Autofahrer bedeutet das morgen auch nochmal eine Sperrung, bis der Abbau beendet ist. Ab heute Abend wird das Karlsruher Schloss zur riesigen Leinwand. Bis zum 13. September projizieren internationale Künstler täglich Shows auf die Schlossfassade. Das Motto Lightyard Stories. Organisator Martin Wacker.
5: Das Schöne ist, dass wir hier eine hochdemokratische Veranstaltung haben. Sie ist komplett zugangsfrei, barrierefrei. Jeder kann kommen. Und wir erwarten uns schon, dass man dann über das spricht, was man auf dem Schloss oder in der Stadt sieht. Das erleben wir oft. Es kommen spontane Gespräche zusammen, und zwar zwischen Menschen, die vielleicht sonst nicht über Kunst ins Gespräch gehen.
3: Wer in Basel arbeitet und dort parkt, muss ab Oktober keine Parkkarte mehr hinter Steuer legen. Die Stadt digitalisiert alle Park- und Anwohnerparkkarten. Kontrolliert wird über das Kennzeichen. Für Pendler aus Deutschland und Frankreich, von denen rund 1600 eine solche Karte haben, ändert sich am Verfahren selbst nichts. Die Karten werden weiterhin über den Arbeitgeber beantragt.
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2: Gerade eben gehörten Nachrichten, die Ortsdurchfahrt von Eberswayer ist aktuell gesperrt. Und jetzt schauen wir auf die Autobahn A5 Basel Richtung Karlsruhe zwischen Riegel und Rust. 7 Kilometer stockender Verkehr aktuell. Dann die A5 Karlsruhe Richtung Basel zwischen Rastatt Nord und Rastatt Süd. Baustelle eine Spur gesperrt, aktuell 1 Kilometer Stau. A5 Karlsruhe Richtung Basel im weiteren Verlauf zwischen Offenburg und Lahn. Pannen-LKW aktuell 3 Kilometer stockender Verkehr. Und Goldscheuer Richtung Offenburg zwischen Langhorst und dem Offenburger Ei staut sich immer mal wieder aus dem Zussenhofen. Der Bahnübergang in der Lindenstraße ist bis voraussichtlich Samstag gesperrt.
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2: Und wir haben auf der A5 eine Abstandskontrolle. Karlsruhe Richtung Basel, Höhe Rastplatz Bühl. Geschwindigkeitskontrollen in Freiburg in der Hermann-Mitt-Straße 50er-Zone, in Gundelfingen in der Förstädter Straße 50 erlaubt ebenfalls. Kilsundheim, Hauptstraße, Höhe Gasthaus, Sternen, 30er-Zone in Malsch in der Durmersheimer Straße. Dann Offenburg, Freiburger Straße, Höhe Sport-Kuhn, 50 erlaubt, in Rastatt-Rauenthal steht einer in der Hauptstraße und in Umkirch am Ganzacker, da dürft ihr 50 fahren. Eure Meldungen, falls ihr noch was habt, gerne rein damit per WhatsApp ins Studio 0173 104 33 und die 11.
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1: 13. August 2016. Justin Bieber ist mit Let Me Love You neu in den Charts. Bieber schreibt diesen Song mit dem Gitarristen Andrew Watt und dem koreanisch-amerikanischen Songwriter Brian Lee. Sie stellen da ganz schön was auf die Beine, sodass sich der französische Musikproduzent DJ Snake für diesen Song interessiert. Er nimmt ihn dann gemeinsam mit Justin Bieber im Studio auf. Im Song richtet sich Bieber an eine Frau und bittet sie, die Beziehung nicht aufzugeben. Nachdem der Song draußen ist, wird ziemlich viel darüber gemunkelt, ob Justin Bieber mit dem Text seine Ex-Freundin Selena Gomez meint. Die teilt nämlich bei Snapchat ein Video, in dem sie den Song mitsingt. Und das einige Tage vor der Veröffentlichung von Let Me Love You. Im Endeffekt ist es aber ganz egal, an wen sich der Song richtet. Die Nummer klingt genial und ist auf der ganzen Welt unfassbar erfolgreich.

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1: Wetter. Im Dreikirchendorf Meschbach. 27,5 Grad. Danke, Ralf, fürs Durchgeben. Roland meldet den Karl in Kehl. 28 Grad und in Berghaupten sind 26 Grad. Gerlinde hat's gemessen. Ja, drei Tage noch Hochsommer mit viel Sonne und bis zu 38 Grad am Samstag. Nachts um die 20 Grad. Am Sonntag dann vereinzelt etwas Regen oder Gewitter bei maximal noch 27 Grad.
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1: Um 11 Uhr mit Daniel Bierich.
3: Nach dem großen Waldbrand in Celle am Harmersbach sind auch heute den Tag über knapp 100 Einsatzkräfte vor Ort. Neben Feuerwehr unter anderem auch THW und Bergwacht. Es gibt immer noch vereinzelte Glutnester. Die Feuerwehr bittet darum, Sperrungen zu beachten. Auch in Willstedt-Sand musste gestern Abend die Feuerwehr ausrücken. Kurz nach 21 Uhr stand ein Grünstreifen zwischen Feldern in Flammen. Ein Stromausfall hat gestern Teile von Hausach und den Ortsteil Einbach für mehrere Stunden lahmgelegt. Mehrere Kabelfehler und ein defekter Transformator waren schuld. 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Jetzt Deutschland und die Welt mit Angela Kress.
4: Bundeskanzler Merz hat zum Jahrestag des Mauerbaus zur Verteidigung von Freiheit und Demokratie aufgerufen. Vor genau 65 Jahren begann der Bau der Berliner Mauer im Auftrag der DDR-Führung. Merz schrieb auf X, heute sei unser Land länger vereint, als es geteilt war. Die Lektion der Mauer bleibe, Freiheit und Demokratie sind nicht selbstverständlich. Wir müssten immer dafür kämpfen. Die lange Trockenheit in weiten Teilen Deutschlands trifft die Ernte in diesem Sommer hart. Wie der Raiffeisenverband mitteilt, sind seit Beginn der Dürreperiode Mitte Juni rund 3 Millionen Tonnen Getreide und Raps verloren gegangen. Das bedeutet Einnahmeverluste von 600 Millionen Euro. Die günstige Witterung im Frühjahr habe größere Schäden verhindert. Unterm Strich sei es eine noch ausreichende unterdurchschnittliche Ernte. Die schwarz-roten Reformpläne bei Rente, Steuern und Bürgergeld bekommen in der Bevölkerung genauso viel Zustimmung wie Ablehnung. In einer Ipsos-Umfrage sagten 38% der Befragten, dass sie die Vorhaben für richtig oder eher richtig halten. Genauso viele sagten, sie seien eher falsch oder falsch. Nach der Frage, wer am meisten profitiere, sagte der größte Teil, niemand. Die Reformen würden am Ende allen schaden. In Deutschland sind weniger Menschen befristet angestellt. Laut Statistischem Bundesamt arbeiteten im vergangenen Jahr 6% der Beschäftigten in einem solchen Arbeitsverhältnis. 1 Prozentpunkt weniger als noch 10 Jahre zuvor. Besonders häufig sind junge Menschen bis 25 Jahre befristet angestellt. Und kaum jemand macht es freiwillig. Mineralwasserabfüller müssen wegen erhöhter Nachfrage infolge der Hitze mit weniger Flaschen und Kästen als üblich zurechtkommen. Es gebe ungefähr seit Ende Juni einen Logistikengpass, hieß es vom Mineralbrunnenverband. Tine Klimach berichtet.
5: Bei starker Hitze sollten Erwachsene 2 bis 3 Liter Wasser trinken. Das haben viele gemacht, aber die Flaschen und Kisten offenbar nicht zurückgebracht, denn die fehlen den Herstellern von Mineralwasser. Aber ein Versorgungsengpass besteht nicht, so der Verband. Bestimmte Marken könnten kurzzeitig nicht erhältlich sein.
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1: So, dem Dominik hier noch ganz schnell die Orbits gut schreiben, Meldung veröffentlichen und dann gehen wir auch schon rauf auf die A5. Karlsruhe Richtung Basel zwischen Rastatt Nord und Rastatt Süd. Baustelle, eine Spur ist ja noch immer gesperrt. Zeitweise stockt es in diesem Bereich. Dann A5 Karlsruhe Richtung Basel im weiteren Verlauf zwischen Offenburg und Lahr streckenweise stockender Verkehr. Autobahnzubringer Offenburg von Goldscheuer kommend, da ab Langhorst Stau. Grund ist eine Tagesbaustelle. Danke Patrick nochmal fürs Durchgeben. Ebersweier, die Ortsdurchfahrt ist heute wegen der Baustelle gesperrt.
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1: Geblitzt wird auf der A5 Karlsruhe Richtung Basel, kurz vor Bad Grotzingen. Dominik hat es gemeldet. Dann Abstandskontrolle A5 Karlsruhe Richtung Basel, Höhe Bühl. In Freiburg, Hermann-Mitt-Straße Richtung Ikea wird geblitzt im 50er-Bereich. In Gundelfingen in der Förstädter Straße ebenfalls 50er-Bereich. Und im 50er-Bereich hier in Offenburg in der Freiburger Straße, Höhe Sportkuhn. steht auch noch einer. Rastatt-Rauental, Hauptstraße 30er-Zone und Umkirch im 50er-Bereich. Am Ganzacker haben wir auch noch eine Radarkontrolle. Und falls ihr noch was entdeckt habt, gerne her damit per WhatsApp 0173 104 33 und die 11. Schönen Donnerstag euch.
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0: Enigma, Return to Innocence.
1: Ich habe gerade mal nachgucken müssen.
0: Das war 1993 damals. Riesenhit für Enigma. Hey, gleich geht's hier weiter. Unter anderem mit Dua Lipa, Anastasia haben wir noch mit auf der Pfanne hier bei Hitradio heute am Donnerstagvormittag. Aber jetzt machen wir erstmal das hier.
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3: Viele Menschen kehren ihrer Kirche den Rücken und auch von denen, die noch dabei bleiben, besucht längst nicht jeder den Sonntagsgottesdienst. Für den Oberkircher Pfarrer Ralf Dickerhoff und sein Team eine Sorge.
4: Da merke ich schon, dass für viele es eben auch nicht mehr selbstverständlich ist zu sagen, ja komm, Sonntag, Tag des Herrn, wichtig für mich, ein heiliger Tag für mich, da gehe ich in die Messe, da will ich mit den anderen gemeinsam meinen Glauben feiern. Das ist immer halt mittlerweile echt ein Angebot unter vielen.
3: Glaube lebt von Gemeinschaft und der schönste Gottesdienst mit Orgelmusik und sorgfältig ausgearbeiteter Predigt verliert, wenn er vor halb leeren Bänken stattfindet.
4: Ich denke halt immer, ja, je weniger das dann halt da sind und je ausgedünnter die Reihen werden, umso weniger kommt natürlich auch so das Gefühl auf, dass das jetzt ein Fest des Glaubens ist und wo man sich auch gegenseitig bestärkt und wo man eine schöne Glaubensgemeinschaft erfährt.
3: In den Kirchengemeinden macht man sich Gedanken, wie man mehr Menschen erreichen kann.
4: Ich habe schon den Eindruck, wir als Priester und alle miteinander, wir strengen uns an, wir versuchen auch unterschiedliche Gottesdienstformate anzubieten. Ich denke, wir tun unseren Teil, damit die Gottesdienste auch attraktiv sind und die Leute gern kommen. Aber ja, letztlich, ich kann mich auch nicht auf den Kopf stellen, mit den Beinen zappeln. Also entweder kommen die Leute, weil ihnen der Glaube an Gott ein Herzensanliegen ist, oder ich muss es dann einfach auch so akzeptieren.
3: Sagt Pfarrer Dickerhoff von der katholischen Kirche Oberkirch. Doch ab und zu gibt es auch Lichtblicke, zum Beispiel die Abenteuerland-Gottesdienste für Familien. Die sind ein tolles Format, so der Pfarrer, und sie werden sehr gut angenommen. Barbara Puppe, Hitradio Ohr.

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2: Tja, 3 Tage noch richtig Hochsommer mit viel Sonne und ja, am Samstag sogar bis zu 38 Grad, nachts um die 20 Grad. Oberschopfheim, Janosch hat schon mal 27 Grad gemessen, 28 Grad sind es in Appenmayer. Danke Anja fürs Wetterwächtern und bei Sandra in Kehl, aktuell Spitzenreiterin mit 29 Grad.
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2: Um 11:30 mit Daniel Bierig.
3: Im Waldbrandgebiet bei Zell am Hammersbach sind auch heute noch knapp 100 Einsatzkräfte im Einsatz. Es brennen noch vereinzelte Glutnester auf rund 16 Hektar in den Bereichen Badwald, Sommerberg und Hammergarten. Ulrich Reich, der Hauptamtsleiter von Zell am Hammersbach.
4: Akut gibt es wie in der ganzen Zeit keine Gefahr für irgendwelche Infrastruktur, für irgendwelche Wohngebäude. Nichtsdestotrotz bitten wir doch eindringlich gerade die Bürger darum, dass sie das Gebiet meiden, nicht die Waldwege benutzen, draußen bleiben und die Absperrungen auch entsprechend einhalten.
3: Ministerpräsident Cem Özdemir hat sich für heute Nachmittag angekündigt und will sich ein Bild vor Ort von der Lage in Zell am Hammersbach machen. Ein Stromausfall hat gestern Teile von Hausach und den Ortsteil Einbach für mehrere Stunden lahmgelegt. Ab 18.19 Uhr war die Versorgung weg. Mehrere Kabelfehler und ein defekter Transformator waren schuld. EWERK Netze rückte dann mit Kabelmesswagen an und stellte die Versorgung schrittweise wieder her. Die meisten hatten kurz nach 19 Uhr wieder Strom. Wer in Basel arbeitet und dort parkt, muss ab Oktober keine Parkkarte mehr hinter Steuer legen. Die Stadt digitalisiert alle Park- und Anwohnerparkkarten. Kontrolliert wird über das Kennzeichen. Für Pendler aus Deutschland und Frankreich, von denen rund 1.600 eine solche Karte haben, ändert sich am Verfahren selbst nichts. Die Karten werden weiterhin über den Arbeitgeber beantragt. Am Offenburger Bahnhof hat ein 58-Jähriger am Mittwochnachmittag Reisende belästigt. Und als die Bundespolizei kam, legte er richtig los. Er beleidigte die Beamten und wehrte sich bei der Festnahme. Ein Atemalkoholtest ergab 1,4 Promille. Auch auf der Dienststelle blieb er aggressiv. Er bekommt jetzt mehrere Anzeigen.
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2: So, jetzt noch ganz schnell hier eine Meldung dazu schreiben. Dann kann es auch schon losgehen. Da habe ich für euch gleich die Verkehrsmeldung. Ganz brandaktuell, wie sich's gehört, hier bei uns bei Hitradio Ohr. Also wir starten auf der A5 Karlsruhe in Richtung Basel. In Höhe Rastatt immer noch die Baustelle, ist eine Spur gesperrt. Zeitweise gibt es stockenden Verkehr. Dann im weiteren Verlauf, beziehungsweise in der Gegenrichtung A5 Karlsruhe in Richtung Frankfurt zwischen Ettlingen und Karlsruhe Durlach. Aktuell 2 Kilometer Stau. Dann haben wir noch den Autobahnzubringer Offenburg mit dem Angebot von Goldscheuer kommend. Ab Langhorst Staugrund ist eine Tagesbaustelle am Offenburger Ei. In Ebersweier, da ist die Ortsdurchfahrt nach wie vor heute wegen einer Baustelle gesperrt.
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2: Geblitzt wird auf der A5 Karlsruhe Richtung Basel, kurz vor Bad Krozingen. 120 sind da erlaubt. Abstandskontrolle auf der A5 Karlsruhe Richtung Basel, Höhe Rastplatz Bühl. Ettenheim, Blitzer in der Straße im Bienle, 20 erlaubt. Freiburg, Hermann mit Straße, 50er-Zone in Kehl-Auenheim, Freiburger Straße, Höhe Netto. Dann in Offenburg, Freiburger Straße, Höhe Sportkun, in Rauental, in der Hauptstraße und in Umkirch am Ganzacker in der 50er-Zone. Eure Meldungen gerne per WhatsApp reinschicken und Orbitz kassieren auf die 0173 104 33 und die 11.
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0: Texas und Summer Sun in der Live-Version für die, ja, wie sagen wir mal so schön, Gänsehautmomente, genau. Das ist doch so eine Live-Konzert beispielsweise, wenn man live was erlebt. So wie beispielsweise gestern Abend. Wie habt denn ihr die Sonnenfinsternis erlebt? Ganz viele haben schon Bilder reingeschickt hier bei uns über WhatsApp und haben sich gemeldet. Von Mallorca über Kap Verde bis Honau und Zell-Weierbach. Echt Wahnsinn, danke euch.
1: Hallo und hola, liebe Grüße aus Spanien. Wir sind derzeit auf Mallorca und haben extra wegen der Sonnenfinsternis diesen Mega-Spektakel unser Urlaub hier gebucht in Santa Ponsa. Der Strand war komplett voll und es war so schön. Die Leute haben gejubelt, als die Sonne bedeckt war vom Mond.
2: Mein Mann und ich waren gestern bei der Zuflucht und fanden den Abend so wunderschön. Erst die Sonnenfinsternis und später haben wir noch ganz viele Sternschnuppen gesehen. Das war wirklich ein ganz besonderes Erlebnis.
3: Ich konnte mit dem Handy so schöne Bilder machen, da ich über Amazon mir rechtzeitig so Brille gekauft habe. Und da war tatsächlich fürs Handy auch so eine Schutzfolie dabei. Der Abend gestern war echt schön, war echt viel los auf dem schönen Berg.
4: Also ich habe nicht mit dem Handy fotografiert, ich habe Canon mit mir spezielle Sonnenfilter vorne noch drauf. Tornes Grinde als Spot, weil da kann man echt gut solche Events fotografieren. Und man hat ja dann noch spät in der Nacht noch Sternschnuppe schauen können.
5: Mein Hund Milo genießt in vollen Zügen mit seiner Brille auch die Sonnenfinsternis in Zunzweier.
6: Die Katzen, die fanden das, glaube ich, nicht ganz so interessant, aber das war schon toll. Ist schon eine coole Sache, sowas mal zu erleben.
7: Wir haben uns dafür entschieden, dass wir die Sonnenfinsternis in Fessenbach am Buddha-Denkmal uns anschauen werden und haben aus dem Ganzen ein 3-Generationen-Event gemacht. War viel los. Wir haben alle Picknickdecke dabei gehabt und unsere Stühle. Ich konnte mich noch sehr gut an die letzte Sonnenfinsternis 99 erinnern, wo ich mit meiner Mutter damals die Sonnenfinsternis angeschaut habe. Und dieses Jahr konnte ich das Ganze mit meiner Tochter erleben und es war wirklich unvergesslich und wunderschön.
0: Ach, wahnsinnig, oder? Auch Gänsehautmoment auf jeden Fall. Und wer es verpasst hat oder keine Schutzbrille mehr bekommen hat, die nächste partielle Sonnenfinsternis in Deutschland, die gibt es schon am 2. August nächstes Jahr. Übrigens, im Status auf Facebook, WhatsApp und Insta haben wir ein Video zusammengestellt und ihr könnt da auch weiterhin gerne mitmachen. Wo und wie habt ihr die Sophie erlebt? Per WhatsApp 0173 104 33 und die 11.
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2: Jakob aus Durbach hat ganz genau hingeguckt. 27,2 Grad, 28 Grad sind es in Bodersweier. Danke Patrick fürs Wetterwächtern. Und in Zussenhofen 26,6 Grad. Reinhold hat das so exakt gemessen. 3 Tage noch Hochsommer mit viel Sonne und bis zu 38 Grad. Am Samstag nachts um die 20 Grad. Am Sonntag dann vereinzelt etwas Regen oder Gewitter bei maximal noch 27 Grad.
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2: Um 12:01 mit Daniel Bierich.
3: Nach dem großen Waldbrand in Celle am Hammersbach sind auch heute den Tag über knapp 100 Einsatzkräfte vor Ort. Es gibt immer noch vereinzelte Glutnester. Ministerpräsident Cem Özdemir möchte sich heute Nachmittag vor Ort über die Brände informieren. Auch in Willstedt-Sand musste gestern Abend die Feuerwehr ausrücken. Kurz nach 21 Uhr stand ein Grünstreifen zwischen Feldern in Flammen. Ein Stromausfall hat gestern Teile von Hausach und den Ortsteil Einbach für mehrere Stunden lahmgelegt. Mehrere Kabelfehler und ein defekter Transformator waren schuld. Einfach näher dran an der Region. Jetzt Deutschland und die Welt mit Angela Kretz.
4: In weiten Teilen Deutschlands ist es schon länger zu trocken. Unterm Strich wird das zu einer noch ausreichenden, aber unterdurchschnittlichen Ernte führen. Davon geht der Raiffeisenverband mit Blick auf Getreide und Raps aus. Er erwartet aber nicht, dass etwa Brot und Brötchen dadurch teurer werden. Die Zahl der Kindeswohlgefährdungen ist weiter gestiegen. Laut Statistischem Bundesamt waren im vergangenen Jahr fast 80.000 Kinder und Jugendliche betroffen. Claudia Wächter berichtet.
5: Etwa die Hälfte der betroffenen Kinder ist höchstens 8 Jahre alt. Vor allem ging es um psychische Misshandlung, aber auch körperliche und sexuelle Gewalt nebenzu. Unterm Strich hat sich seit Beginn der Erhebung, also seit 2012, die Zahl mehr als verdoppelt. Und das, sagen die Behörden, könnte zum Teil auch an der höheren Aufmerksamkeit liegen. Also, dass zum Beispiel die Polizei oder auch Bekannte der Familie nicht weggucken, sondern Alarm schlagen.
4: Haftbefehl gegen den AfD-Bundestagsabgeordneten Krah. Hintergrund ist ein Rechtsstreit mit dem Satiriker Jan Böhmermann. Der hatte 2024 in seinem Podcast eine Hörerzuschrift vorgelesen, wonach Krah auf dem Oktoberfest 200 Champagnerflaschen bestellt haben soll. Er korrigierte die Zahl später nach unten. Trotzdem, Krah verklagte Böhmermann und verlor. Böhmermann musste 5.000 Euro Prozesskosten eintreiben. Eine Restsumme ist wohl noch offen, die Krah nicht zahlen will. Deswegen erließ das Amtsgericht Chemnitz jetzt den Haftbefehl. Rund 12.500 Menschen sind in Deutschland in diesem Jahr bereits an den Folgen von Hitze gestorben. Das schätzt das Robert-Koch-Institut und sagt, es könnten noch mehr sein. Die Schätzung sei konservativ. Besonders betroffen waren bisher demnach das Saarland und Rheinland-Pfalz. Hitze ist vor allem für ältere Menschen gefährlich. Der Eurovision Song Contest im kommenden Jahr findet in der bulgarischen Stadt Burgas am Schwarzen Meer statt. Das teilten die Europäische Rundfunkunion und die zuständige öffentlich-rechtliche Rundfunkanstalt mit. Die Touristenhochburg Burgas setzte sich damit gegen die Hauptstadt Sofia durch. Das ESC-Finale soll am 15. Mai 2027 stattfinden. Die Sängerin Dara hatte in diesem Jahr in Wien mit dem Song Bangaranga Bulgarien zum ersten ESC-Triumph geführt.
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2: A5 Basel Richtung Karlsruhe, rund einen Kilometer vor Appenmayer ist die rechte Spur gesperrt. Grund sind Mäharbeiten. Da stockt's teilweise. Danke, Frank, fürs Durchgeben. A5 Karlsruhe Richtung Basel zwischen Offenburg und La, 4 Kilometer lange Baustelle. Auch da ab und zu stockender Verkehr. Die A5 Karlsruhe Richtung Frankfurt zwischen Ettlingen und Karlsruhe. Durlach, da 2 Kilometer stockender Verkehr. A5 Karlsruhe Richtung Basel zwischen Rastatt Nord und Rastatt Süd. Baustelle, eine Spur gesperrt, zeitweise stockt's. Autobahnzubinger Offenburg, auch da stockt zeitweise. Von Goldscheuer kommend ab Langhorstgrund ist eine Tagesbaustelle am Offenburger Ei. Und Eberswaier, die Ortsdurchfahrt ist heute wegen einer Baustelle weiterhin gesperrt.
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2: A5 Karlsruhe Richtung Basel, kurz vor Bad Krozingen, ein Blitzer im 120er Bereich. Die Abstandskontrolle haben wir auch noch auf der A5 in Höhe Rastplatz-Bühl. Bad Rothenfels, Ringstraße Richtung Gaggenau im 30er Bereich wird geblitzt. In Ettenheim in der Straße im Bienle 20 erlaubt. Freiburg Hermann-Mittstraße in Kiel-Auenheim, Freiburger Straße Höhe Netto. Offenburg, da haben wir auch eine Freiburger Straße, auch da wird geblitzt im 50er Bereich bei Sportkun. Rastatt-Rauental in der Hauptstraße ein Blitzer und in Umkirch am Ganzacker. Falls ihr noch was entdeckt habt, freue ich mich natürlich über eure Meldungen gerne per WhatsApp auf die 0173 104 33 und die 11. Habt einen schönen Donnerstag.
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0: YouTube live hier bei uns bei Hit Radio heute am Donnerstag. Mittag, es ist 16 Minuten nach 12. So, auch an Tag 2 nach dem riesen Waldbrand sind in Zell am Hamersbach noch rund 100 Einsatzkräfte vor Ort. Feuerwehr, DRK, Bergwacht, THW. Inzwischen ist sogar der internationale Katastrophenschutz in Zell. At Fire heißt die Organisation, die die Feuerwehr vor Ort unterstützen soll. Ulrich Reich vom Zeller Hauptamt.
1: Das Besondere ist sicherlich die topografische Lage. Es ist halt ein Hanggebiet mit Steillage, dass man da einfach nicht immer auch so gut vorankommen kann. Es ist natürlich auch insgesamt herausfordernd, die Temperatur, wenn dann teilweise in dem Bereich, wo die Einsatzkräfte tätig sind, 35 Grad und mehr im Laufe des Tages gemessen werden, dass das einfach auch körperlich sehr anstrengend ist.
0: Rund 16 Hektar Wald sind weiterhin abgesperrt, das entspricht mehr als 22 Fußballfeldern, denn es gibt immer noch brennende Glutnester.
1: Die gilt es natürlich im Blick zu behalten, damit hier sich das Geschehen nicht weiter ausdehnt. Aber akut gibt es wie in der ganzen Zeit keine Gefahr für irgendwelche Infrastruktur, für irgendwelche Wohngebäude und erst recht nicht auch für Bürgerinnen und Bürger. Nichtsdestotrotz bitten wir doch eindringlich gerade die Bürger darum, dass sie das Gebiet meiden.
0: Der Waldbrand in Zell und die weiteren Brände im Kinzigtal in der Nacht auf Mittwoch sind inzwischen auch Thema in Stuttgart. Ministerpräsident Cem Özdemir ist heute Nachmittag zusammen mit Ministerin Marion Genkes vor Ort. Beide wollen sich ein Bild von der Lage machen. Große Unterstützung kam in den vergangenen Tagen auch von Landwirten, die Löschwasser gebracht haben. Insgesamt spricht Ulrich Reich von einer großen Solidarität.
1: Also wir kriegen immer wieder auch Getränkespenden, Essensspenden und so weiter. Obwohl wir da auch schon gut aufgestellt sind durch das DRK, kommen immer wieder Bürgerinnen vorbei, die einfach auch Danke sagen wollen. Und man merkt, die Hilfsbereitschaft ist sehr groß. Das ist also unglaublich, wie man merkt, dass man zusammensteht.
0: Das ist doch schön. Also in Zell am Hamersbach sind immer noch rund 100 Einsatzkräfte im Wald beschäftigt. Sie kümmern sich unter anderem um brennende Glutnester. Wir behalten die Lage natürlich für euch im Blick.
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1: Ja, Wetter haben wir. Das bleibt auch weiterhin hoch. Sommerlich zumindest mal 3 Tage noch bis zum Sonntag. Da ist ein bisschen Abkühlung in Sicht. Was heißt Abkühlung maximal? 27 Grad, dazu vereinzelt etwas Regen oder auch Gewitter möglich. Wie gesagt, erst ab Sonntag. Vorher jetzt bleibt es noch hochsommerlich. Am Samstag beispielsweise bis zu 38 Grad.
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1: Um 12:30 mit Daniel Bierig.
2: Die Trockenheit hat alle Wasserkraftwerke im Kinzigtal zum Stillstand gebracht. Die Flüsse führen so wenig Wasser wie seit Jahren nicht mehr. Der Abfluss liegt nahe am historischen Tiefstand des Dürrejahres 2003. Ein betroffener Betreiber sagt, es sei weder wirtschaftlich noch ökologisch vertretbar, die Turbinen weiterlaufen zu lassen. Der fehlende Strom muss zugekauft werden. Offenburg bekommt Geld für ein neues Gesundheitszentrum rund um Schwangerschaft und Geburt. Das Land Baden-Württemberg fördert das Projekt mit rund 119.000 Euro bis Ende 2028. Ziel ist es, niedrigschwellige Angebote für Frauen und Familien zu schaffen und die Zusammenarbeit der Fachkräfte in der Geburtshilfe zu stärken. Offenburg ist damit eines von 3 Projekten in Baden-Württemberg, die in diese Förderrunde zum Zug kommen. Ein Stromausfall hat gestern Teile von Hausach und den Ortsteil Einbach für mehrere Stunden lahmgelegt. Ab 18.19 Uhr circa war die Versorgung weg. Mehrere Kabelfehler und ein defekter Transformator waren schuld. E-Werk Netze rückte mit dem Kabelmesswagen an und stellte die Versorgung schrittweise wieder her. Am Offenburger Bahnhof hatte ein 58-jähriger Reisende belästigt und als die Bundespolizei kam, legte er richtig los. Er beleidigte die Beamten und wehrte sich dabei auch noch bei der Festnahme. Ein Atemalkoholtest ergab gestern 1,4 Promille. Ihn erwarten jetzt einige Anzeigen.
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4: Jetzt kommen nochmal richtig heiße Tage. Auch für die Landwirte ist das eine große Belastung. Die lange Trockenheit trifft die Bauern in Deutschland hart. Seit Beginn der Dürrephase Mitte Juni sind rund 3 Millionen Tonnen Getreide und Raps verloren gegangen. Das berichtet der Deutsche Raiffeisenverband. In Summe sind damit Einnahmen von rund 600 Millionen Euro futsch. Die Getreideernte dürfte in diesem Jahr kleiner ausfallen. Immerhin werden Brot und Brötchen deswegen aber wohl nicht teurer. Für die Preise sind eher die Kosten für Energie und Löhne entscheidend. Die Inflation steht aber auch an der Börse im Fokus. Der DAX hält sich trotz hoher Ölpreise auf Rekordniveau und steigt 0,5% auf rund 26.460 Punkte. Einfach näher dran am Börsengeschehen. Niklas Wolf für Hitradio OR.
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1: So, ihr Lieben, wir schauen auf die A5. Da ist mittlerweile einiges los. Basel Richtung Karlsruhe. Zwischen Offenburg und Appenweier gibt es Mäharbeiten. Rechte Spur ist gesperrt. Ab und zu stockt es mal in diesem Bereich. Gilt auch für die A5 Karlsruhe Richtung Frankfurt. Zwischen Ettlingen und 3 Karlsruhe 2 Kilometer stockend. Und im weiteren Verlauf zwischen Kronau und Walloffwies auch nochmal 7 Kilometer stockender Verkehr. A5 Karlsruhe Richtung Basel. Zwischen Rastatt Nord und Rastatt Süd. Baustelle. Eine Spur ist gesperrt. Derzeit 5 Kilometer Stau. Danke, Frank, fürs Durchgeben und Bestätigen. Autobahn Zubinger-Offenburg von Goldscheuer kommend ab Langhorst. Stau, Grund ist hier eine Tagesbaustelle am Offenburger Ei. Und heute in Ebersweier bleibt die Ortsdurchfahrt weiterhin gesperrt. Grund ist eine Tagesbaustelle.
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1: Es wird geblitzt auf der A5 Karlsruhe Richtung Basel, kurz vor Bad Grotzingen im 120er Bereich. B294 Richtung Freiburg, Höhe Denzlingen, auch da sind 120 erlaubt. Abstandskontrolle auf der A5 Karlsruhe Richtung Basel, Höhe Rastplatz Bühl. Bad Rotenfels, ein Blitzer auf der Ringstraße Richtung Gaggenau, 30er Zone in Ettenheim in der Straße im Bienle. 20 erlaubt. Freiburg, Hermann-Mitsch-Straße, 50er Zone, Kehl-Auenheim, Freiburger Straße, Höhe Netto und in Offenburg in der Freiburger Straße bei Sport Kuhn sowie in Umkirch am Ganz Acker, da haben wir auch noch einen stehen, in der 50er-Zone jeweils. So, falls ihr noch was habt, gerne her damit per WhatsApp 0173 104 33 und die 11 wünscht mich ja, beziehungsweise freue mich drüber, wenn ihr mir das durchgebt.
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0: Willkommen bei Hitradio Ohr heute am Donnerstagmittag. Es ist 1:15 und Gott sei Dank, sie ermitteln wieder. Und zwar Franz Eberhofer und Ruti Birkenberger. Klar, es geht um den Eberhofer-Krimi, es geht um Steckerfisch. Fiasko, so heißt nämlich der neue Streifen. Und den gibt es beispielsweise heute Abend Open Air zu erleben, direkt hier in Offenburg neben der Reithalle. Open Air Kino ist wieder angesagt. Und Jan Meyer vom Forum weiß, warum das so ganz besonders ist.
1: Vor allem wegen der Atmosphäre. Es ist ein bisschen Festival-Atmosphäre. Wenn man kommt, dann gibt es Essen, Trinken. Man hat Zeit, hier sich ein bisschen auf dem Gelände aufzuhalten. Und wenn es dann dunkel wird und hier alles schön beleuchtet und illuminiert ist, dann ist es schon eine ganz besondere Atmosphäre. Und spätestens, wenn der Film beginnt, ist die Magie dann da.
0: Also auch schon Gänsehautmoment. Übrigens, der Film bekommt richtig gute Kritiken. Der Eberhofer gibt es heute nochmal. 21.15 Uhr etwa geht's los. Also bei Einbruch der Dunkelheit ab 20 Uhr könnt ihr schon vorbeigucken. Ganz, ganz wichtig ist, Tickets gibt es nicht an der Abendkasse, sondern nur im Vorverkauf hier bei uns online beispielsweise. Wir haben das entsprechend verlinkt, wie sich's gehört. Oder ihr geht vorbei am Forum Kino hier in Offenburg. Da gibt es eine Kasse und da könnt ihr direkt für heute Abend auch noch euch Tickets besorgen. Übrigens, morgen Abend gibt es dann beim Open-Air-Kino Der Teufel trägt Prada 2. Also bei allem, was ihr vorhabt, ich wünsche euch jetzt schon viel, viel Spaß.

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1: Ja, und es bleibt noch hochsommerlich. 3 Tage lang noch, nämlich mit viel Sonne und bis zu 38 Grad am Samstag. Heute sind so um die 34 Grad drin, nachts um die 20 Grad. Am Sonntag dann vereinzelt etwas Regen oder Gewitter bei maximal noch 27 Grad.
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1: Um 1:01 mit Daniel Bierich.
2: Nach den schweren Waldbränden bei Zell am Harmersbach besucht Ministerpräsident Cem Özdemir heute den Ort. Er will sich mit den Einsatzkräften austauschen und aus erster Hand hören, wie die vergangenen Tage waren. Das waren heftige Randale gestern in Gengenbach. Ein 39-Jähriger hat ein Verkehrszeichen umgeworfen, gegen Werbeaufsteller getreten und später einen Restauranttisch gegen ein geparktes Auto geworfen. Die Polizei nahm ihn schließlich in Gewahrsam. Nach dem Vorbild von Offenburg wird in Freiburg jetzt ein Betreuungsmodell für Kitas getestet. Bei dem Pilotprojekt aus Offenburg wird das Ganztagsangebot an Kitas durch einen externen Träger wie die Malteser ergänzt. 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
3: Bundeskanzler Merz hat zum Jahrestag des Mauerbaus zur Verteidigung von Freiheit und Demokratie aufgerufen. Auf der Plattform X schrieb Merz, unser Land sei heute länger vereint, als es geteilt war. Die Lektion der Mauer bleibe, Freiheit und Demokratie seien nicht selbstverständlich, dafür müsse man immer kämpfen. Die DDR-Führung ließ die Mauer vor 65 Jahren errichten. Die Zahl der Kindeswohlgefährdungen in Deutschland hat das 4. Mal in Folge einen Rekord erreicht. 2025 stellten die Jugendämter bei knapp 80.000 Kindern und Jugendlichen eine Gefahr durch Vernachlässigung, psychische, körperliche oder sexuelle Gewalt fest. Das waren 10% mehr als im Vorjahr. Wegen des zu niedrigen Wasserstands der Donau schaltet Rumänien das Kernkraftwerk Cernavoda ganz ab. Das hat das Energieministerium mitgeteilt. Demnach wird auch der 2. Reaktor heruntergefahren, nachdem Ende Juli bereits der 1. Reaktorblock wegen zu wenig Kühlwasser abgeschaltet worden war. Das Amtsgericht Chemnitz hat einen Haftbefehl gegen den AfD-Bundestagsabgeordneten Krah erlassen. Hintergrund ist ein Rechtsstreit mit dem Satiriker Böhmermann. Krah wollte Böhmermanns Aussagen über eine angebliche Champagnerbestellung auf dem Oktoberfest verbieten und verlor. Jetzt geht es um offene Prozesskosten, die Krah nicht gezahlt hat. Krah sagt, es gehe offenbar um einen kleinen Restbetrag. Gastgeber des Eurovision Song Contest im kommenden Jahr ist die bulgarische Touristenhochburg Burgas am Schwarzen Meer. Das hat die Europäische Rundfunkunion mitgeteilt. Burgas setzte sich damit überraschend gegen die bulgarische Hauptstadt Sofia durch. Das ESC-Finale soll Mitte Mai 2027 stattfinden. Die Sängerin Dara hatte in diesem Jahr mit dem Song Bangaranga den ersten bulgarischen Triumph bei einem ESC eingefahren.
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4: Ups, das ging flott. Ja, ich bin ja noch am Eintragen, was die ganzen Blitzer angeht, die neu reingekommen sind. Und natürlich auch die Meldungen von den Straßen. Und da gehen wir jetzt auch gleich hin. Moment, erstmal hier noch die Orbits dementsprechend gut schreiben. So, ist erledigt und damit gehen wir nun auf die A5. Da sieht es aktuell folgendermaßen aus. Wir haben auf der A5 einen Staubas Richtung Karlsruhe zwischen Riegel und Herbolzheim. Grund ist hier ein defekter PKW in der Baustelle. 6 Kilometer Stau sind es aktuell. Danke Frank fürs Durchgeben. Und im weiteren Verlauf zwischen Offenburg und Appenweier gibt es noch mehr Arbeiten. Rechte Spur ist da aktuell gesperrt. A5 Karlsruhe Richtung Frankfurt zwischen Ettlingen und Dreieck Karlsruhe. 2 Kilometer stockender Verkehr. Und Autobahnzubringer Offenburg von Goldscheuer kommenden ab Langhorst gibt es einen Staugrund, ist eine Tagesbaustelle am Offenburger Ei. Zuvor noch auf der A5 Karlsruhe Richtung Basel zwischen Rastatt Nord und Rastatt Süd eine Baustelle, 1 Spur gesperrt, 2 Kilometer stockt's. Eversweier, die Ortsdurchfahrt ist heute noch wegen einer Baustelle gesperrt.
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1: Genau, geblitzt wird aktuell noch auf der A5 Basel Richtung Karlsruhe, kurz vor der Auffahrt zur A8. Da steht ein Anhängerblitzer neuer im 120er-Bereich. A5 Karlsruhe Richtung Basel, kurz vor Bad Krozingen im 120er-Bereich. B294 Richtung Freiburg, 120 erlaubt. Abstandskontrolle gibt es auch noch auf der A5 Karlsruhe Richtung Basel, Höhe Rastplatz Bühl. Bad Rothenfels auf der Ringstraße steht einer Richtung Gackenau im 30er-Bereich in Ettenheim in der Straße im Bienle. Dann haben wir in Freiburg die Hermann-Mitt-Straße Richtung IKEA, Kiel-Auenheim, Freiburger Straße, Höhe Netto. Und in Sasbach ganz aktuell reingekommen, Hauptstraße in der 50er-Zone, wurde gerade eben ein neuer Anhängerblitzer aufgebaut. Euch allen eine gute und sichere Fahrt. Falls ihr noch was entdeckt habt, dann gerne her damit per WhatsApp auf die 0173 104 33 und die 11.
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0: Der Donnerstagnachmittag, hier ist Hitradio Ohr. Mensch, die Zeit vergeht. Seit 2 Wochen knapp sind schon Sommerferien in Baden-Württemberg. Und der ein oder andere sagt mittlerweile: Kein Problem. Elias aus dem Hitradio-Ohr-Team hat da so ein paar Ideen für euch.
1: Hallo, ja genau. Damit ihr nicht stundenlang nach coolen Ausflugsideen googeln müsst, habe ich jeden Tag für euch einen neuen Sommerferien-Check. Morgens um 8.45 Uhr ungefähr und nachmittags nochmal so um 15.15 Uhr rum.
0: Heißt jeden Tag ein neuer Tipp. Wo holst du die ganzen Ideen her?
1: Ganz unterschiedlich. Ich empfehle natürlich am liebsten Sachen, bei denen ich selbst schon war und sagen kann, ja, das macht wirklich Bock. Und natürlich bin ich immer auch auf der Suche nach neuen Ideen. Also wenn ihr da draußen noch ein paar gute Geheimtipps habt, dann gern her damit. Ich freue mich drüber.
0: Also schickt eure Tipps einfach rein per WhatsApp hier ins Studio 0173 104 33 und die 11. Was aber, wenn ich jetzt einen Sommerferiencheck verpasst habe?
1: Alle bisherigen Folgen gibt's immer auf hitradio.de.
0: Also, Elias hat die besten Ideen gegen Langeweile in den Sommerferien. Danke dir. Übrigens kannst du sagen, um was es heute geht?
1: Um den Park mit allen Sinnen.
0: Und das ist völlig sinnvoll. Danke, Elias.
1: Gerne. Schöne Sommerferien euch.
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2: Jo, 3 Tage noch Hochsommer mit viel Sonne und bis zu 38 Grad am Samstag. Heute werden es so um die 34, nachts sind es um die 20 Grad. Am Sonntag vereinzelt etwas Regen und Gewitter bei maximal noch 27 Grad.
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2: Pünktlichst um 13:30 mit Daniel Bierich.
3: Nach den schweren Waldbränden bei Zell am Hamersbach besucht Ministerpräsident Cem Özdemir heute den Ort. Er will sich vor Ort mit den Einsatzkräften austauschen und aus erster Hand hören, wie die vergangenen Tage waren. Derweil betont der Feuerwehrkommandant aus Zell am Hamersbach, wie wichtig es ist, sich an die Absperrungen zu halten. Alexander Zwick.
4: Das Gebiet vom Sommerwald zum Badwald ist weiterhin gesperrt. Es besteht akute Lebensgefahr, wenn man sich in diesem Waldgebiet aufhaltet. Es besteht akuter Baumbruch und Steinbruch. Da nochmal die Bitte, nicht dieses Gebiet betrete und achte Sie auf die Hinweise der Einsatzkräfte vor Ort.
3: Die Brandursache ist noch unklar. Die Kriminalpolizei hat die Ermittlungen aufgenommen. Offenburg bekommt Geld für ein neues Gesundheitszentrum rund um Schwangerschaft und Geburt. Das Land Baden-Württemberg fördert das Projekt mit rund 119.000 Euro bis Ende 2028. Ziel ist es, niedrigschwellige Angebote für Frauen und Familien zu schaffen und die Zusammenarbeit der Fachkräfte in der Geburtshilfe zu stärken. Offenburg ist damit eines von 3 Projekten in Baden-Württemberg, die in dieser Förderrunde zum Zug kommen. Ein Stromausfall hat gestern Teile von Hausach und den Ortsteil Einbach für mehrere Stunden lahmgelegt. Ab 18.19 Uhr circa war die Versorgung weg. Mehrere Kabelfehler und ein defekter Transformator waren schuld. E-Werknetze rückte mit dem Kabelmesswagen an und stellte die Versorgung schrittweise wieder her. Die meisten hatten kurz nach 19 Uhr wieder Strom. Am Offenburger Bahnhof hat ein 58-Jähriger gestern Reisende belästigt und als die Bundespolizei kam, legte er richtig los. Er beleidigte die Polizisten und wehrte sich bei der Festnahme. Ein Atemalkoholtest ergab 1,4 Promille. Gegen ihn wird jetzt ermittelt.
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2: So, Lieben, wir gehen auf die A5 Basel Richtung Karlsruhe zwischen Riegel und Herbolzheim. Streckenweise stockender Verkehr. Da stand ja ein Pannenauto in der Baustelle, ist mittlerweile abgeschleppt. Dann im weiteren Verlauf Richtung Frankfurt zwischen Gronau und Waldorf-Wiesloch. Aktuell 7 Kilometer stockender Verkehr. Gegenrichtung A5 Karlsruhe Richtung Basel zwischen Rastatt Nord und Rastatt Süd. Immer mal wieder stockender Verkehr. Grund ist da eine Baustelle mit einer gesperrten Spur. Autobahn zu Offenburg am Offenburger Eif und Goldscheuer kommend, da staut sich's auch ab Langhorst. Ebersweier, da ist die Ortsdurchfahrt nach wie vor gesperrt. Grund ist eine Baustelle und Hesselbach, die Ortsdurchfahrt ist aktuell auch gesperrt. Grund ist ein Feuerwehreinsatz.
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2: Geblitzt wird auf der A5 Karlsruhe Richtung Basel, kurz vor Bad Krozingen im 120er Bereich, B294 Richtung Freiburg. Höhe Denzlingen, auch 120er Bereich, B500, Autobahnzubringer Baden-Baden aus Richtung Iffelsheim kommend. Im 70er Bereich, die Abstandskontrolle auf der A5 Karlsruhe Richtung Basel steht immer noch, höher Rastplatz Bühl. In Ettenheim in der Straße im Bienle wird geblitzt, 20 erlaubt. In Freiburg in der Hermann-Mitsch-Straße und in Saasbach, da gibt es einen neuen Anhängerblitzer. Und zwar in der Ortsdurchfahrt im 50er Bereich. Danke unter anderem Joachim fürs Melden.
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0: Sana Kusnitz, Culture Club und Kammer Chameleon. Es ist gleich 14:45 heute am Donnerstag. Ja, mittlerweile haben wir schon Nachmittag. Danke Iris fürs Durchgeben. Sie hat gerade eben per WhatsApp gemeldet, dass in Kehlen gerade im Moment ein neuer Blitzer aufgebaut wird in der Hauptstraße Richtung Stadtmitte bei der Kirche. Danke dir. Orbits sind natürlich drauf auf deinem gepflegten Konto.
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0: Hi, Frankie Dickhoff hier. Ich entführe euch jetzt nach Breisach. Eine wunderschöne Stadt direkt am Rhein gelegen, ja, südlich von Freiburg. Und da wird 4 Tage lang gefeiert. Es geht um das große Weinfest in der Europastadt. 4 Tage lang Weingenuss und Lebensfreude mit jeder Menge Musik, beispielsweise 16 Bands sind mit am Start. Es gibt einen großen Vergnügungspark, einen Kindernachmittag am Sonntag und ganz neu Europa im Licht. Täglich ab 22 Uhr wird das historische Rheintor zur eindrucksvollen Projektionsfläche. Wow, tolle Licht- und vor allem auch Musikshow. Und darüber hinaus natürlich jede Menge Wein von Weingütern, Winzergenossenschaften, alle, die damit am Start sind. Kompletten Überblick natürlich gibt es online. Also nix mehr hin zum großen Weinfest nach Breisach. 4 Tage lang vom 28. bis zum 31. August. Letztes Jahr waren über 100.000 Besucherinnen und Besucher mit dabei.
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1: Jo, 3 Tage noch Hochsommer mit viel Sonne und bis zu 38 Grad am Samstag. Nachts dann so auch um die 20 Grad, also durchlüften. Solltet ihr unbedingt tun. Am Sonntag dann vereinzelt etwas Regen oder Gewitter bei maximal noch 27 Grad. Danke, Reinhard aus Seelbach. 33 Grad hat uns rüber geschickt in Müllen, meldet Raphael. 32 Grad. Danke euch fürs Wetterwächtern.
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1: Pünktlichst um 14 Uhr mit Yvonne Stolz.
2: Nach den schweren Waldbränden im Kinzigtal in den vergangenen Tagen ist heute Ministerpräsident Cem Özdemir in Zell am Hamersbach. Er will sich ein Bild von der Lage machen und mit den Einsatzkräften sprechen. Nach dem Lkw-Brand bei Rastatt Süd am Dienstag ist ein rund 100 Meter langer Autobahnabschnitt in Richtung Basel stark beschädigt. Der Asphalt muss ersetzt werden. Der Autobahnbetreiber Via Solutions hofft, dass die Arbeiten am Samstag beendet werden können. Immer mehr Spanier und Italiener verbringen ihren Urlaub im Schwarzwald. Ein Grund, hier ist es normalerweise kühler. Im vergangenen Jahr gab es laut Statistischem Landesamt bei den spanischen Touristen ein Plus von 3,6%. Bei den italienischen Gästen war es ein Plus von 0,8. 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
3: Erst in Zügen, jetzt auch an Bahnhöfen. Die Deutsche Bahn stattet weitere Mitarbeitende mit Bodycams aus. Rund 2700 Beschäftigte im Bahnhofsservice und in der Stationsbetreuung sollen schrittweise freiwillig die Geräte bekommen können. An den Hauptbahnhöfen Frankfurt am Main und Bielefeld sind sie demnach schon im Einsatz. BSW-Gründerin Wagenknecht hat Thüringens AfD-Chef Höcke abblitzen lassen. Der hatte Wagenknecht angeboten, sie in Thüringen zur Ministerpräsidentin wählen zu lassen. Nun sagte Wagenknecht der Bild-Zeitung, das Ministerpräsidentenamt in Thüringen sei kein Wanderpokal, den Herr Höcke nach Belieben vergeben könne. Wegen der Affäre um den aberkannten Doktortitel von CDU-Ministerpräsident Vogt könnte es in Thüringen ein Misstrauensvotum gegen den Regierungschef geben. In Australien gilt seit letztem Dezember ein Social-Media-Verbot für alle unter 16 Jahren. Mittlerweile hat das Tech-Unternehmen Meta nach eigenen Angaben mehr als 750.000 Konten gesperrt, die meisten davon auf Instagram. Die Accounts gehören demnach Nutzerinnen und Nutzern, die nach Metas Einschätzung jünger als 16 sind. Das zu überprüfen sei aber weiter schwierig. Wer die Sonnenfinsternis gestern wegen seines Standorts nicht selbst sehen konnte, konnte das Spektakel im Fernsehen verfolgen. Das ZDF, Dreisat, RTL, NTV und Welt hatten alle Sondersendungen zum Himmelsereignis und insgesamt gut 6,5 Millionen Zuschauer. Die ZDF-Trödelshow Bares für Rares XXL wurde sogar zum Höhepunkt um 20.25 Uhr extra unterbrochen. Gastgeber des Eurovision Song Contest im kommenden Jahr ist die bulgarische Touristenhochburg Burgas am Schwarzen Meer. Das teilte die Europäische Rundfunkunion mit. Claudia Wächter berichtet.
4: Burgas schlägt Sofia. Eigentlich hatten viele damit gerechnet, dass die bulgarische Hauptstadt das Rennen macht. Nun erwartet den ESC-Tross aber eine ganz besondere Kulisse in der Partymetropole am Schwarzen Meer. Dort gibt's auch eine relativ neue Arena und einen Riesenpark am Strand. Zum ersten Mal findet das Event in Bulgarien statt, dank der letzten ESC-Siegerin Dara und ihrem Song Bangaranga.
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1: Tja, meine Lieben, wir schauen mal direkt rauf und zwar auf die A5. Da haben wir folgende Meldungen momentan. A5 Basel Richtung Karlsruhe zwischen Riegel und Herbolzheim streckenweise stockender Verkehr. Dann im weiteren Verlauf Richtung Frankfurt zwischen Kronau und Waldorf-Wiesloch 7 Kilometer stockend. In der Gegenrichtung A5 Karlsruhe Richtung Basel zwischen Rastatt Nord und Rastatt Süd. Baustelle eine Spur gesperrt, immer mal wieder Stau oder stockender Verkehr. Aktuell sind es 2 Kilometer Stau. Eberswaier, die Ortsdurchfahrt ist heute wegen einer Baustelle gesperrt und Oberkirch-Hesselbach, die Ortsdurchfahrt ist aktuell gesperrt. Grund ist da ein Feuerwehreinsatz.
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1: 9 Anhängerblitzer haben wir reinbekommen auf der alten B3 Saasbach Ortsdurchfahrt bzw. am Ortsausgang in Richtung Ottersweier, dürfte 50 fahren. Dann die A5 Karlsruhe Richtung Basel, kurz vor Bad Krozingen, steht einer im 120er-Bereich. Auf der B294 Richtung Freiburg, Höhe Denzlingen. B500 Autobahn Zubringer Baden-Baden aus Richtung Iffezheim kommend im 70er-Bereich in Emmendingen am Sportfeld. 30er-Zone, danke Selin fürs Durchgeben. In Kehl in der Hauptstraße haben wir auch noch einen Richtung Stadtmitte bei der Kirche im 30er-Bereich.
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0: frisch zurück aus der Mittagspause, weil er übernimmt gleich. Alex Groschop, hi, grüß dich.
1: Hi, und du gleich auf dem Weg zu deinem Fleischkäse, oder?
0: Ja, ja, richtiger Fleischkäse weg.
1: Heute ist Donnerstag, gestern war Fleischkäse angesagt bei dir?
0: Nein, gestern habe ich tatsächlich Tagesgericht gegessen.
1: Du wolltest Fleischkäse holen.
0: Ja, ich wollte eigentlich einen Fleischkäse wegholen, genau.
1: Es ist ja jetzt die Zeit, wo viele Menschen aus dem Urlaub zurückkommen und man nimmt ja dann auch irgendwie so Inspiration mit. Bei mir aus dem Italienurlaub vor ein paar Jahren, seitdem mache ich immer so wie die da an der Adria Meeresfrüchte und Muscheln.
0: Ah, okay, okay. Und wo kriegst du die her?
1: Die kriegst du hier tiefgefroren.
0: Aus dem Bach irgendwo raus.
1: Ja, wir sammeln heute Nachmittag mal so ein bisschen weiter. Eure Lieblingsrezepte. Wir kriegen nochmal 36, 37 Grad am Wochenende und wollen jetzt auch nicht jammern, sondern das Beste draus machen. Klar kannst du auch den Fleischkäse auf den Grill schmeißen, Frank. Aber
0: also ich bin so drauf, ich mach sowas tatsächlich, ja.
1: War mir so klar. Es sei dir gegönnt. Guten Appetit dir.
0: Gibt es bei dir nur so leckere Themen heute Nachmittag?
1: Ich kann den ganzen Tag über Essen reden. Mache ich am liebsten mit euch. Eure Ideen vielleicht noch für Sommergerichte 0173 104 33 11, die Hitradio Ohr WhatsApp.
0: Und was sonst noch geht, hört ihr einfach selbst mit rein bei Alex Groschop.
1: Guten Appetit.
0: Ja, guten Appetit. Lasst dir schmecken.
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1: Der Sommer nimmt nochmal kräftig Fahrt auf. Heute Topwerte so um 35 Grad. Es ist schon heiß in Appenweier, 34 Grad und Sonne, meldet Angelika. Morgen der Freitag und dann auch der Samstag mit bis zu 37 Grad. Ab Sonntag ziehen dann auch mal mehr Wolken ran, Gewitter sind möglich und dann einige Grad weniger.
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1: Gleich 3:30 und hier ist Simon Stolz.
2: Neben der B28 hat in Willstedt-Sand gestern Abend ein Feld gebrannt. Der Auslöser war laut Polizei möglicherweise ein Feuerwerkskörper. Demnach hatte eine Zeugin ein Knallgeräusch gehört. Endgültig geklärt ist die Ursache noch nicht. Die Ermittler hoffen auf weitere Hinweise. Das Feuer war gegen 21 Uhr ausgebrochen. Zwei Bäume und eine Grünfläche von rund 20 mal 2 Metern standen in Flammen. Am Dienstag sorgte ein LKW-Brand auf der A5 bei Rastatt Süd für einen stundenlangen Stau. Bis heute sind die Schäden noch sichtbar. In Richtung Basel ist die rechte Spur noch gesperrt. Laut Autobahnbetreiber Via Solutions muss ein rund 100 Meter langer Abschnitt neu asphaltiert werden. Schon gestern Abend habe man damit begonnen, kontaminierte Erde in einer Böschung neben der Fahrbahn auszutauschen. Am Samstag will man die rechte Spur wieder freigeben. Um dieses Ziel zu erreichen, soll auch nachts gearbeitet werden. Immer mehr Spanier und Italiener verbringen ihren Urlaub im Schwarzwald. Ein Grund, hier ist es normalerweise kühler. Besonders die Zahl der spanischen Gäste steigt. 2025 wurden knapp 199.000 Übernachtungen gezählt. Ein Plus von 3,6% binnen eines Jahres. Bei den italienischen Gästen war es ein Plus von 0,8%. Für den Trend gibt's auch schon einen eigenen Namen, Coolcation. Neben der Natur sind auch regionale Küche und kulturelle Angebote gefragt.
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1: Hallo hinterm Lenkrad auf der A5 Karlsruhe Richtung Basel zwischen Rastatt Nord und Rastatt Süd. Bauarbeiten 2 Kilometer stockend. Und die A8 Karlsruhe Richtung Stuttgart zwischen Pforzheim West und Ost 3 Kilometer Stau.
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1: Und nochmal auf die A5 Karlsruhe Richtung Basel. Der Blitzer steht da kurz vor Bad Krozingen in 120 erlaubt. Dann haben wir die B294 in Fahrtrichtung Freiburg-Höhe Denzlingen nochmal 120. B500, der Autobahnzubringer Baden-Baden. Da wird in Richtung Baden-Baden geblitzt. 70er-Zone. In Emmendingen steht ein Blitzer am Sportfeld. Kehl ist dabei mit der Hauptstraße. Offenburg die Moltke-Straße. Und in Waldkirchen neuer Blitzer am Heitere-Weg. Habt ihr noch mehr, dann gerne her. Die kostenfreie Hotline 0800 504 3311.
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The Shields, Camouflage. Wir feiern die Klassiker auf Hitradio Ohr und natürlich den ganzen August jede Stunde. Die größten Live-Versionen der Kult-Hits. Der nächste gleich nach 15 Uhr. Ich habe noch ein flinkes Update vom Verkehrsmonitor auf der A5 Basel Richtung Karlsruhe. Jetzt zwischen Lahr und Offenburg 2 Kilometer Stau.

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1: 13. August 2016. Justin Bieber ist mit Let Me Love You neu in den Charts. Bieber schreibt diesen Song mit dem Gitarristen Andrew Watt und dem koreanisch-amerikanischen Songwriter Brian Lee. Sie stellen da ganz schön was auf die Beine, sodass sich der französische Musikproduzent DJ Snake für diesen Song interessiert. Er nimmt ihn dann gemeinsam mit Justin Bieber im Studio auf. Im Song richtet sich Bieber an eine Frau und bittet sie, die Beziehung nicht aufzugeben. Nachdem der Song draußen ist, wird ziemlich viel darüber gemunkelt, ob Justin Bieber mit dem Text seine Ex-Freundin Selena Gomez meint. Die teilt nämlich bei Snapchat ein Video, in dem sie den Song mitsingt. Und das einige Tage vor der Veröffentlichung von Let Me Love You. Im Endeffekt ist es aber ganz egal, an wen sich der Song richtet. Die Nummer klingt genial und ist auf der ganzen Welt unfassbar erfolgreich.

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1: Das sind heiße Werte. Seelbach 36 Grad erreicht bei Wetterwächter Alois. Morgen und übermorgen legen wir noch ein bisschen was drauf. 37 Grad sind locker möglich in Baden. Zum Sonntag ziehen dann mehr Wolken ran. Das kann auch mal ein Gewitter bringen und dann ist es nicht mehr ganz so heiß.
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1: Um 15 Uhr mit Simon Stolz.
2: Hat ein Feuerwerkskörper gestern Abend den Brand neben der B28 bei Willstedt-Sand verursacht? Laut Polizei war das möglicherweise der Grund. Eine Zeugin hatte Knallgeräusche gehört. In Gernsbach-Hilpertsau ist gestern Abend ein Schnellrestaurant überfallen worden. Kurz vor 19 Uhr soll ein Unbekannter mit Sturmhaube unter vorgehaltener Schusswaffe vom Mitarbeiter Bargeld gefordert haben. Nach dem LKW-Brand bei Rastatt Süd am Dienstagabend ist ein rund 100 Meter langer Autobahnabschnitt in Richtung Basel stark beschädigt. Der Asphalt muss ersetzt werden. Der Autobahnbetreiber Via Solutions hofft, dass die Arbeiten am Samstag beendet werden können. Einfach näher dran an die Region. Jetzt Deutschland und die Welt mit Moritz Einzel.
3: Am 65. Jahrestag wird in Deutschland an den Mauerbau erinnert. Bei der zentralen Gedenkfeier hat Bundestagspräsidentin Klöckner die Menschen zu mehr Engagement aufgerufen. An die Freiheitsideen der Menschen von 1989 müsse angeknüpft werden, so die CDU-Politikerin. Denn heute seien diese Werte wieder in Gefahr durch Gleichgültigkeit und Desinteresse. Die lange Trockenheit trifft die Ernte in diesem Sommer voraussichtlich hart. Seit Beginn der Dürreperiode Mitte Juni seien rund 3 Millionen Tonnen Getreide und Raps verloren gegangen. Dies bedeutet Einnahmeverluste von 600 Millionen Euro, teilte der Deutsche Raiffeisenverband mit. Die schwarz-roten Reformpläne bei Rente, Steuern und Bürgergeld bekommen in der Bevölkerung genauso viel Zustimmung wie Ablehnung. In einer Ipsos-Umfrage sagten 38% der Befragten, dass sie die Vorhaben für richtig oder eher richtig halten. Genauso viele sagten, sie seien eher falsch oder falsch. Nach der Frage, wer am meisten profitiere, sagte der größte Teil, niemand. Die Reformen würden am Ende allen schaden. Auch knapp eine Woche nach Beginn des jüngsten Ausbruchs des Ätna ist der Vulkan weiter aktiv. Der Flughafen von Catania bleibt geschlossen. Das Flugverbot gilt dort bis Freitag 2 Uhr. Die Folgen für den Tourismus sind bereits deutlich zu spüren. Schätzungen zufolge belaufen sich die wirtschaftlichen Schäden infolge der Flugausfälle und Behinderungen auf 12 bis 24 Millionen Euro. In Frankreich hat die Champagnerlese begonnen. Wie der Herstellerverband Comité Champagne mitgeteilt hat, dürfen Weinbauern in dem Gebiet seit gestern offiziell die Trauben ernten. Das ist der früheste Zeitpunkt seit 40 Jahren. Grund für die frühe Ernte sind laut Verband die Hitzewellen, die Trauben schneller haben reifen lassen.
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1: Hallo hinterm Lenkrad auf der A5 Basel Richtung Karlsruhe zwischen Offenburg und Appenweier. 2 Kilometer stockend mit Stau. Dann die Gegenrichtung. A5 Karlsruhe Richtung Basel zwischen Rastatt Nord und Süd. 2 Kilometer stockend. Grund sind Bauarbeiten. Und die A8 Karlsruhe Richtung Stuttgart zwischen Pforzheim West und Ost. 3 Kilometer Stau an der Dauerbaustelle.
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1: Blitzer stehen an der A5 Karlsruhe Richtung Basel, kurz vor Bad Krozingen, 120 erlaubt. B500, Autobahnzubringer Baden-Baden, wenn ihr von Iffezheim Richtung Baden-Baden fahrt, im 70er Bereich. Dann haben wir Emmendingen, eine am Sportfeld. In Kehl steht ein Blitzer an der Hauptstraße Richtung City. In Offenburg die Moltke Straße, Tempo 50. Und in Waldkirch blitzgefällig der heitere Weg. Das ist eine 30er-Zone. Kommt gut und sicher durch.
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1: Und gleich mit Ferienchecker Elias. Wir gehen in den Schwarzwald. Wir checken für euch jeden Tag, was gut tut. Und das gleich ist eine herrliche

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1: Hier geht's nicht darum, möglichst schnell ans Ziel zu kommen, sondern darum, unterwegs möglichst viel zu entdecken. Über 2 Kilometer führt der Weg durch Wiesen und Wald und wer mag, zieht die Schuhe einfach aus und läuft barfuß über Holz, Steine, Rinde oder weiches Moos. Muss aber niemand, der Park funktioniert auch ganz entspannt mit Schuhen. Unterwegs warten Duftgärten, Kühlstationen und kleine Erlebnisstationen mitten in der Natur. Und danach könnt ihr euch beim Kiosk noch eine Stärkung abholen. Der Park mit allen Sinnen ist einer der Ausflüge, bei denen es gar nicht viel braucht. Und genau das macht es so entspannt. Habt eine ganz schöne Zeit in Gutach.
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1: Stefanie Kloß mit ihrer Band Silbermond nimmt uns jetzt rein in die Arena. Es ist eine Aufnahme von einem der besten Live-Auftritte in mittlerweile 28 Jahren Bandgeschichte. Leichtes Gepäck, live in Berlin, jetzt auf eurer Sommer-Playlist.

0: Silbermond live in Berlin und der nächste Live-Song in genau einer Stunde ist ein Power 80er, Diana Ross mit Chain Reaction. Philipp, du bist unterwegs im Moment auf der A5 und hast noch ein Update für uns.
1: Jo, servus, ihr Rakete. Auf der A5 von Offenburg Richtung Karlsruhe liegt Höhe, Raststätte, Rentschtal. 3 Spanngurte auf der rechten Fahrbahn. Achtung, Spanngurte auf der Fahrbahn A5. Von Offenburg nach Karlsruhe, Höhe, Raststätte, Rentschtal. Grüße!
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1: Wetter. 36 Grad, jetzt auch in Lichtenau bei Markus. Sonne scheint überall. Die nächsten Tage wird es noch mal ein bisschen heißer. Freitag und Samstag um 37 Grad in der Spitze. Ab Sonntag ziehen Gewitterwolken ran, dann ist es nicht mehr ganz so heiß.
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1: Um kurz nach 3:30 mit Simon Stolz.
3: Neben der B28 hat in Willstedt-Sand gestern Abend ein Feld gebrannt. Der Auslöser war laut Polizei möglicherweise ein Feuerwerkskörper. Demnach hatte eine Zeugin ein Knallgeräusch gehört. Endgültig geklärt ist die Ursache noch nicht. Die Ermittler hoffen auf weitere Hinweise. Das Feuer war gegen 21 Uhr ausgebrochen. Zwei Bäume und eine Grünfläche von rund 20 mal 2 Metern stand in Flammen. Mehrere Waldbrände in Zell am Hamersbach und mehreren weiteren Orten im Kinzigtal in den vergangenen Tagen sind inzwischen auch Thema in Stuttgart. Ministerpräsident Cem Özdemir ist heute Nachmittag zusammen mit Marion Genkes, der Landwirtschaftsministerin, in Zell, um sich ein Bild von der Lage zu machen und mit Einsatzkräften zu sprechen. Auch Landrat Thorsten Erni ist vor Ort.
4: Zunächst mal freuen wir uns, dass der Ministerpräsident so schnell auch hier vorbeikommt. Wir erhoffen uns natürlich schon, dass auch in der Landesregierung die Zeichen erkannt werden, was Katastrophenschutz, Zivilschutz angeht. Und dass wir hier gerade in diesen Themen, wo auch wir vom Landkreis in den nächsten Haushaltsjahren 27, 28 auch Mittel bereitstellen wollen, dass wir dort krisenfester noch werden müssen.
3: Nach den Bränden in Zell, Biberach, Nordrach und Gengenbach hat inzwischen die Kripo die Ermittlungen übernommen. Immer mehr Spanier und Italiener verbringen ihren Urlaub im Schwarzwald. Ein Grund, hier ist es normalerweise kühler. Besonders die Zahl der spanischen Gäste steigt. 2025 wurden knapp 199.000 Übernachtungen gezählt. Ein Plus von 3,6% binnen eines Jahres. Im 10-Jahres-Vergleich seit 2015 waren es sogar 64% mehr Übernachtungsgäste aus Spanien. Für den Trend gibt es schon einen eigenen Namen, Coolcation. Die Kombi aus Cool und Vacation, also kühler Urlaub. Damit wirbt die Schwarzwaldtourismus inzwischen gezielt.
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1: Vorsicht auf der A5 Basel Richtung Karlsruhe. Kurz vor der Raststätte Renchtal liegen Spanngurte auf der Autobahn. Dann die B294 Wolfach Richtung Offenburg. Vorsicht zwischen Hausach-Sommerbergtunnel und Hausach-West. Hier Gefahr durch Gegenstände. Die A5 Karlsruhe Richtung Basel zwischen Rastatt Nord und Rastatt Süd. Bauarbeiten 2 Kilometer stockend mit Stau. Und die A8 Karlsruhe Richtung Stuttgart zwischen Pforzheim West und Ost 3 Kilometer Baustellenstau.
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1: Und die Blitzer stehen heute Nachmittag an der A5 Karlsruhe Richtung Basel, kurz vor Bad Krozingen, Tempo 120. B500 Autobahnzubringer Baden-Baden in Richtung Baden-Baden, Tempo 70. Emmendingen ist gemeldet am Sportfeld, 30er-Zone. Kehl, die Hauptstraße, nochmal 30. Dann haben wir in Offenburg die Moltke-Straße und in Waldkirch der heitere Weg. Habt ihr mehr, schickt's gern her. Die WhatsApp 0173 104 3311 blinkt gerade schon. Nehmen wir mit, wir sind das Mitmachradio. Michael ist gerade unterwegs in Freiburg und sagt, Autobahnzubringer Freiburg Süd, Achtung. Im 70er-Bereich, Fahrtrichtung Autobahn, wird auch gerade aufgebaut. Kommt gut durch.
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0: Andi aus der Hitradio Morning Show.
1: Hallo.
0: Gleich ab mit dir in die Sonne, in den Feierabend.
1: Aber sowas von, die Creme ist schon gerichtet, weil wir wollen ja braun, aber nicht rot werden.
0: Was ich mit den Nachbarn die letzten Tage besprochen habe, was macht man eigentlich zu essen? Es wird ja nochmal heißer die nächsten Tage. Was ist so dein Klassiker jetzt?
1: Ich hitze einfach zurück, bei mir wird heute gegrillt. Ich denke mal hier so ein bisschen Pute, ein bisschen Merguez oder so weiter.
0: Ja, doch, doch. Mein Tipp wäre Steckerfisch. Das ist unser Kinotipp, da gucken wir heute Abend noch rein hier in der Show. Das ist Steckerfisch-Fiasko, ganz neu im Kino.
1: Niederkaltenkirchen, dieser Landstrich, muss doch mittlerweile völlig verwaist sein, oder? Der 10. Eberhofer-Krimi, der ich weiß nicht wie vielte Tote. Ist da noch was los?
0: Wo wir gerade von Landstrich sprechen, du hast morgen einen Traktor in der Show.
1: Ja, beziehungsweise ich spreche über Traktoren in der Show. In Willstedt ist nämlich Traktorpulling am Wochenende.
0: Bist du schon mal gefahren?
1: Traktor? Aber selbstverständlich, ich bin vom Land. Natürlich bin ich schon mal Traktor gefahren.
0: Selber oder als Kind mit?
1: Beides. Früher im Urlaub in Bayern am Chiemsee immer schön nebendran und dann irgendwann mal, wenn man größer war, so irgendwelche Feste aufbauen und dann da auch mal mit dem Traktor rumgefahren. Aber lass mich bitte nie mit einem Hänger rückwärts fahren.
0: Oh, das lassen wir. Lass mich bitte nie an einem Hang mit einem Traktor falsch rum. Ich bin einmal fast umgekippt. Ich war ja ein Jahr lang Hausmeister im Zivildienst und das Geilste war halt das war so ein Iseki, diese blauen. Ne? Das ist vielleicht nichts fürs Pulling, ich weiß, da wirst du ausgelacht auf Dorf, aber...
1: Na ja, gut, du musst halt nur ein kleines Wägelchen dranhängen. Die Großen, die sie hinterherziehen, da bist du mit deinem Treckerchen wahrscheinlich ja verloren.
0: Traktor-Pulling in Willstedt, also morgen bei dir in der Show, da kann man noch mitmachen und vor allem zugucken, oder wie funktioniert's?
1: Also man kann auf jeden Fall zugucken. Die Anmeldefrist ist leider schon rum, also wer jetzt daheim sitzt und sagt so, ach Mensch, ich habe noch einen Traktor in der Garage, der bräuchte unbedingt wieder ein paar Betriebsstunden, da seid ihr dieses Jahr leider ein bisschen zu spät dran.
0: Aber zugucken geht immer. Kommt auch nicht mehr rechtzeitig, Amazon hängt, der kommt erst nächste Woche bei mir an. Du hast ja jetzt einen Garten, ne? Neu bist umgezogen.
1: Ja, stimmt, ich brauche jetzt auch einen Traktor. Oder zumindest einen Aufsitzrasen mehr.
0: Ab mit dir in den Garten, Andi.
1: Jawohl.
0: Wir hören uns morgen.

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1: Wetter. Um 16 Uhr, wir starten im Kinzigtal, Haslach. Da ist Selina zu Hause. 34 Grad und Sonne meldet sich. Appenweier 35 Grad bei Manuel und 35 auch bei Phil in Mösbach. Morgen und auch am Samstag geht's rauf auf bis zu 37 Grad.
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1: Und hier ist Simon Stolz.
3: Nach dem Waldbrand in Steinach am Dienstag sind aktuell wieder mehrere Feuerwehren vor Ort. Durch den Wind ist laut dem Kommandanten ein Glutnest wieder entflammt. Der Brand sei unter Kontrolle, aber noch nicht gelöscht. Hat ein Feuerwerkskörper gestern Abend den Brand neben der B28 bei Willstedt-Sand verursacht? Laut Polizei war das möglicherweise der Grund. Eine Zeugin hatte Knallgeräusche gehört. In Gernsbach-Hilpertsau ist gestern Abend ein Schnellrestaurant überfallen worden. Kurz vor 19 Uhr soll ein Unbekannter mit Sturmhaube unter vorgehaltener Schusswaffe vom Mitarbeiter Geld gefordert haben. Einfach näher dran an die Region, jetzt Deutschland und die Welt mit Moritz Einzel.
4: BSW-Gründerin Wagenknecht hat die Idee des Thüringer AfD-Landeschefs Höcke zurückgewiesen. Sie selbst solle Ministerpräsidentin von Thüringen werden. Das Thüringer Ministerpräsidentenamt sei kein Wanderpokal, den Herr Höcke nach Belieben vergeben könne, sagte Wagenknecht. Richtig sei jedoch, dass der CDU-Politiker Vogt als Ministerpräsident das Vertrauen verloren habe und das BSW ihm die Unterstützung entziehen müsse. Vogt hatte seinen Doktortitel verloren. Die Grünen fordern wegen der Hitze ein Spitzentreffen im Kanzleramt. Deutschland habe ein Zuständigkeitsproblem, so die Grünen-Umweltpolitikerin Schneider. Sie unterstützt auch den Vorschlag des Umweltministeriums, Klimaanpassung und Naturschutz im Grundgesetz zu verankern. Das Robert-Koch-Institut hat derweil mitgeteilt, dass dieses Jahr schon 12.500 Menschen an den Folgen der Hitze gestorben sind. Die Trockenheit in Deutschland führt unterdessen zu Ernteausfällen. Seit Beginn Mitte Juni seien deshalb rund 3 Millionen Tonnen Getreide und Raps verloren gegangen, heißt es vom Deutschen Raiffeisenverband. Mehr von Tine Klimach.
5: Der Verband spricht von Einnahmeverlusten von 600 Millionen Euro. Der Ausblick auf diesen Sommer ist nicht ganz so gut, aber nicht hoffnungslos. Nach einer Schätzung erwartet der Verband eine kleinere Getreideernte von rund 40 Millionen Tonnen nach 45 Millionen Tonnen im vergangenen Jahr. Unterm Strich sei es eine noch ausreichende unterdurchschnittliche Ernte, hieß es.
4: Im Greifswalder Bodden ist ein toter Wal entdeckt worden. Am Morgen sei das leblose Tier der Wasserschutzpolizei gemeldet worden, teilte Mecklenburg-Vorpommerns Umweltminister Backhaus mit. Um welche Walart es sich handelt, ist noch unklar. Das Tier ist rund 7 Meter lang. Im Frühjahr war an der deutschen Ostseeküste mehrfach ein Buckelwal gestrandet, der dann aufwendig in die Nordsee transportiert wurde und tot vor der deutschen Küste angespült wurde. Gastgeber des nächsten Eurovision Song Contest wird die Schwarzmeerstadt Burgas in Bulgarien sein. Wie die Europäische Rundfunkunion und die zuständige Rundfunkanstalt mitgeteilt haben, setzte sich die Touristenhochburg gegen die Hauptstadt Sofia durch. Das ESC-Finale ist am 15. Mai 2027.
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1: 4:04, Halle hinterm Lenkrad. Auf der A5 Basel in Richtung Karlsruhe zwischen Freiburg-Mitte und Freiburg-Nord. Ein Unfall, 2 Kilometer stockend mit Stau. Dann die A5 Karlsruhe Richtung Basel zwischen Rastatt-Nord und Rastatt-Süd. 2 Kilometer stockend durch die Bauarbeiten. Und die A8 Karlsruhe Richtung Stuttgart zwischen Pforzheim-West und Ost. 3 Kilometer Baustellenstau.
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1: Geblitzt wird an der A5 Karlsruhe Richtung Basel, kurz vor Bad Krozingen. B31 Autobahnzubringer Freiburg Süd in Fahrtrichtung Autobahn. B500 Autobahnzubringer Baden-Baden Richtung Baden-Baden Tempo 70. Dann in Emmendingen ein Blitzer am Sportfeld in Kehl an der Hauptstraße. Und in Waldkirch wird geblitzt am Heitere Weg. Eine 30er-Zone. Kommt gut an.
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1: Gerade in den Nachrichten gehört, es glüht weiter und wieder im Wald bei Zell am Hammersbach. Die Feuerwehr hat weiterhin viel zu tun. Heute Nachmittag vor Ort auch Landwirtschaftsministerin Marion Genkes und Ministerpräsident Cem Özdemir bei den Einsatzkräften. Unser Top-Thema dann gleich um kurz nach fünf. Und weiter sind natürlich sehr viele Ehrenamtliche dort im Einsatz. Barbara Albrecht arbeitet gegenüber in Zell und sagt, da mussten wir was tun.
12: Ja, wir arbeiten da drüben bei Penny und wir Penny-Mädels, wir kriegen das ja mit. Und deswegen haben wir Zell erklärt und haben die Jungs ein bisschen versorgt.
13: Und was hast du vorbeigebracht?
12: Quarkbällchen, Schoko-Croissants, also Süßkram, Bananen, einfach ein bisschen, was Pass Power gibt. Die rennen rein, wenn wir rausrennen, Entschuldigung. Also egal, ob jetzt Feuerwehr, Landwirte, Rotes Kreuz, scheißegal. Ehrenamt muss unterstützt werden. Also ganz ehrlich, großartig. Wenn ich überlege, was hier in Zell für ein Zusammenhalt von all dem ist, das ist der Wahnsinn. Und deswegen wollen wir unseren Teil dazu beitragen.
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0: Das hat ja jetzt gerade so mäßig funktioniert. Andi aus unserer Hitradio Morning Show sollte mir doch ein paar Tipps geben. Wir kriegen noch mal mehr Sommerwetter die nächsten Tage. Leichte Sommerküche war das Thema. Andi schmeißt halt auf den Grill, was lecker und fettig ist und brutzelt. Eine Eskalationsstufe höher jetzt in kulinarischen Erkenntnissen, was die südländischen Küchen betrifft, müsste doch Katharina Tschakat sein. Hi.
1: Hi, oh Gott, ist das hochgestapelt.
0: Ah ja, aus Chakalaka, unserer Latin Show auf Hitradio Ohr. Du hast in Kolumbien gelebt.
1: Ja.
0: Jetzt hilf mir doch mal. Ich kann nicht jeden Tag diesen sensationellen Melonensalat machen mit Feta und Minze.
1: Ja.
0: Ich brauch mal noch ein paar Ideen.
1: Boah. Ich glaube, was immer geht, ist irgendwie frische Mango und Ananas. Kriegst du in Kolumbien viel. Mhm. Und vor allem bei heißem Wetter mit Salz. Also du holst dir eine Mango, machst die klein oder machst die so halb, dass du sie auslöffeln kannst, schüttest vorher Salz drüber und wenn du es geil findest, auch Chiliflocken.
0: Klingt geil.
1: Das ist so Elektrolyte nur besser.
0: Ich glaube, man schwitzt ja viel im Sommer, also mehr Salz ist ja dann wirklich erlaubt.
1: Oh. So als Snack.
0: Ja.
1: Und ansonsten kommt da auch viel auf den Grill, was soll ich sagen? Viel Wurst, viel Fleisch, viel Kartoffeln. Ja, für einen Grill ist okay, würde ich sagen.
0: Gibt es so ein Gericht, was du mitgenommen hast und sagst, oder eine Inspiration? Das mache ich zu Hause auch immer.
1: Das würde ich gern zu Hause machen. Das sind Arepas. Das sind so Maisfladen aus Maismehl.
0: Ja.
1: Und da machst du einfach Butter drauf und Käse und fertig. Also es ist super leicht. Man kann die in so Latino-Läden kaufen, tiefgefroren. Und dann einfach auf den Herd, so in der Pfanne.
0: Wir geben das auf mit der leichten Sommerküche.
1: Das wird nichts.
0: Gut, die Bikini-Figur brauche ich in ein paar Wochen dann auch nicht mehr.
1: Eben.
0: Also, lecker, danke dir, Kathi.
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Alex auf der A5 Karlsruhe Richtung Basel. Kurz vor Offenburg liegt ein Auto im Graben. Stockender Verkehr mit Stau. Die komplette Übersicht, alles was ihr braucht auf den Straßen. 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
1: Wir starten in Bühl bei Julia. 35 satte Grad hat sie auf dem Thermometer. Sonne scheint überall in Baden und das bringt zum Beispiel auch in Mösbach 25 Grad. Bei Lara aus Lahr meldet Tatjana 34 Grad. Morgen und auch am Samstag heiße 37 Grad in der Spitze. Am Sonntag ziehen dann ein paar Wolken ran. Es kann Gewitter geben und es ist dann weniger brütend. Sagen wir mal so, der Sommer verschnauft dann mal so ein bisschen ab Sonntag.
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1: Gleich 5:30 und hier ist Yvonne Stolz.
2: Nach dem Waldbrand in Steinach am Dienstag sind aktuell wieder mehrere Feuerwehren im Einsatz. Durch den Wind ist laut Kommandant Markus Decker ein Glutnest wieder entflammt. Der Brand sei unter Kontrolle, aber noch nicht gelöscht. Neben Tanklöschfahrzeugen aus Nordrach und Hausach ist neben der Feuerwehr Steinach auch eine Drehleiter aus Haslach vor Ort. In Friesenheim hat gestern früh ein Haus gebrannt. Mehrere Anwohner in der Bahnhofstraße berichteten gegen 2.40 Uhr von Knallgeräuschen. Wegen möglicher Brandstiftung hat jetzt die Kripo die Ermittlungen übernommen. In dem Zusammenhang wird eine dunkel gekleidete Person gesucht, die mit einem E-Scooter von der Brandstelle geflüchtet sein soll. Nachbarn, die Kameras installiert haben, sollen sich bei der Polizei melden. Gesucht wird außerdem ein Zeuge, der ein weißes Unterhemd, eine schwarze kurze Hose trug und Badeschuhe anhatte. Nach der Sonnenfinsternis haben sich in Baden-Württemberg Dutzende Menschen wegen Beschwerden an den Augenkliniken gemeldet. In Freiburg kamen in der Nacht 8 Menschen mit Augenschmerzen in die Uniklinik. Bei den bisher untersuchten Patienten konnten die Ärzte keine bleibenden Schäden feststellen. Im Vorfeld hatten Experten davor gewarnt, ohne ausreichenden Schutz direkt in die Sonne zu schauen. Immer mehr Spanier und Italiener verbringen ihren Urlaub im Schwarzwald. Ein Grund, hier ist es normalerweise kühler. Besonders die Zahl der spanischen Gäste steigt. 2025 wurden knapp 199.000 Übernachtungen gezählt. Ein Plus von 3,6% binnen eines Jahres. Im 10-Jahres-Vergleich seit 2015 waren es sogar 64% mehr Übernachtungsgäste. Für den Trend gibt es schon einen eigenen Namen, Coolcation. Die Kombi aus Cool und Vacation, also kühler Urlaub. Damit wirbt die Schwarzwald Tourismus GmbH inzwischen gezielt.
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4: Die Lage unserer Wirtschaft bleibt angespannt. Immer mehr Unternehmen müssen Insolvenz anmelden. Und das nimmt auch erstmal kein Ende, glaubt die Auskunft HI Kreditreform. Eine Trendwende bei den Firmenpleiten sei, wenn überhaupt, erst nächstes Jahr realistisch. Bis dahin dürfte die Zahl der Insolvenzen weiter konstant steigen. Die Lage wird sich wohl erst stabilisieren, wenn unsere Wirtschaft wieder wächst. Unter anderem der Iran-Krieg bremst das Wachstum aber. Eine Krise folgt auf die nächste. Das hat die Reserven vieler Unternehmen aufgebraucht und sie gehen pleite. An der Börse ist davon aber wenig zu spüren. KI-Hype und Iran-Hoffnung halten den DAX auf Rekordniveau. Gerade steigt er immerhin leicht auf rund 26.375 Punkte. Einfach näher dran am Börsengeschehen. Niklas Wolf für Hitradio OR.
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1: Wir starten mit der A5 Karlsruhe Richtung Basel. Zwischen Rastatt Nord und Rastatt Süd 2 Kilometer stocken durch die Bauarbeiten. Und weiter auf der A5 Richtung Süden kurz vor Offenburg ein Unfall. Da liegt ein Auto im Graben. 2 Kilometer stockend mit Stau. Die A5 Basel Richtung Karlsruhe zwischen Freiburg-Mitte und Thieningen abschnittsweise insgesamt 3 Kilometer Stau und Stadtgebiet Offenburg im Bereich Unionbrücke sind die Ampeln ausgefallen.
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1: Nochmal die A5 Karlsruhe Richtung Basel geblitzt wird kurz vor Bad Krozingen. Weiter mit der B31 Autobahnzubringer Freiburg Süd Richtung Autobahn wird kontrolliert. Die B500 Autobahnzubringer Baden-Baden, da steht ein Blitzer in Richtung Baden-Baden. Emmendingen ist gemeldet am Sportfeld Tempo 30, Kehl die Hauptstraße nochmal 30 und in Waldkirchen 30er Zone der heitere Weg. Kommt gut durch.
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0: Da haben wir jetzt ein kleines Problem. Markus Knoll, Knolli hier.
1: Ich habe ganz viele Probleme, aber behalt bitte dein, ich behalt meine. Da fährst du gut damit.
0: Tja, da solltest du jetzt demnächst shoppen gehen. Du brauchst einen neuen Anzug.
1: Ja, oder ich nehme hinten so ein Bündchen an, so ein Gummi. Oder ich nehme tatsächlich noch 3-4 Kilo ab, weil ich darf am 10. September nach Hamburg.
0: Das ist Deutschen Radiopreis. Es ist crazy. Ja. Du bist nominiert mit natürlich deiner Erfindung. Wir sind nominiert mit dem Schwarzwald Adventskalender als beste Programmaktion in Deutschland.
1: 7 Jahre gibt es den schon. Jetzt hat es auch das Grimme-Institut festgestellt. Ey, das ist eine geile Nummer, die wir abziehen hier aus dem Schwarzwald für die ganze Republik. Und die ist nominiert in der Kategorie beste Programmaktion.
0: Ich muss gar nicht viel Werbung für machen, weil wir haben schon wieder so viele verkauft wie noch nie zu dem Zeitpunkt. In diesem Jahr drin wäre ja zum Beispiel auch diese Playmobil-Kultfigur.
1: Ja, mit also die verheiratete Schwarzwaldmarie mit ihrem Hannes, überall schon ausverkauft. Wir haben ihn noch im Kalender.
0: Diddle.
1: Eine exklusive Steckfigur, die es nur im Kalender gibt. Also jeder Diddle-Fan muss sich den Kalender holen, hilft gar nichts.
0: Ich habe hier schon mal irgendwas vorbereitet, denn ja, das könnte dein Klamottenproblem lösen für die Gala in Hamburg auf der Bühne. Guck mal, da vorne drauf ist nämlich in diesem Jahr das Model Jan Ehret.
1: Ja, das ist unsere Schwarzwaldfigur, unser Porträt von Kultfotograf Sebastian Werl.
0: Richtig. Wäre das was für dich?
1: Nee. Also ich gebe dir meiner Größe, gibt's das nicht, glaube ich. Nee, der sieht cool aus, den Winzern, ich nicht. Nein.
0: Jan Ehret ist ja aus Merdingen ursprünglich, lange in Berlin unterwegs, einer der erfolgreichsten deutschen Elektro-DJs. Ich habe dir mal was vorbereitet.
1: Ja.
0: Markus, vielleicht kann der dir trotzdem was ausleihen zum Anziehen. Hier auf dieser Internetseite vor dir, auf dem Bildschirm, siehst du ihn ja mit dem Motiv auf dem Schwarzwald Adventskalender.
1: Richtig.
0: Aber das ist dir zu eng, sagst du.
1: Ja.
0: Klick mal auf das andere Fenster, da siehst du ihn nämlich als DJ.
1: Die andere, wo dann das? Da. Kinky Cologne.
0: So, wie wär's?
1: Das ist schön,
0: ne?
1: Kinky Cologne, ja, das kann ich machen.
0: Der macht ja auch wirklich die erfolgreichste Spicy-Party-Serie in ganz Deutschland.
1: Autschi. Mhm. Okay, wann bin ich das nächste Mal in Berlin? Egal, jetzt geht's erstmal nach Hamburg und natürlich kleiner Hinweis, du hast schon gesagt, wir haben jetzt gerade mal Mitte August und von den 9000 Kalendern, die wir aufgelegt haben, sind schon, gute, 5000 sind schon weg.
0: Boah, krass. Ja. Online gibt's den jetzt eben auf der hitradio.de. Preis ist gleich wie all die letzten Jahre.
1: Preis ist gleich, 99,90. Preis stabil, das Einzige, was sich preislich nicht erhöht. Alles wird teurer, unser Kalender bleibt so geil, wie er ist.

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1: 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Das ist jetzt nicht dein Ernst. Thomas aus Rheinau, du schreibst gerade, ich habe ein Angebot. Ich verkaufe 2 Sonnenfinsternisbrillen zum Preis von einer, nur einmal gebraucht. Gut, Sonnenbrillen an sich sind auf jeden Fall die nächsten Tage noch im Trend. Der Hochsommer macht weiter. Heute haben wir um die 35 Grad in der Spitze gemessen. Morgen und auch am Samstag gibt es 37 Grad in Baden. Sehr brutzelig bei viel Sonne. Am Sonntag ziehen dann auch mal Wolken ran. Es kann Gewitter geben und am Sonntag ist es weniger heiß.
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1: Um 17 Uhr mit Timon Strauß.
2: Die Polizei ermittelt nach dem Feuer in einem Haus in Friesenheim gestern früh wegen möglicher Brandstiftung. Anwohner hatten von einem Knall berichtet. Eine dunkel gekleidete Person soll mit einem E-Scooter vom Brandort geflüchtet sein. In Gernsbach-Hilpertsau ist gestern Abend ein Schnellrestaurant überfallen worden. Kurz vor 19 Uhr soll ein Unbekannter mit Sturmhaube unter vorgehaltener Schusswaffe vom Mitarbeiter Bargeld gefordert haben. Nach dem LKW-Brand bei Rastatt Süd am Dienstagabend ist ein rund 100 Meter langer Autobahnabschnitt in Richtung Basel stark beschädigt. Der Asphalt muss ersetzt werden. Der Autobahnbetreiber Via Solutions hofft, dass die Arbeiten am Samstag beendet werden können. Einfach näher dran an die Region, jetzt Deutschland und die Welt mit Moritz Einzel.
3: In Berlin haben Vertreter aus Politik, Gesellschaft und Kultur an den Mauerbau vor 65 Jahren erinnert.

0: erinnert. Bundestagspräsidentin Klöckner rief in ihrer Ansprache die Menschen dazu auf, einander zuzuhören. Heute sei die frühere innerdeutsche Grenze zwar fast unsichtbar, habe aber Spuren hinterlassen. Nach dem Drohnenvorfall am Flughafen Leipzig-Halle wollen Bund und Länder die Drohnenabwehr beschleunigen, etwa durch gemeinsame Forschung und Technikbeschaffung. Das haben die Innenminister in einer Telefonkonferenz besprochen, sagt Sachsens Innenminister Schuster. Niedersachsen fordert zudem, alle Flughäfen ins Abwehrkonzept des Bundes aufzunehmen. Der Airport Hannover fehlt dort bisher, obwohl auch dort zuletzt eine Drohne gesichtet worden ist. Im russischen Angriffskrieg gegen die Ukraine sind nach UN-Angaben im Juli so viele Zivilisten ums Leben gekommen wie seit Jahren nicht mehr in einem Monat. Es seien mindestens 437 Menschen in der Ukraine getötet und mehr als 2600 weitere Zivilisten verletzt worden. Das sei im Vergleich zum Juni ein Anstieg um 30%, im Vergleich zum Vorjahresmonat Juli sogar eine Erhöhung um 70%. Das hat es seit Beginn der Lotto-Geschichte 1955 noch nicht gegeben. In 40 Ziehungen ist der Jackpot nicht geknackt worden. 6 richtige plus Superzahl hat es seit Ende März nicht gegeben. Auch bei der Ziehung gestern blieb der Jackpot unangetastet. Claudia Wächter berichtet.
1: Irgendwie scheint der Jackpot verhext. Auch am Samstag sind also wieder 50 Millionen im Topf. Mehr geht nicht, denn der Gewinn wird gedeckelt. Aber auch die Maximalsumme ist schwindelerregend. Und die Chancen, 6 richtige plus Zusatzzahl richtig zu tippen, die sind minimal. Immerhin 3 Spieler oder Spielerinnen aus NRW und Niedersachsen, die sind dem Hauptgewinn zuletzt ziemlich nahe gekommen.
0: Kurioses Medaillenmissgeschick bei der Leichtathletik-EM in Birmingham. Die norwegische Goldstaffel über 4x400 Meter im Mixed hat ihre Medaillen wieder abgegeben. Grund war, dass die falsche Siegerzeit eingraviert war. Von einer absurden Situation sprach das norwegische Team, das bereits neue Medaillen erhalten haben soll.
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4: Es geht los mit der A5 Karlsruhe Richtung Basel. Kurz vor Offenburg liegt ein Auto im Graben. Feuerwehr ist inzwischen vor Ort. Bitte vorsichtig dran vorbeifahren. Weiter mit der A5 Basel Richtung Karlsruhe zwischen Freiburg-Mitte und Thieningen abschnittsweise 2 Kilometer Stau. Und in Offenburg ist im Bereich Unionbrücke die Ampelanlage komplett ausgefallen.
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4: Geblitzt wird an der A5 Karlsruhe Richtung Basel kurz vor Bad Krozingen. B31 dabei, Autobahnzubringer Freiburg Süd in Fahrtrichtung Autobahn. Dann die B500 Autobahnzubringer Baden-Baden in Richtung Baden-Baden. Emmendingen gemeldeten Blitzer am Sportfeld, in Kiel steht einer an der Hauptstraße und in Waldkirch am Heitere Weg. Tempo 30, gute Fahrt.
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4: Der Wald bei Zell am Hamersbach ist immer noch am Glühen und in den nächsten Tagen könnte aufkommender Wind da auch noch für Probleme sorgen. Aktuell haben die Einsatzkräfte die Lage nach dem großen Waldbrand aber unter Kontrolle. Heute Nachmittag war unter anderem auch Ministerpräsident Cem Özdemir vor Ort in Zell am Hamersbach und unser Reporter Elias Frenz spricht gleich mit ihm.
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1: Beschäftigt uns natürlich weiterhin das Thema aus Zell am Hammersbach. Der Waldbrand, einer der größeren in der Geschichte in Baden-Württemberg. Insgesamt 20 Hektar Wald sind ja immer noch teilweise betroffen. Es gibt Glutnester. Elias Renz, du warst gerade vor Ort. Wie ist die Lage?
2: Also soweit ist erstmal alles unter Kontrolle, das ist die gute Nachricht. Allerdings muss natürlich immer noch weiter gearbeitet werden. Ungefähr 60 Einsatzkräfte sind da noch im Wald unterwegs. Ist einiges los, viel Arbeit noch zu tun. Grund dafür sind vor allem die Glutnester, die eben immer noch weiter vor sich hin brodeln und immer wieder dafür auch sorgen, dass da was noch mal ein bisschen aufbrodelt.
1: Heute war auch Politprominenz vor Ort und hat die Einsatzkräfte besucht. Wer war da?
2: Genau, unter anderem war Ministerpräsident Cem Özdemir da, außerdem Landwirtschafts- und Heimatministerin Marion Gentges. Ihre Heimat ist ja auch hier und natürlich verfolgt sie die Ereignisse hier vor Ort schon länger.
3: Ich hatte heute Morgen die Gelegenheit, ein Waldstück mir auch anzuschauen, in dem gerade offenbar auch das Feuer wieder aufgeflammt ist. Und war heute Nacht auch da, gesehen, wie über Nacht gearbeitet wurde. Und was man ganz unbedingt hervorheben muss, ist, wie großartig die verschiedenen Einsatzkräfte hier kooperiert haben. Ich bin wirklich stolz auf das Miteinander, mit dem es gelungen ist, hier auch diese Brände zu bekämpfen.
1: Gentges verfolgt die Ereignisse also schon länger vor Ort und heute dann auch Ministerpräsident Cem Özdemir.
4: Man muss realistischerweise sagen, das ist ein Phänomen, das wir vor einigen Jahren so nicht kannten. Das wird aber bleiben, denn das Klima verändert sich dauerhaft. Dazu kommt noch die Unvernunft der Menschen, beides zusammen. Unvernunft der Menschen, dass man Zigarettenstummel wegwirft. Und deshalb habe ich es mir jetzt hier vor Ort angeschaut. Einerseits um Danke zu sagen für den tollen Einsatz der Hauptamtlichen, der Ehrenamtlichen, die hier Tag und Nacht arbeiten, dass die Waldbrände nicht außer Kontrolle geraten. Gleichzeitig aber natürlich auch das auszuwerten und zu schauen, was wir daraus lernen müssen für die Zukunft.
1: Es ist wahrscheinlich für eine ausführliche Analyse noch zu früh, Elias, aber was ist jetzt im weiteren Verlauf geplant?
2: Genau, man möchte sich zusammen hinsetzen im Anschluss und dann ganz genau schauen, was schon gut gelaufen ist und wo man vielleicht dann nochmal nachbessern kann. Ein Feuerwehrmann meinte jetzt zum Beispiel schon, dass es in dem Fall jetzt hier konkret schon sinnvoll gewesen wäre, gerade wegen der Topografie in dem Waldstück, wenn da Unterstützung beim Löschen aus der Luft gekommen wäre auch. Und auch Özdemir betont, es braucht einerseits konkrete Maßnahmen, um mit solchen Katastrophen eben auch umgehen zu können. Und andererseits muss natürlich der Klimaschutz weiterhin angegangen werden.
4: Mit welchen Maßnahmen wollen Sie eine Klimaveränderung in der Geschwindigkeit, in der krassen Form abwenden? Das heißt, das ist nochmal ein Plädoyer dafür, dass wir einerseits Anpassungen an die Klimaveränderung machen, andererseits aber nicht nachlassen dürfen. Bei den Ursachen, die Bauern merken ja gerade in besonderer Weise, wie drastisch sich das auswirkt. Jetzt stellen Sie sich mal vor, wir haben dauerhaft Ernteausfälle, wir haben dauerhaft Waldbrände. Insofern kann ich nur appellieren, wir müssen alles dafür tun, mit Löschfahrzeugen, mit Klimaanpassung, unsere Ortschaften klimafester, resilienter machen, mit Verschattung und allem. Aber wir dürfen auch nicht nachlassen im Kampf gegen die Ursachen.
1: Ministerpräsident Cem Özdemir und Landwirtschaftsministerin Marion Gentges heute bei den Einsatzkräften des Waldbrandes Zell am Hammersbach. Elias, auch der Bürgermeister Günther Pfundstein hat einen Vorschlag gemacht. Der könnte hilfreich sein, aber auch für viele Diskussionen sorgen.
2: Genau, er schlägt ein verpflichtendes soziales Jahr vor, also dass junge Menschen ein Jahr irgendwo mithelfen, beispielsweise eben bei der Feuerwehr oder ähnliches. Gut wäre da natürlich, dass man noch mehr Hilfe zur Verfügung hätte. Das könnte allerdings, wie du schon sagst, für ordentlich Diskussion sorgen.
1: Danke, Elias, zur aktuellen Lage nach dem Waldbrand bei Zell am Hammersbach.
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gibt ein Update vom Verkehrsmonitor. Viele von euch melden das gerade. Radek war der Erste. Es betrifft Offenburg, stadtauswärts kurz vor dem Messekreisel, dem Bereich. Da gab es einen Unfall mit einem Linienbus. Die Fahrgäste sind im Moment auch da ausgestiegen. Stockender Verkehr und Stau aus Offenburg. Stadtauswärts, rund ein Unfall vor dem Messekreisel mit einem Linienbus.

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1: Wetter. Mit Mehmet aus Offenburg meldet 37 Grad Sonne. Viel trinken, schreibt er noch dazu. Außerdem scheint die Sonne in Haslach. Da sind auch die 37 erreicht worden. Bei Benjamin hatten wir eigentlich erst für morgen erwartet, 37 Grad. Es geht genauso heiß weiter bis mindestens rein in den Samstag. Viel Sonne, weiter sehr trocken. Ab Sonntag können dann auch mal dichtere Wolken ranziehen und die können auch mal Gewitter bringen. Das wäre eine leichte Abkühlung.
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1: Gleich 17.31 Uhr und hier ist Simon Stolz.
2: In Friesenheim hat gestern früh ein Haus gebrannt. Mehrere Anwohner in der Bahnhofstraße berichteten gegen 2.40 Uhr von Knallgeräuschen. Wegen möglicher Brandstiftung hat jetzt die Kripo die Ermittlungen übernommen. In dem Zusammenhang wird eine dunkel gekleidete Person gesucht, die mit einem E-Scooter von der Brandstelle geflüchtet sein soll. Die Polizei bittet Nachbarn, die Kameras installiert haben, sich zu melden. Gesucht wird außerdem ein Zeuge. Der Mann wird auf ca. 50 Jahre alt geschätzt, trug ein weißes Unterhemd, eine schwarze kurze Hose und Badeschuhe. Neben der B28 hat in Wilstedt-Sand gestern Abend ein Feld gebrannt. Der Auslöser war laut Polizei möglicherweise ein Feuerwerkskörper. Demnach hatte eine Zeugin ein Knallgeräusch gehört. Endgültig geklärt ist die Ursache noch nicht. Die Ermittler hoffen auf weitere Hinweise. Das Feuer war gegen 21 Uhr ausgebrochen. Zwei Bäume und eine Grünfläche von rund 20 mal 2 Metern stand in Flammen. Am Dienstag sorgte ein LKW-Brand auf der A5 bei Rastatt Süd für einen stundenlangen Stau. Bis heute sind die Schäden noch sichtbar. In Richtung Basel ist die rechte Spur noch gesperrt. Laut Autobahnbetreiber Via Solutions muss ein rund 100 Meter langer Abschnitt neu asphaltiert werden. Schon gestern Abend habe man damit begonnen, kontaminierte Erde in einer Böschung neben der Fahrbahn auszutauschen. Am Samstag will man die rechte Spur wieder freigeben. Um dieses Ziel zu erreichen, soll auch nachts gearbeitet werden. Das erste Auswärtsspiel in der neuen Saison ist für den Karlsruher SC ein Derby gegen den ersten FC Kaiserslautern. Das Spiel am Samstagabend ist ausverkauft. Eine schöne Wucht zum Auftakt, sagt Cheftrainer Max Senft vor seinem ersten Spiel auf dem Betzenberg.
3: Ja, schon eine Anspannung mit einem gewissen Respekt vor diesem Derby auf jeden Fall. Und gleichzeitig aber auch schon ganz viel Energie in mir, weil ich weiß, das wird von uns allen einen sehr großen Energieaufwand brauchen für dieses Spiel.
2: FCK-Trainer Thorsten Lieberknecht sieht das Ganze so.
4: Ein Derby ist auch ein Fußballspiel, aber irgendwo auch kein Fußballspiel, sondern es ist ein Derby.
2: Anstoß am Samstagabend ist um 20.30 Uhr. Das Spiel läuft auf RTL und Sky.
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6: PWO aus Oberkirch zieht eine positive Bilanz für das erste Halbjahr 2026. Das Unternehmen hat trotz schwieriger Marktbedingungen neue Aufträge im Wert von rund 363 Millionen Euro geholt. Besonders gut hat sich das Geschäft in Nordamerika entwickelt, vor allem am Standort in Mexiko. Außerdem investiert das Nectarnet-Mitglied weiter in den Ausbau seines Standorts in Serbien. Beim Offenburger Elektrotechnikunternehmen J. Schneider gibt's Verstärkung in der Geschäftsführung. Seit dem 1. Juli ist Manfred Kohler für Vertrieb und Technik verantwortlich. Der 55-jährige gebürtige Offenburger war zuvor mehrere Jahre Geschäftsführer eines Industrieunternehmens. Gemeinsam mit Ben Huber und Marco Geiler will Kohler die Marktposition des Familienunternehmens weiter ausbauen. Soweit die Wirtschaftsnachrichten aus der Region. 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
1: Es geht los mit der A5 Karlsruhe Richtung Basel zwischen Rastatt Nord und Rastatt Süd. 2 Kilometer Stau durch die Bauarbeiten. Weiter auf der A5 bitte aufpassen. Kurz vor Offenburg liegt ein Auto im Graben. Unfallstelle ist aber gesichert und man kommt dran vorbei inzwischen. Die A5 Basel Richtung Karlsruhe zwischen Freiburg Mitte und Thieningen. 3 Kilometer stockend mit Stau. Dann das Stadtgebiet Offenburg, kurz vor dem Messekreisel, stadtauswärts ein Unfall. Da ist ein Linienbus der Linie S3 auf ein Auto draufgefahren. Aktuell stockender Verkehr mit Stau. Und nochmal Offenburg im Bereich Unionbrücke sind die Ampeln ausgefallen.
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1: Blitzer sind auch noch gemeldet. Die A5 Karlsruhe Richtung Basel, kurz vor Bad Krozingen. B31 Autobahnzubringer Freiburg Süd in Fahrtrichtung Autobahn. B500 Autobahnzubringer Baden-Baden in Fahrtrichtung Baden-Baden. In Emmendingen stehen Blitzer am Sportfeld, in Kehl an der Hauptstraße und in Waldkirch am Heitere Weg. Tempo 30, hier kommt gut und sicher durch.
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0: ist jetzt nicht dein Ernst, Elias. Du bringst mir die Hosen mit dem Altbierlied mit.
1: Na klar.
0: Weiß, es geht für viele langsam Richtung Feierabend. Du, also wenn ich genug Daumen hoch kriege bei WhatsApp, dann spiele ich die Nummer auch knallhart komplett. Aber es geht jetzt erstmal um Freibier für alle.
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0: Also hau raus, ich habe gerade meinen Kalender hier schon bereit gemacht und den Stift. Freibier für alle gibt es im Brauwerk in Offenburg. Die Frage ist natürlich, Elias, wann?
1: Ja, verrate ich dir gleich, aber vorher will ich wissen, was ist denn deine Lieblingsbiersorte?
0: Auf jeden Fall Pilz, also Gutes. Mhm. Ich mag die Toten Hosen in Düsseldorf, also auf jeden Fall Altbier, aber Gutes. Und ich habe lang in München gelebt. Ich mag Helles, aber nur Gutes.
1: Okay, gut muss es auf jeden Fall sein, habe ich rausgehört.
0: Okay.
1: Gut, dann ist es auf jeden Fall hier was für dich. 60 Liter Helles direkt vom Fass gibt's nämlich. Und jetzt aufpassen, heute genau in einer Woche, also kommende Woche Donnerstag.
0: Da hätte ich gern noch eine Uhrzeit.
1: Ab 16 Uhr geht's los, also perfekt für nach dem Feierabend. Afterwork im Biergarten heißt das Ganze beim Brauwerk in Offenburg. Und es gibt natürlich auch Live-Musik von DJ Schalino.
0: Prost dann, heute in der Woche gibt es 60 Liter Freibier Afterwork im Brauwerk. Die Uhrzeit nochmal, Elias, die ist wichtig bei 60.
1: 16 Uhr nächsten Donnerstag, Prost.
0: Ja, 16 Uhr.
1: 16 Uhr.
0: 60 Liter.
3: Das war die gute Nachricht des Tages. 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

0: Vorsicht auf der A5 Basel Richtung Karlsruhe. Zwischen Offenburg und Appenweier liegt eine Plastikbox auf der Autobahn.
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0: Und das sind die Cranberries. Live-Version von Ode to My Family auf Hitradio Ohr.

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1: Wetter. Es ist heiß, 36 Grad ist so der Schnitt, was hier reinsteckt, zum Beispiel in Biberach bei Martin. Der Trend, morgen doch am Samstag locker 37 bis 38 Grad möglich. Zum Sonntag ziehen dann dichtere Wolken auf.
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1: 18 Uhr und hier ist Yvonne Stolz.
3: Die Polizei ermittelt nach dem Feuer in einem Haus in Friesenheim gestern früh wegen möglicher Brandstiftung. Anwohner hatten von einem Knall berichtet. Eine dunkel gekleidete Person soll mit einem E-Scooter vom Brandort geflüchtet sein. In Gernsbach-Hilpertsau ist gestern Abend ein Schnellrestaurant überfallen worden. Kurz vor 19 Uhr soll ein Unbekannter mit Sturmhaube unter vorgehaltener Schusswaffe vom Mitarbeiter Bargeld gefordert haben. Immer mehr Spanier und Italiener verbringen ihren Urlaub im Schwarzwald. Ein Grund, hier ist es normalerweise kühler. Im vergangenen Jahr gab es laut Statistischem Landesamt bei den spanischen Touristen ein Plus von 3,6%. Bei den italienischen Gästen war es ein Plus von 0,8%. Einfach näher dran an der Region, jetzt Deutschland und die Welt mit Moritz Einzel.
4: 65 Jahre nach dem Bau der Mauer hat es in Berlin eine Gedenkfeier gegeben. In ihrer Ansprache sagte Bundestagspräsidentin Klöckner, zwar sei die Mauer 1989 gefallen, sie scheine aber häufig noch in den Köpfen zu stecken. Bundeskanzler Merz schrieb in den sozialen Medien, die Lektion der Mauer bleibe, Freiheit und Demokratie seien nicht selbstverständlich, man müsse darum kämpfen. Unter dem Eindruck der Sprengstoffdrohne, die am Flughafen Leipzig entdeckt wurde, wollen die Innenminister von Bund und Ländern schneller vorankommen beim Aufbau von Fähigkeiten zur Drohnenabwehr. Die Ressortchefs haben sich in einer Telefonkonferenz zusammengeschaltet. Die wichtigsten Punkte: gegenseitige Unterstützung, gemeinsame

0: Forschung und Beschaffung und Flughäfen besser mit Abwehrtechnik ausstatten. Am Rhein werden immer neue Tiefststände gemessen. Zum Beispiel in Köln sind heute 49 Zentimeter gemessen worden und es wird erwartet, dass der Pegel noch weiter sinkt. Schifffahrt wird immer schwieriger. Claudia Wächter berichtet.
1: Vor allem, es rechnet sich schlicht nicht mehr, die Schiffe loszuschicken. Wenn überhaupt, dann können sie nur einen Bruchteil der üblichen Fracht laden. Bei Köln hat der Rhein bereits einen Rekordtiefststand erreicht und es wird wohl noch schlimmer. Manche Unternehmen verlagern bereits einen Teil ihrer Rohstofftransporte auf Schiene und Lkw. Doch das heißt, vieles wird teurer.
0: Ungarn will den Wasserstand der Donau über eine sogenannte Sohlschwelle anheben, um das Atomkraftwerk Pocs weiter am Laufen zu halten. Nach Angaben von Premierminister Mordior könnte der Pegel der Donau um 1,2 Meter angehoben werden. Vor 9 Tagen hatte das AKW Pocs kurz vor der Komplettabschaltung gestanden. Es versorgt normalerweise mindestens ein Drittel des Landes mit Strom. Viele Bauern machen sich Sorgen um ihre Ernte, nicht aber die Weinbauer. Der Deutsche Weinbauverband rechnet nach Angaben von Präsident Schneider mit einem qualitativ hervorragenden Jahrgang. Allerdings könnte die Menge durch den wenigen Regen geringer ausfallen. Die Branche steht zudem wegen der sinkenden Nachfrage und neuen Anbauauflagen unter Druck.
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4: Vorsicht auf der B294 Elzach Richtung Freiburg. Im Tunnel Winden liegt eine Plane auf der Straße. Dann die A5 Karlsruhe Richtung Basel zwischen Rastatt Nord und Süd. Noch 2 Kilometer Stau durch die Bauarbeiten. Stadtgebiet Offenburg, da hatten wir den Auffahrunfall. Linienbus und Auto kurz vor dem Messekreisel. Da stockt es auch noch ein bisschen. Und in Offenburg ist außerdem im Bereich Unionbrücke die Ampelanlage ausgefallen.
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4: Die Blitzer stehen heute Abend an der A5 Karlsruhe Richtung Basel, kurz vor Bad Krozingen. B31 Autobahnzubringer Freiburg Süd in Fahrtrichtung Autobahn. In Kehl an der Hauptstraße und in Waldkirch am Heitere Weg. Das ist es dann für den Moment. Kommt gut an.
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4: Und euch und der Sommerplaylist Rita Ora.

0: Da sehe ich ja gerade, Sommerkino in Offenburg läuft noch bis inklusive Sonntag. Da kann man natürlich diese warmen Abende, das trockene Wetter nutzen, draußen Filme gucken. Weiter geht's dann ab dem 19. August mit dem Lara Kinofilmnächte am Urteilsplatz, auch das dann ja Open Air. Und es gibt natürlich in den regulären Kinos seit heute was Neues, eine Kultreihe geht weiter.
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2: Wenn Franz Eberhofer zurück ins Kino kommt, dann ist das mittlerweile für viele Menschen Kult. Das ist Dorfwahnsinn, trockener Humor, urkomische Situationen und ein Mordfall, der garantiert völlig aus dem Ruder läuft.
3: Wolfi, ich brauche dringend ein paar Therapiehäube.
4: Bier! Das ist eine sehr gute Idee.
2: In Steckerlfisch-Fiasko liegt der ortsansässige Steckerlfisch-König plötzlich tot in der Wellnesslandschaft des neuen Golfclubs. Eberhofer muss zwischen zwielichtigen Volksfest-Clans und feinen Golfschnöseln ermitteln. Aber auch privat geht es bei ihm drunter und drüber. Zum Beispiel sucht sein Sohn Paul nach neuen Hobbys.
5: Was machst du denn da? Schnecken erfüllen eine wichtige Aufgabe im Ökosystem.
6: Du, wer Hochdeutsch redet, hat nicht automatisch recht.
2: Und seine Frau Susi will Bürgermeisterin werden. Franz ist davon nicht gerade begeistert. Genauso wenig wie der amtierende Bürgermeister, der jetzt um seinen Posten fürchten muss.
7: Sie können doch nicht einfach mein Plakat überkleben.
8: Ja, weil Sie meins überklebt haben.
9: Jeder Zentimeter zählt. Bei mir jedenfalls.
10: Das glaube ich sofort.
2: Genau davon lebt der neue Film. Der Kriminalfall ist wichtig, aber die eigentliche Unterhaltung steckt im ganzen Chaos drumherum.
0: Das Steckerlfisch-Fiasko ist ein bisschen Zungenbrecher. Steckerlfisch-Fiasko muss man üben. Jetzt habe ich Hunger. Steckerlfisch, guck gerade, wäre für den Grill ja auch mal eine Variante. Was nimmt man dafür? Forelle, Saibling, Makrele, Weißfisch oder Renken? Muss man, glaube ich, noch räuchern. Schönen Feierabend mit Hitradio Ohr. Und Don Henley, Boys of Summer.

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1: Wetter. Alle von euch melden Temperaturen weit über 30 Grad. Burak in Friesenheim 35 Grad, aus Kürzel bekomme ich 33 von Ralf gerade bestätigt und in Seelbach 35 Grad bei Simone. Morgen und übermorgen nochmal ein bisschen mehr, 37 bis 38 Grad sind dann drin in Baden. Am Sonntag kommen mehr Wolken ran, es kann dann auch mal Gewitter geben, die Temperaturen gehen ein Stück zurück.
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1: Um 18.32 Uhr mit Yvonne Stolz.
2: Nach den Waldbränden im Kinzigtal in den vergangenen Tagen war Ministerpräsident Cem Özdemir heute in Zell am Hammersbach. Hier sind seit dem Ausbruch des Feuers am Dienstag immer noch rund 100 Einsatzkräfte, um mögliche neue Ausbrüche einzudämmen. Darum war Özdemir hier.
3: Einerseits um Danke zu sagen für den tollen Einsatz der Hauptamtlichen, der Ehrenamtlichen, die hier Tag und Nacht arbeiten, dass die Waldbrände nicht außer Kontrolle geraten. Gleichzeitig aber natürlich auch das auszuwerten und zu schauen, und was wir daraus lernen müssen für die Zukunft.
2: An Waldbrände müssen wir uns in Zukunft gewöhnen, sagt der Ministerpräsident.
3: Man muss realistischerweise sagen, das ist ein Phänomen, das wir vor einigen Jahren so nicht kannten. Das wird aber bleiben, denn das Klima verändert sich dauerhaft. Dazu kommt noch die Unvernunft der Menschen, beides zusammen. Unvernunft der Menschen, dass man Zigarettenstummel wegwirft. Und deshalb habe ich es mir jetzt hier vor Ort angeschaut.
2: Wegen der großen Anzahl von Wald- und Flächenbränden in den vergangenen Tagen hat die Kripo die Ermittlungen zu den Ursachen übernommen. Auf der A5 hat sich zwischen Appenweier und Offenburg ein Auto überschlagen. Der Wagen kam gegen 16.30 Uhr in Richtung Basel von der Fahrbahn ab, überschlug sich und blieb in einer Böschung neben der Autobahn liegen. Das Auto ist komplett zerstört. Ein Rettungshubschrauber ist zwar gelandet, der leicht verletzte Fahrer kam aber mit dem Rettungswagen ins Krankenhaus. Das erste Auswärtsspiel in der neuen Saison ist für den Karlsruher SC ein Derby gegen den ersten FC Kaiserslautern. Das Spiel am Samstagabend ist ausverkauft. Eine schöne Wucht zum Auftakt, sagt Cheftrainer Max Senft vor seinem ersten Spiel auf dem Betzenberg.
4: Ja, schon eine Anspannung mit einem gewissen Respekt vor diesem Derby auf jeden Fall. Und gleichzeitig aber auch schon ganz viel Energie in mir, weil ich weiß, das wird von uns allen einen sehr großen Energieaufwand brauchen für dieses Spiel.
2: FCK-Trainer Thorsten Lieberknecht sieht das Ganze so.
5: Ein Derby ist auch ein Fußballspiel, aber irgendwo auch kein Fußballspiel, sondern es ist ein Derby.
2: Anstoß am Samstagabend ist um 20.30 Uhr. Das Spiel läuft auf RTL und Sky.
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1: Auf der A5 Karlsruhe Richtung Basel glänzt noch zwischen Rastatt Nord und Rastatt Süd durch die Bauarbeiten 1 Kilometer Stau. Dann Stadtgebiet Offenburg im Bereich Unionbrücke sind die Ampeln ausgefallen und WhatsApp blinkt gerade. Lisa meldet sich aus Fautenbach und sagt, die Auffahrt auf die L87 Richtung Kappel-Rodeck. Achtung, hier ein Unfall mit mehreren Fahrzeugen. Also das ist höchstwahrscheinlich im Bereich Fautenbach der Übergang von der B3 rüber auf die L87 Landstraße Richtung Kappel-Rodeck in dem Bereich. Besonders aufpassen, kommt gut durch.
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1: Und die Blitzer stehen an der A5 Karlsruhe Richtung Basel kurz vor Bad Krozingen. B28 Kiel Richtung Appenweier Höhe Neumühl. In Freiburg an der Hartmannstraße und in Gaggenau-Ottenau an der Ebersteinstraße beidseitig, da wird 30 kontrolliert. Gute Fahrt!
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1: Ach, da machen wir noch so ein Power-80er. Das hat heute schon mal gut funktioniert. Schatz, lass ein Licht an für mich. Ich werde bei dir sein, bevor du die Haustür abschließt. Ich gebe dir all die Liebe, die du brauchst. Da ist mir dann die Stromrechnung auch egal, wenn eine Frau mir sowas verspricht. Man weiß nicht, für wen Belinda Carlisle. Ihren Romantik-Powerhit singt. Jetzt tut sie es aber live für uns alle auf Hitradio Ohr. Leave a light on.

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1: Wetter um 19 Uhr, wir entdecken doch da ein Urlaubsparadies. In der Ortenau. Recht habt ihr. Manuel meldet sich in dem Moment aus Ettenheim und sitzt auf dem Campingplatz Oase. Da hört Hitradio Ohr. 35 Grad hat er. Ich denke auch Schatten. Ebenfalls Ettenheim 38. Das ist, glaube ich, dann Halbschatten bei Stefanie. Sie ist im Schwimmbad in Ettenheim und sagt, es ist herrlich da zum Abkühlen. Also lasst es euch gut gehen. Die nächsten Tage brutzelt der Hochsommer weiter. Samstag auch nochmal bis 37, 38 Grad zum Sonntag. Da kommen dann ein paar Wolken mehr ran. Vermutlich auch über Ettenheim.
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1: Mit Yvonne Stolz.
2: Die Polizei ermittelt nach dem Feuer in einem Haus in Friesenheim gestern früh wegen möglicher Brandstiftung. Anwohner hatten von einem Knall berichtet. Eine dunkel gekleidete Person soll mit einem E-Scooter vom Brandort geflüchtet sein. Nach einem Einbruch in ein Wohnhaus in Bühl am Dienstagabend ist ein 37-Jähriger seit heute in U-Haft. Der Albaner konnte nach Auswertung von Kameraaufnahmen gefunden und überführt werden. Auf der A5 hat sich zwischen Appenweier und Offenburg heute Nachmittag ein Auto überschlagen und ist in einer Böschung neben der Autobahn liegen geblieben. Der Fahrer wurde leicht verletzt. 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
3: Die Deutsche Bahn will hunderte Beschäftigte an den Bahnhöfen mit einer Bodycam ausstatten. Die Mitarbeitenden sollen dadurch besser geschützt werden, heißt es von dem Konzern. Lea Matschulat berichtet.
4: Immer wieder sorgen Angriffe auf Zugbegleiter.

0: Leiter für Schlagzeilen. Doch auch an den Bahnhöfen wird die Lage für Bahnmitarbeiter manchmal brenzlig. Die Deutsche Bahn bietet ihren Beschäftigten auf Bahnhöfen nun an, sich mit einer Bodycam zu sichern. Für Zugbegleiter gibt es das Angebot ja bereits. In Frankfurt-Main und in Bielefeld sind Kollegen auf den Bahnhöfen schon ausgestattet.
1: BSW-Gründerin Wagenknecht hat Thüringens AfD-Chef Höcke abblitzen lassen. Der hatte Wagenknecht angeboten, sie in Thüringen zur Ministerpräsidentin wählen zu lassen. Diese entgegnete in der Bild-Zeitung, das Ministerpräsidentenamt in Thüringen sei kein Wanderpokal, den Herr Höcke nach Belieben vergeben könne. Wegen der Affäre um den aberkannten Doktortitel von CDU-Ministerpräsident Vogt könnte es in Thüringen ein Misstrauensvotum gegen den Regierungschef geben. Das Amtsgericht Chemnitz hat einen Haftbefehl gegen den AfD-Bundestagsabgeordneten Krah erlassen. Hintergrund ist ein Rechtsstreit mit dem Satiriker Böhmermann. Krah wollte Böhmermann Aussagen über eine angebliche Champagnerbestellung auf dem Oktoberfest verbieten und verlor. Jetzt geht es um offene Prozesskosten, die Krah nicht gezahlt hat. Krah sagt, es gehe offenbar um einen kleinen Restbetrag, den er jetzt zahlen werde. Wer die Sonnenfinsternis gestern wegen seines Standorts nicht selbst sehen konnte, musste nur den Fernseher anschalten. Das ZDF, Dreisat, RTL, NTV und Welt hatten alle Sondersendungen zum Himmelsereignis und insgesamt gut 6,5 Millionen Zuschauende. Die ZDF-Trödelshow Bares für Rares XXL wurde sogar zum Höhepunkt um 20.25 Uhr extra unterbrochen.
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4: Vorsicht unterwegs auf der B3 im Bereich Achern, Fauth und Bachter im Übergang zur Landstraße nach Kappelrodeck. Ein Unfall mit mehreren Fahrzeugen. Dadurch natürlich im Kurvenbereich besonders bitte aufpassen.
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4: Blitzer stehen heute Abend noch an der B28, Kehl Richtung Appenweier, Höhe Neumühl, in Freiburg an der Berliner Allee und der Hartmannstraße und in Gaggenau-Ottenau an der Ebersteinstraße hier beidseitig. Tempo 30, gute Fahrt.
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1: Das war heute wichtig in der Region. Ich bin Yvonne Stolz. Nach den Waldbränden im Kinzigtal in den vergangenen Tagen war Ministerpräsident Cem Özdemir heute in Zell am Hamersbach. Hier sind seit dem Ausbruch des Feuers am Dienstag immer noch rund 100 Einsatzkräfte, um mögliche neue Ausbrüche einzudämmen. Darum war Özdemir hier.
2: Einerseits um Danke zu sagen für den tollen Einsatz der Hauptamtlichen, der Ehrenamtlichen, die hier Tag und Nacht arbeiten, dass die Waldbrände nicht außer Kontrolle geraten. Gleichzeitig aber natürlich auch das auszuwerten und zu schauen, was wir daraus lernen müssen für die Zukunft.
1: An Waldbrände müssen wir uns in Zukunft gewöhnen, sagt der Ministerpräsident.
2: Man muss realistischerweise sagen, das ist ein Phänomen, das wir vor einigen Jahren so nicht kannten. Das wird aber bleiben, denn das Klima verändert sich dauerhaft. Dazu kommt noch die Unvernunft der Menschen, beides zusammen. Unvernunft der Menschen, dass man Zigarettenstummel wegwirft. Und deshalb habe ich es mir jetzt hier vor Ort angeschaut.
1: Wegen der großen Anzahl von Wald- und Flächenbränden in den vergangenen Tagen hat die Kripo die Ermittlungen zu den Ursachen übernommen. In Friesenheim hat in der Nacht auf Mittwoch ein Haus gebrannt. Mehrere Anwohner in der Bahnhofstraße berichteten gegen 2.40 Uhr von Knallgeräuschen. Wegen möglicher Brandstiftung hat jetzt die Kripo die Ermittlungen übernommen. In dem Zusammenhang wird eine dunkel gekleidete Person gesucht, die mit einem E-Scooter von der Brandstelle geflüchtet sein soll. Die Polizei bittet Nachbarn, die Kameras installiert haben, sich zu melden. Gesucht wird außerdem ein konkreter Zeuge. Die Beschreibung ist auf hitradio.de. Immer mehr Spanier und Italiener verbringen ihren Urlaub im Schwarzwald. Ein Grund, hier ist es normalerweise kühler. Besonders die Zahl der spanischen Gäste steigt. 2025 wurden knapp 199.000 Übernachtungen gezählt. Ein Plus von 3,6% binnen eines Jahres. Im 10-Jahres-Vergleich seit 2015 waren es sogar 64% mehr Übernachtungsgäste. Für den Trend gibt es schon einen eigenen Namen, Coolcation. Die Kombi aus Cool und Vacation, also kühler Urlaub. Damit wirbt die Schwarzwaldtourismus inzwischen gezielt. Am Dienstag sorgte ein LKW-Brand auf der A5 bei Rastatt Süd für einen stundenlangen Stau. Bis heute sind die Schäden noch sichtbar. In Richtung Basel ist die rechte Spur noch gesperrt. Laut Autobahnbetreiber Via Solutions muss ein rund 100 Meter langer Abschnitt neu asphaltiert werden. Schon gestern Abend habe man damit begonnen, kontaminierte Erde in einer Böschung neben der Fahrbahn auszutauschen. Am Samstag will man die rechte Spur wieder freigeben. Um dieses Ziel zu erreichen, soll auch nachts gearbeitet werden.
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1: Ich bin Joshua Heise. Heute vor 65 Jahren ist die Berliner Mauer gebaut worden. Bei der zentralen Gedenkfeier hat Bundestagspräsidentin Klöckner die Menschen zu mehr Engagement aufgerufen. Die Menschen müssten einander wieder zuhören, so die CDU-Politikerin. Kanzler Merz schrieb in den sozialen Medien, die Lektion der Mauer bleibe. Freiheit und Demokratie seien nicht selbstverständlich, man müsse darum kämpfen. Die Zahl der Kindeswohlgefährdungen ist weiter gestiegen. Im Jahr 2025 haben die Jugendämter bei fast 80.000 Kindern oder Jugendlichen eine Kindeswohlgefährdung festgestellt. Claudia Wächter berichtet.
2: Etwa die Hälfte der betroffenen Kinder ist höchstens 8 Jahre alt. Vor allem ging es um psychische Misshandlung, aber auch körperliche und sexuelle Gewalt nebenzu. Unterm Strich hat sich seit Beginn der Erhebung, also seit 2012, die Zahl mehr als verdoppelt. Und das, sagen die Behörden, könnte zum Teil auch an der höheren Aufmerksamkeit liegen.
1: In der türkischen Küstenregion Fethiye ist auf einem Ausflugsboot ein Feuer ausgebrochen. Nach Berichten der Nachrichtenagentur Anadolu war

0: waren 115 Menschen auf dem Touri-Schiff. Da sich das Feuer schnell ausbreitete, sprangen die Passagiere mit Rettungswesten ins Wasser. 11 Personen mussten mit einer Rauchvergiftung ins Krankenhaus gebracht werden. Die Nationalitäten der Touristen sind noch unklar, ebenso die Brandursache. Im Greifswalder Bodden ist laut Mecklenburg-Vorpommerns Umweltminister Backhaus ein toter Buckelwal entdeckt worden. Das etwa 7 Meter lange Tier wird nach Stralsund gebracht, wo Experten des Deutschen Meeresmuseums es obduzieren wollen. Bereits im Frühjahr war ein Buckelwal vor der deutschen Ostseeküste gestrandet. Die Ostsee ist wegen des geringen Salzgehaltes kein Lebensraum für Buckelwale. Backhaus vermutet, weil sich die Bestände im Atlantik erholen, verirren sich häufiger Tiere in die Ostsee. In Australien gilt seit letztem Dezember ein Social-Media-Verbot für alle unter 16 Jahren. Mittlerweile hat das Tech-Unternehmen Meta nach eigenen Angaben mehr als 750.000 Konten gesperrt, die meisten davon auf Instagram. Die Accounts gehören demnach Nutzerinnen und Nutzern, die nach Metas Einschätzung jünger als 16 sind. Das zu überprüfen sei aber weiter schwierig.
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1: Das war heute wichtig in der Region. Ich bin Yvonne Stolz. Nach den Waldbränden im Kinzigtal in den vergangenen Tagen war Ministerpräsident Cem Özdemir heute in Zell am Hammersbach. Hier sind seit dem Ausbruch des Feuers am Dienstag immer noch rund 100 Einsatzkräfte, um mögliche neue Ausbrüche einzudämmen. Darum war Özdemir hier.
2: Einerseits um Danke zu sagen für den tollen Einsatz der Hauptamtlichen, der Ehrenamtlichen, die hier Tag und Nacht arbeiten, dass die Waldbrände nicht außer Kontrolle geraten. Gleichzeitig aber natürlich auch das auszuwerten und zu schauen, was wir daraus lernen müssen für die Zukunft.
1: An Waldbrände müssen wir uns in Zukunft gewöhnen, sagt der Ministerpräsident.
2: Man muss realistischerweise sagen, das ist ein Phänomen, das wir vor einigen Jahren so nicht kannten. Das wird aber bleiben, denn das Klima verändert sich dauerhaft. Dazu kommt noch die Unvernunft der Menschen, beides zusammen. Unvernunft der Menschen, dass man Zigarettenstummel wegwirft. Und deshalb habe ich es mir jetzt hier vor Ort angeschaut.
1: Wegen der großen Anzahl von Wald- und Flächenbränden in den vergangenen Tagen hat die Kripo die Ermittlungen zu den Ursachen übernommen. In Friesenheim hat in der Nacht auf Mittwoch ein Haus gebrannt. Mehrere Anwohner in der Bahnhofstraße berichteten gegen 2.40 Uhr von Knallgeräuschen. Wegen möglicher Brandstiftung hat jetzt die Kripo die Ermittlungen übernommen. In dem Zusammenhang wird eine dunkel gekleidete Person gesucht, die mit einem E-Scooter von der Brandstelle geflüchtet sein soll. Die Polizei bittet Nachbarn, die Kameras installiert haben, sich zu melden. Gesucht wird außerdem ein konkreter Zeuge. Die Beschreibung ist auf hitradio.de. Immer mehr Spanier und Italiener verbringen ihren Urlaub im Schwarzwald. Ein Grund, hier ist es normalerweise kühler. Besonders die Zahl der spanischen Gäste steigt. 2025 wurden knapp 199.000 Übernachtungen gezählt. Ein Plus von 3,6% binnen eines Jahres. Im 10-Jahres-Vergleich seit 2015 waren es sogar 64% mehr Übernachtungsgäste. Für den Trend gibt es schon einen eigenen Namen, Coolcation. Die Kombi aus Cool und Vacation, also kühler Urlaub. Damit wirbt die Schwarzwaldtourismus inzwischen gezielt. Am Dienstag sorgte ein LKW-Brand auf der A5 bei Rastatt Süd für einen stundenlangen Stau. Bis heute sind die Schäden noch sichtbar. In Richtung Basel ist die rechte Spur noch gesperrt. Laut Autobahnbetreiber Via Solutions muss ein rund 100 Meter langer Abschnitt neu asphaltiert werden. Schon gestern Abend habe man damit begonnen, kontaminierte Erde in einer Böschung neben der Fahrbahn auszutauschen. Am Samstag will man die rechte Spur wieder freigeben. Um dieses Ziel zu erreichen, soll auch nachts gearbeitet werden.
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1: Ich bin Joshua Heise. Gastgeber des Eurovision Song Contests im kommenden Jahr ist die bulgarische Stadt Burgas am Schwarzen Meer. Das haben die Veranstalter mitgeteilt. Damit setzte sich Burgas gegen die Hauptstadt Sofia durch. Termin ist der 15. Mai. In diesem Jahr hatte Bulgarien den ESC das erste Mal gewonnen und den Wettbewerb damit für das nächste Jahr ins eigene Land geholt. Die Trockenheit in Deutschland führt zu Ernteausfällen. Seit Mitte Juni seien deshalb rund 3 Millionen Tonnen Getreide und Raps verloren gegangen, heißt es vom Deutschen Raiffeisenverband. Insgesamt wird aber eine ähnliche Erntebilanz wie im Vorjahr erwartet. Tine Klimach berichtet.
2: Der Verband spricht von Einnahmeverlusten von 600 Millionen Euro. Der Ausblick auf diesen Sommer ist nicht ganz so gut, aber nicht hoffnungslos. Nach einer Schätzung erwartet der Verband eine kleinere Getreideernte von rund 40 Millionen Tonnen nach 45 Millionen Tonnen im vergangenen Jahr. Unterm Strich sei es eine noch ausreichende unterdurchschnittliche Ernte, hieß es. Steigende Verbraucherpreise etwa für Brot und Brötchen werden nicht erwartet.
1: Die Grünen fordern wegen der Hitze ein Spitzentreffen im Kanzleramt. Deutschland habe ein Zuständigkeitsproblem, so die Grünen-Umweltpolitikerin Schneider. Sie unterstützt auch den Vorschlag des Umweltministeriums, Klimaanpassung und Naturschutz im Grundgesetz zu verankern. Das Robert-Koch-Institut hat derweil mitgeteilt, dass dieses Jahr schon 12.500 Menschen an den Folgen der Hitze gestorben sind. Nach dem Drohnenvorfall am Flughafen Leipzig-Halle wollen Bund und Länder die Drohnenabwehr beschleunigen, etwa durch gemeinsame Forschung und Technikbeschaffung. Das haben die Innenminister in einer Telefonkonferenz besprochen, sagt Sachsens Innenminister Schuster. Niedersachsen fordert zudem, alle Flughäfen ins Abwehrkonzept des Bundes aufzunehmen. Der Airport Hannover fehlt dort bisher, obwohl auch dort zuletzt eine Drohne gesichtet worden ist. Auch knapp eine Woche nach Beginn des jüngsten Ausbruchs des Ätna ist der Vulkan weiter aktiv. Der Flughafen von Catania bleibt geschlossen. Das Flugverbot gilt dort bis Freitag 2 Uhr. Die Folgen für den Tourismus sind bereits deutlich zu spüren. Schätzungen zufolge belaufen sich die wirtschaftlichen Schäden infolge der Flugausfälle und Behinderungen auf 12 bis 24 Millionen Euro.
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1: Das war heute wichtig in der Region. Ich bin Yvonne Stolz. Nach den Waldbränden im Kinzigtal in den vergangenen Tagen war Ministerpräsident Cem Özdemir heute in Zell am Hamersbach. Hier sind seit dem Ausbruch des Feuers am Dienstag immer noch rund 100 Einsatzkräfte, um mögliche neue Ausbrüche einzudämmen. Darum war Özdemir hier.
2: Einerseits um Danke zu sagen für den tollen Einsatz der Hauptamtlichen, der Ehrenamtlichen, die hier Tag und Nacht arbeiten, dass die Waldbrände nicht außer Kontrolle geraten. Gleichzeitig aber natürlich auch das auszuwerten und zu schauen, was wir daraus lernen müssen für die Zukunft.
1: An Waldbrände müssen wir uns in Zukunft gewöhnen, sagt der Ministerpräsident.
2: Man muss realistischerweise sagen, das ist ein Phänomen, das wir vor einigen Jahren so nicht kannten. Das wird aber bleiben, denn das Klima verändert sich dauerhaft. Dazu kommt noch die Unvernunft der Menschen, beides zusammen. Unvernunft der Menschen, dass man Zigarettenstummel wegwirft. Und deshalb habe ich es mir jetzt hier vor Ort angeschaut.
1: Wegen der großen Anzahl von Wald- und Flächenbränden in den vergangenen Tagen hat die Kripo die Ermittlungen zu den Ursachen übernommen. In Friesenheim hat in der Nacht auf Mittwoch ein Haus gebrannt. Mehrere Anwohner in der Bahnhofstraße berichteten gegen 2.40 Uhr von Knallgeräuschen. Wegen möglicher Brandstiftung hat jetzt die Kripo die Ermittlungen übernommen. In dem Zusammenhang wird eine dunkel gekleidete Person gesucht, die mit einem E-Scooter von der Brandstelle geflüchtet sein soll. Die Polizei bittet Nachbarn, die Kameras installiert haben, sich zu melden. Gesucht wird außerdem ein konkreter Zeuge. Die Beschreibung ist auf hitradio.de. Immer mehr Spanier und Italiener verbringen ihren Urlaub im Schwarzwald. Ein Grund, hier ist es normalerweise kühler. Besonders die Zahl der spanischen Gäste steigt. 2025 wurden knapp 199.000 Übernachtungen gezählt. Ein Plus von 3,6% binnen eines Jahres. Im 10-Jahres-Vergleich seit 2015 waren es sogar 64% mehr Übernachtungsgäste. Für den Trend gibt es schon einen eigenen Namen, Coolcation. Die Kombi aus Cool und Vacation, also kühler Urlaub. Damit wirbt die Schwarzwaldtourismus inzwischen gezielt. Am Dienstag sorgte ein LKW-Brand auf der A5 bei Rastatt Süd für einen stundenlangen Stau. Bis heute sind die Schäden noch sichtbar. In Richtung Basel ist die rechte Spur noch gesperrt. Laut Autobahnbetreiber Via Solutions muss ein rund 100 Meter langer Abschnitt neu asphaltiert werden. Schon gestern Abend habe man damit begonnen, kontaminierte Erde in einer Böschung neben der Fahrbahn auszutauschen. Am Samstag will man die rechte Spur wieder freigeben. Um dieses Ziel zu erreichen, soll auch nachts gearbeitet werden.
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1: Ich bin Florian Klaus. Wegen der Hitze machen sich viele Bauern Sorgen um ihre Ernte. Nicht aber die Weinbauern. Der Deutsche Weinbauverband rechnet nach Angaben von Präsident Schneider mit einem qualitativ hervorragenden Jahrgang. Allerdings könnte die Menge durch den wenigen Regen geringer ausfallen. Die Branche steht zudem wegen der sinkenden Nachfrage und neuen Anbauauflagen unter Druck. Die Abwehr von Drohnen muss in Deutschland schnell verbessert werden. Darüber waren sich die Innenminister von Bund und Ländern in einer Telefonkonferenz einig. Vergangene Woche war am Flughafen Leipzig-Halle eine mit Sprengstoff bestückte Drohne entdeckt worden. Jan-Henne Reitze berichtet.
2: Gegenseitige Unterstützung, gemeinsame Forschung und Flughäfen besser mit Abwehrtechnik ausstatten. Diese Ansatzpunkte wollen die Innenminister verfolgen. Einigkeit gibt es aber nicht in allen Punkten. Aus Niedersachsen und Bremen kommt zum Beispiel die Forderung, dass der Bund auch Häfen besser in Sachen Drohnenabwehr ausstattet.
1: Heute vor 65 Jahren ist die Berliner Mauer gebaut worden. Bei der zentralen Gedenkfeier hat Bundestagspräsidentin Klöckner die Menschen zu mehr Engagement aufgerufen. Die Menschen müssten einander wieder zuhören, so die CDU-Politikerin. Kanzler Merz schrieb in den sozialen Medien, die Lektion der Mauer bleibe. Freiheit und Demokratie seien nicht selbstverständlich, man müsse darum kämpfen. BSW-Gründerin Wagenknecht hat die Idee des Thüringer AfD-Landeschefs Höcke zurückgewiesen. Sie selbst solle Ministerpräsidentin von Thüringen werden. Das Thüringer Ministerpräsidentenamt sei kein Wanderpokal, den Herr Höcke nach Belieben vergeben könne, sagte Wagenknecht. Richtig sei jedoch, dass CDU-Ministerpräsident Vogt das Vertrauen verloren habe und dass BSW ihm die Unterstützung entziehen müsse. Vogt hatte seinen Doktortitel verloren. In Frankreich hat die Champagner-Lese begonnen. Wie der Herstellerverband Comité Champagne mitgeteilt hat, dürfen Weinbauern in dem Gebiet seit gestern offiziell die Trauben ernten. Das ist der früheste Zeitpunkt seit 40 Jahren. Grund für die frühe Ernte sind laut Verband die Hitzewellen, die die Trauben schneller reifen lassen haben.
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1: Das war heute wichtig in der Region. Ich bin Yvonne Stolz. Nach den Waldbränden im Kinzigtal in den vergangenen Tagen war Ministerpräsident Cem Özdemir heute in Zell am Hamersbach. Hier sind seit dem Ausbruch des Feuers am Dienstag immer noch rund 100 Einsatzkräfte, um mögliche neue Ausbrüche einzudämmen. Darum war Özdemir hier.
2: Einerseits um Danke zu sagen für den tollen Einsatz der Hauptamtlichen, der Ehrenamtlichen, die hier Tag und Nacht arbeiten, dass die Waldbrände nicht außer Kontrolle geraten. Gleichzeitig aber natürlich auch das auszuwerten und zu schauen, was wir daraus lernen müssen für die Zukunft.
1: An Waldbrände müssen wir uns in Zukunft gewöhnen, sagt der Ministerpräsident.
2: Man muss realistischerweise sagen, das ist ein Phänomen, das wir vor einigen Jahren so nicht kannten. Das wird aber bleiben, denn das Klima verändert sich dauerhaft. Dazu kommt noch die Unvernunft der Menschen, beides zusammen. Unvernunft der Menschen, dass man Zigarettenstummel wegwirft. Und deshalb habe ich es mir jetzt hier vor Ort angeschaut.
1: Wegen der großen Anzahl von Wald- und Flächenbränden in den vergangenen Tagen hat die Kripo die Ermittlungen zu den Ursachen übernommen. In Friesenheim hat in der Nacht auf Mittwoch ein Haus gebrannt. Mehrere Anwohner in der Bahnhofstraße berichteten gegen 2.40 Uhr von Knallgeräuschen. Wegen möglicher Brandstiftung hat jetzt die Kripo die Ermittlungen übernommen. In dem Zusammenhang wird eine dunkel gekleidete Person gesucht, die mit einem E-Scooter von der Brandstelle geflüchtet sein soll. Die Polizei bittet Nachbarn, die Kameras installiert haben, sich zu melden. Gesucht wird außerdem ein konkreter Zeuge. Die Beschreibung ist auf hitradio.de. Immer mehr Spanier und Italiener verbringen ihren Urlaub im Schwarzwald. Ein Grund, hier ist es normalerweise kühler. Besonders die Zahl der spanischen Gäste steigt. 2025 wurden knapp 199.000 Übernachtungen gezählt. Ein Plus von 3,6% binnen eines Jahres. Im 10-Jahres-Vergleich seit 2015 waren es sogar 64% mehr Übernachtungsgäste. Für den Trend gibt es schon einen eigenen Namen, Coolcation. Die Kombi aus Cool und Vacation, also kühler Urlaub. Damit wirbt die Schwarzwaldtourismus inzwischen gezielt. Am Dienstag sorgte ein Lkw-Brand auf der A5 bei Rastatt Süd für einen stundenlangen Stau. Bis heute sind die Schäden noch sichtbar. In Richtung Basel ist die rechte Spur noch gesperrt. Laut Autobahnbetreiber Via Solutions muss ein rund 100 Meter langer Abschnitt neu asphaltiert werden. Schon gestern Abend habe man damit begonnen, kontaminierte Erde in einer Böschung neben der Fahrbahn auszutauschen. Am Samstag will man die rechte Spur wieder freigeben. Um dieses Ziel zu erreichen, soll auch nachts gearbeitet werden.
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1: Ich bin Florian Klaus. Wegen Hitze und Trockenheit fehlt Landwirten im Süden Deutschlands Futter für ihre Tiere, die deshalb teils früher als geplant geschlachtet werden müssen. Jan-Henne Reitze berichtet.
2: Auf vertrockneten Wiesen finden Rinder nichts mehr zu fressen und es kann kein Heu gemacht werden. Beim Futtermais, der auch als Vorrat für den Winter gedacht ist, sieht es nicht besser aus. Bei Schlachthöfen gibt es schon Wartelisten. Landwirte sehen sich gezwungen, ihre Bestände zu verkleinern. Auch die Getreide- und Rapsernte hat unter der Trockenheit gelitten. Der Raiffeisenverband sagt, dass die Landwirtschaft dadurch 600 Millionen Euro an Einnahmen verloren hat.
1: Die Mauer, die Deutschland geteilt hat, ist zwar gefallen, in vielen Köpfen besteht sie aber weiter. Das hat Bundestagspräsidentin Klöckner in einer Rede zum 65. Jahrestag des Mauerbaus beklagt. Ost und West spielten im Selbstverständnis vieler weiterhin eine Rolle. Es sei Mut gefragt, aufeinander zuzugehen. In der englischen Grafschaft East Sussex ist am späten Nachmittag ein Zug entgleist. Dabei seien zwei Menschen ernsthaft verletzt worden, teilte der für die Südostküste zuständige Rettungsdienst mit. 9 weitere Menschen hatten leichtere Verletzungen. Bilder zeigen mehrere umgekippte Waggons. Wie es zu dem Vorfall kommen konnte, ist noch unklar. Gleich 2 deutsche Medaillen hat es bei der Leichtathletik-EM im Hindernislauf der Frauen über 3000 Meter gegeben. Gesa Krause konnte sich in Birmingham über Gold freuen. Es ist ihr 3. EM-Triumph. Olivia Goertz schaffte es auf Platz 3. Und auch im Zehnkampf gab es gleich doppelt Edelmetall. Der amtierende Weltmeister Leo Neugebauer hat gewonnen. Dahinter landete Niklas Kaul auf Platz 2.
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1: Das war heute wichtig in der Region. Ich bin Yvonne Stolz. Nach den Waldbränden im Kinzigtal in den vergangenen Tagen war Ministerpräsident Cem Özdemir heute in Zell am Hammersbach. Hier sind seit dem Ausbruch des Feuers am Dienstag immer noch rund 100 Einsatzkräfte, um mögliche neue Ausbrüche einzudämmen. Darum war Özdemir hier.
2: Einerseits um Danke zu sagen für den tollen Einsatz der Hauptamtlichen, der Ehrenamtlichen, die hier Tag und Nacht arbeiten, dass die Waldbrände nicht außer Kontrolle geraten. Gleichzeitig aber natürlich auch das auszuwerten und zu schauen, was wir daraus lernen müssen für die Zukunft.
1: An Waldbrände müssen wir uns in Zukunft gewöhnen, sagt der Ministerpräsident.
2: Man muss realistischerweise sagen, das ist ein Phänomen, das wir vor einigen Jahren so nicht kannten. Das wird aber bleiben, denn das Klima verändert sich dauerhaft. Dazu kommt noch die Unvernunft der Menschen, beides zusammen. Unvernunft der Menschen, dass man Zigarettenstummel wegwirft. Und deshalb habe ich es mir jetzt hier vor Ort angeschaut.
1: Wegen der großen Anzahl von Wald- und Flächenbränden in den vergangenen Tagen hat die Kripo die Ermittlungen zu den Ursachen übernommen. In Friesenheim hat in der Nacht auf Mittwoch ein Haus gebrannt. Mehrere Anwohner in der Bahnhofstraße berichteten gegen 2.40 Uhr von Knallgeräuschen. Wegen möglicher Brandstiftung hat jetzt die Kripo die Ermittlungen übernommen. In dem Zusammenhang wird eine dunkel gekleidete Person gesucht, die mit einem E-Scooter von der Brandstelle geflüchtet sein soll. Die Polizei bittet Nachbarn, die Kameras installiert haben, sich zu melden. Gesucht wird außerdem ein konkreter Zeuge. Die Beschreibung ist auf hitradio.de. Immer mehr Spanier und Italiener verbringen ihren Urlaub im Schwarzwald. Ein Grund, hier ist es normalerweise kühler. Besonders die Zahl der spanischen Gäste steigt. 2025 wurden knapp 199.000 Übernachtungen gezählt. Ein Plus von 3,6% binnen eines Jahres. Im 10-Jahres-Vergleich seit 2015 waren es sogar 64% mehr Übernachtungsgäste. Für den Trend gibt es schon einen eigenen Namen, Coolcation. Die Kombi aus Cool und Vacation, also kühler Urlaub. Damit wirbt die Schwarzwaldtourismus inzwischen gezielt. Am Dienstag sorgte ein LKW-Brand auf der A5 bei Rastatt Süd für einen stundenlangen Stau. Bis heute sind die Schäden noch sichtbar. In Richtung Basel ist die rechte Spur noch gesperrt. Laut Autobahnbetreiber Via Solutions muss ein rund 100 Meter langer Abschnitt neu asphaltiert werden. Schon gestern Abend habe man damit begonnen, kontaminierte Erde in einer Böschung neben der Fahrbahn auszutauschen. Am Samstag will man die rechte Spur wieder freigeben. Um dieses Ziel zu erreichen, soll auch nachts gearbeitet werden.
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0: abgetrockneten Wiesen kaum etwas nachwächst, fehlt Landwirten in Süddeutschland Futter für ihre Tiere. Sie müssen sie darum zum Teil früher als geplant schlachten lassen. Wenn es in den kommenden Wochen regnet, könnte das Entspannung bringen, heißt es etwa vom Bauernverband in Bayern. Sollte die Trockenheit aber anhalten, würden Schlachtungen im Herbst sicher ein Thema. Schon jetzt gäbe es mehr Schlachtrinder als im Vorjahr. Die Grünen-Politikerin Schneider hat ein Spitzentreffen im Kanzleramt gefordert, um über Schutz vor der Hitze zu sprechen. Deutschland habe bei der Hitze ein Zuständigkeitsproblem, sagte die Bundestagsabgeordnete. Der Bundesumweltminister Schneider von der SPD will eine Grundgesetzänderung, damit der Bund mehr für den Hitzeschutz machen kann. Die Union ist da aber skeptisch. Bei einem Waldbrand im Sauerland ist inzwischen eine Fläche von rund 8 Hektar verbrannt. Das Feuer ist inzwischen laut Feuerwehr unter Kontrolle, aber noch nicht gelöscht. Rund 100 Einsatzkräfte sind weiter vor Ort. Die Polizei hat Ermittlungen zur Brandursache aufgenommen. Bisher ist die noch unklar. Es ist ein erfolgreicher Abend für die deutschen Leichtathleten gewesen. Bei der EM in Birmingham hat Zehnkampf-Weltmeister Leo Neugebauer Gold geholt. Dabei lief es beim Stabhochsprung recht chaotisch. Weil die Latte erst so niedrig lag, mussten mehrere Sprünge wiederholt werden. Neugebauer hat im ZDF gesagt:
1: Durch das Chaos, wo man dann, oh, man muss nochmal springen, dann stimmt das nicht gestimmt, muss man trotzdem noch fokussiert bleiben, um die Höhe zu schaffen. Das war, sowas habe ich noch nie erlebt. Das war echt verrückt, aber ja, da haben wir es dann auch irgendwie drüber geschafft.
0: Auch Silber ging an einen Deutschen, nämlich an Niklas Kaul. Und über 3000 Meter Hürden hat Gesa Krause Gold geholt und Bronze ging an Olivia Görth. Nochmal Bronze gab's für den Diskuswerfer Henrik Janssen.
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0: Es ist 1 Uhr.
1: Ich bin Florian Klaus. Der Bundesbeauftragte für die Belange von Menschen mit Behinderungen, Dussel, hat vor Rückschritten bei der Inklusion gewarnt. Im Stern hat der SPD-Politiker kritisiert, dass Menschen mit Behinderungen zunehmend vor allem als Kostenfaktor betrachtet werden würden. In früheren Jahren seiner Amtszeit sei es darum gegangen, Barrieren abzubauen. Derzeit müsse er darum kämpfen, dass die Standards nicht zurückgefahren werden. Er betonte, dass es dabei um Grundrechte gehe. Nach dem Vorfall mit einer mit Sprengstoff bestückten Drohne am Flughafen Leipzig-Halle sind sich die Innenminister von Bund und Ländern einig. Es muss schnell etwas passieren, um bei der Drohnenabwehr voranzukommen. Sie haben in einer Telefonkonferenz darüber gesprochen. Die Bremer Innensenatorin Högel hat im ZDF gesagt:
2: Wir brauchen dringend eine moderne Technik, die uns in die Lage versetzt, Drohnen zu identifizieren und dann auch abzuwehren. Das ist der Auftrag.
1: Zu den konkreten Inhalten der Sonderschalte im Einzelnen sei Vertraulichkeit vereinbart worden, hat Hamburgs Innensenator Grote gesagt. Der Deutsche Bauernverband rechnet wegen der anhaltenden Trockenheit mit schlechten Ernten in diesem Jahr. Bauernpräsident Ruckwied hat dem Redaktionsnetzwerk Deutschland gesagt, dass eine unterdurchschnittliche Ernte bei Getreide erwartet wird. Und auch für die Herbstkulturen sei mit erheblichen Einbußen zu rechnen. Im Süden Deutschlands teils bis hin zum Totalausfall. Im Norden, wo es immer wieder etwas geregnet hat, sehe es besser aus. Wegen eines großen Waldbrands mussten auf der nordgriechischen Halbinsel Chalkidiki viele Urlauber übers Wasser flüchten. Die Küstenwache und Privatleute holten sie mit Booten aus dem gefährdeten Küstengebiet. Nach Angaben der Feuerwehr sind 9 Löschflugzeuge und mehrere Hubschrauber bei den Löscharbeiten im Einsatz. Dichte Rauchwolken waren nach Angaben von Augenzeugen kilometerweit zu sehen. 2x Gold für die deutsche Mannschaft gab es am Abend bei der Leichtathletik-EM in Birmingham. Im 3000-Meter-Hindernislauf war Gesa Krause die schnellste. Olivia Goertz holte außerdem Bronze. Und im Zehnkampf gab es einen deutschen Doppelsieg. Weltmeister Leo Neugebauer hat gewonnen vor seinem Teamkollegen Niklas Kaul.
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1: Ich heb ab. 14. August 2015. Sido und Andreas Burani steigen in die Charts ein.
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1: Astronaut heißt der Song, der sie in den deutschsprachigen Ländern auf Platz 1 der Charts bringt. Im Song geht es darum, wie ein Mensch die Welt von oben betrachtet und sich bewusst wird, all das Leid, die Not und der Krieg sind völlig sinnlos. Kurz nach der Veröffentlichung des Songs twittert der deutsche Astronaut Alexander Gerst, wie sehr ihm der Song aus der Seele spricht. Sido antwortet wiederum mit einem Tweet. Beim Schreiben des Songs hätte er auch genau an Gerst gedacht, sagt er.
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1: Das Musikvideo zu Astronaut zeigt zum einen beeindruckende Bilder aus der Natur, den Himmel und Sonnenuntergänge. Zum anderen sieht man aber auch ziemlich hässliche Dinge. Dadurch erinnern sie daran, Elend, Verschmutzung und Zerstörung gibt es leider auch auf dieser Welt. Mit dem Video stellen Sido und Andreas Burani die Frage, kann man sich den negativen Dingen dieser Welt so einfach entziehen? Welche Antwort man darauf auch immer hat, der Song ist ein Meisterwerk und durch sein Thema und die Melodie etwas ganz Besonderes.
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0: 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Es ist 2 Uhr.
1: Ich bin Florian Klaus. Zu wenig Regen stellt die Landwirte in Deutschland vor Probleme. Bauernpräsident Rugwied rechnet mit schlechten Ernten in diesem Jahr, etwa beim Getreide. Auch beispielsweise für Kartoffeln, Gemüse und Zuckerrüben sieht die Tendenz nicht gut aus. Dem Redaktionsnetzwerk Deutschland hat Rugwied gesagt, dass es im Süden des Landes teils bis zum totalen Ernteausfall gehen könnte. Die Mauer, die Deutschland geteilt hat, ist zwar gefallen, in vielen Köpfen besteht sie aber weiter. Das hat Bundestagspräsidentin Klöckner in einer Rede zum 65. Jahrestag des Mauerbaus beklagt. Ost und West spielten im Selbstverständnis vieler weiterhin eine Rolle. Es sei Mut gefragt, aufeinander zuzugehen. Die abschlagsfreie Rente nach 45 Beitragsjahren soll Plänen der Bundesregierung zufolge ja gestrichen werden. Laut der Rentenexpertin der SPD Klose sollte es für die Abschaffung aber eine Übergangsfrist von 5 Jahren geben. Das hat sie den Funke-Zeitungen gesagt. Klose war selbst mit in der Rentenkommission, deren Empfehlungen die Bundesregierung jetzt umsetzen will. Sowohl aus der SPD als auch aus der CDU gibt es Kritik an den Plänen. Das hat es seit Beginn der Lotto-Geschichte 1955 noch nicht gegeben. In 40 Ziehungen ist der Jackpot nicht geknackt worden. 6 richtige plus Superzahl hat es seit Ende März nicht gegeben. Claudia Wächter berichtet.
2: Irgendwie scheint der Jackpot verhext. Auch am Samstag sind also wieder 50 Millionen im Topf. Mehr geht nicht, denn der Gewinn wird gedeckelt. Aber auch die Maximalsumme ist schwindelerregend. Und die Chancen, 6 richtige plus Zusatzzahl richtig zu tippen, die sind minimal.
1: Zehnkampfweltmeister Leo Neugebauer ist jetzt auch Europameister. Bei der Leichtathletik-EM in Birmingham hat der Deutsche Gold geholt. Silber ging an seinen Teamkollegen Niklas Kaul. Nochmal Gold für die deutsche Mannschaft gab es im 3000 Meter Hindernislauf. Und zwar für Gesa Krause. Olivia Gürtz schaffte es auf Platz 3. Und eine weitere Bronzemedaille ging an den Diskuswerfer Henrik Janssen.
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